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Ein Mann, der vom Fahrrad geschossen wird, bietet immer einen traurigen Anblick. Wenn ein Mann aus kurzer Entfernung vom Fahrrad geschossen wird, hat das etwas reichlich Intimes an sich, sagt Hemingway. Doch keiner schießt mehr Männer.

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1: Magic Delphine mit Afrika.

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1: DJ Connery mit Give Me Your Hand.

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1: Dead Not Dance mit White Wall.

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0: In dieser Sendung hört ihr zwei Geschichten von Johannes Rösler. Die erste Geschichte handelt davon, dass Menschen einander nicht immer gönnen, was sie selbst nicht zu leben wagen. Es geht um die Angst vor dem Anderssein. Aber was passiert, wenn wir den anderen einfach sein lassen? Vielleicht wird die Welt ein bisschen bunter. In der zweiten erlebt eine Familie, dass, wenn alles gut läuft, viele Freunde da sind. Aber wenn du pleite bist, dir keiner deiner vermeintlichen Freunde weiterhilft.
1: Vielen Dank für das Überlassen der Rechte. Zum Abschluss folgt etwas ganz Besonderes. Unser Radiofabrik-Kollege Elmar Prokopetz hat ein Märchenbuch herausgegeben mit dem Titel Joe Reinekers Märchenbuch. Und ein Märchen daraus möchte ich euch nicht vorenthalten. Es ist das Märchen von der Zeit. Vielen Dank für das Überlassen der Rechte und viel Vergnügen. Ein Clown stirbt. Der berühmte Zirkusclown lag im Sterben. Als er das Ende seiner Tage herannahen fühlte, war er in seine Heimatstadt zurückgekehrt und schrieb in seinem Testament, wie er begraben werden wollte. Und da er ein berühmter Clown war, beschäftigten sich schon vor seinem Ableben die Gazetten mit seinem Tod und brachten Auszüge des sonderbaren Testaments. »Ich will in einem Grab liegen, das rund wie eine Manege sein soll«, hatte er geschrieben. Man soll den Boden meines Grabes nicht mit dunklem Tannengrün füllen, sondern mit hellen Sägespänen, auf denen ich immer meine Purzelbäume schlug. Auch sollen die Bänder, auf denen man meinen Sarg in die Erde gleiten lässt, bunt sein, lustigen Zirkusfahnen gleich. Auch mögen die Leidtragenden sich in helle Kleider kleiden und so viele Kinder mitbringen, wie sie nur an den Händen halten können. Denn das Lachen der Kinder und ihre hellen Zurufe, das war es, worauf ich sehnsüchtig lauschte. Ich möchte auch in meiner letzten Stunde ihr fröhliches Geplapper, das ihnen die Erwachsenen so gern verweisen, nicht missen. Eine Zirkuskapelle in roter Husarenuniform soll böhmische Polkas spielen und den Sarg voranziehen. Und statt der traurigen Trauerreden soll an meinem Grab ein Komödiant ein fröhliches Gedicht aufsagen. Und statt vom Turm der Trauerglocken mögen die Musikboxen aus allen geöffneten Türen herausklingen. Und wenn man die schweren Erdschollen auf meinen Sarg wirft, soll mein alter Kollege, der Musikclown Annast, jede Scholle mit einem lustigen Paukenschlag begleiten. Dies und mehr stand in den Zeitungen zu lesen, und es dauerte nicht lange, so war die kleine Stadt A, in der unser Clown zu sterben sich anschickte, erfüllt von Gesprächen über das sonderbare Testament. Je kleiner eine Stadt, desto magerer wächst der Humor, desto größer fühlt sich der Bürger. Er versteht, dass es auf dieses Testament hin wie in einem aufgestöberten Ameisenhaufen kribbelte und krabbelte und durcheinander lief, wie die Stimmen immer lauter wurden, zur Empörung anschwollen und Versammlungen der Bürgerschaft und des Turnvereins und der Feuerwehr einberufen wurden, um das der Tradition unehrerbietige Vorhaben zu unterbinden. Es fehlte nicht viel. So hätte man den Arzt gesteinigt, wenn er zu ihm ging, und mit Hohnrufen verfolgt, wenn er von ihm kam. Selbst am Stammtisch im Weinhaus zur Traube, wo sonst die gröbsten Witze sich im verschütteten Wein wälzten, hatte man jetzt die Moral in Pacht genommen. Nein, das würde man sich nicht bieten lassen von einem, der sein ganzes Leben in der freien Welt verbracht hatte, von dem man nicht wusste, ob er die Gesetze geachtet, die Ehe geheiligt, Gott und den Behörden seinen Zehnten abgeliefert hatte. Man wusste überhaupt nichts von ihm. 30 Jahre war er auswärts gewesen, ohne ihre Aufsicht. Da könnte ja jeder kommen und hier sterben und den Friedhof zum Zirkus machen. Die Bürgerschaft hatte sich bald geeinigt. Die 4 Schutzleute der Stadt wurden ermahnt, ihre Pflicht zu tun. Die Zimmerleute angewiesen, ihre 8 Bretter nicht zusammenzuschlagen für einen, der das Lachen an seinem Grab verlangt. Da kam am Nachmittag um 5 Uhr die Nachricht, dass der berühmte Clown soeben friedlich verschieden sei und das Begräbnis am kommenden Freitag auf dem hiesigen Friedhof stattfände. Die Beerdigung des Clowns fand in aller Stille statt. Es war eine Beerdigung wie jede andere. Die Glocken klangen rein vom Turm und an dem mit Tannengrün geschmückten Grab sprach der Herr Pfarrer. Aus der geöffneten Kirchentür drang der feierliche schwere Klang der Orgel und ein von Kindern gesungenes Volkslied schwang über die niederen Mauern des Friedhofs hinaus in die Ruhe des späten Nachmittags. Enttäuscht standen die Bürger und die Schutzleute jenseits der Friedhofsmauer und mussten unverrichteter böser Dinge wieder abziehen. Nun, den aufgespeicherten Zorn und all die Worte, die sie zum Hinausschreien in ihren Kehlen aufgespeichert hatten, wieder mit heimnehmend, um sie in den nächsten Tagen an ihren Ehefrauen oder Untergebenen loszuwerden, denn das Testament des berühmten Clowns, von dem nach seinem letzten Willen nur der erste Teil veröffentlicht worden war, schloss mit den Worten, dies in den Zeitungen zu veröffentlichen, soll der letzte Spaß meines lustigen Lebens sein. In Wirklichkeit aber begrabt mich in bürgerlichen Ehren und mit Gottes Beistand.

Das Porträt. Eine weitere Geschichte von Johannes Rösler. Nur wer im Wohlstand lebt, lebt angenehm, zitieren viele. Das sagte sich auch Herr Neumeister. Nicht, dass er sich seinen Wohlstand auf unrechtmäßige Weise verschafft hatte, nein. Der Wohlstand war mit den Jahren über ihn hereingebrochen. Mit 12 Stunden Arbeit am Tag im freien Beruf. Er hatte oft die Nacht zum Tag gemacht. Seine Werbeslogans, seine Werbesprüche waren begehrt, die er den großen Firmen zu guten Preisen verkaufte. Im Werbefernsehen liefen seine Verse, die Zeitungen wiederholten sie. Herr Neumeister hatte auch ein Buch über den Humor in der Werbung geschrieben. Kurz, er nahm das Geld, wo er es verdienen konnte, ließ seine Kinder etwas lernen, trieb einen gesunden Aufwand, hatte ein schönes Haus mit Garten und Swimmingpool gemietet, er verwöhnte seine Frau, die immer besonders schön angezogen war. Heute ein kleidsamer Hut, ein Maxi-Mantel mit einem passenden Minikleid, die schönste und größte Handtasche aus Babykrokodil. Er zechte mit Geschäftsfreunden und fuhr jedes dritte Wochenende, wenn er es ermöglichen konnte und nicht den Sonntag zum Werktag machen musste, weil sich die Aufträge häuften, mit seiner Familie aufs Land, an einen See, ins Gebirge. Ein normales Leben also, wie wir es heute gewöhnt sind, nicht übertrieben. Das, was uns zukommt, wenn unsere Arbeit von Erfolg begleitet ist. Verständlich, bei diesem Leben und 3 Kindern im Haus kann man keine Reichtümer erwerben und nichts auf die hohe Kante legen, aber man ist ja noch jung. Warum sollte man sparen? Vorgestern war man noch 30, gestern 40 und mit 50 ist man noch lange kein alter Mann. Da kann man sich getrost noch etwas zumuten. Aber eines Tages hatte sich Herr Neumeister etwas zu viel zugemutet und der Schlag streifte ihn. Er streifte ihn härter, als es sonst meist der erste Schreckschuss zu tun pflegt. Herr Neumeister war beidseitig gelähmt. Er wurde in ein Krankenhaus gebracht und die Ärzte standen achselzuckend um sein Bett. Wenn ihm die Natur nicht hilft, ärztliche Kunst vermag da wenig. Am 1. war die Miete fällig, am 2. das Licht, am 3. das Telefon. Am 4. die Autorate für den neuen Wagen, dazu die Arztkosten, das Studiengeld für den Sohn, das Internatsgeld für die Töchter. Da war noch Geld im Portemonnaie und auf dem Konto. Aber als der nächste Erste kam, musste Frau Konstanze schon die Beträge aus allen Ecken zusammenkratzen. Denn in einem freien Beruf geht wohl gutes Geld ein, aber wenn nichts an Arbeit hinausgeht, kommt der Briefträger nicht mehr mit Schecks ins Haus und auf das Postscheckkonto tröpfelt es kaum noch. Das ist so im freien Beruf. Der Zustand des Kranken versprach keine Besserung. Es war fraglich, ob Herr Neumeister je wieder arbeiten und seinem Beruf nachgehen konnte. Aber eine Frau von heute fügt sich nicht einfach klagend in ihr Schicksal, sondern packt zu und versucht, mit dem Leben auf ihre Weise fertig zu werden. Da Konstanze Neumeister als junges Mädchen die Akademie der schönen Künste besucht hatte und für ihre Porträts damals sogar ein Stipendium erhielt, erinnerte sie sich ihres Könnens und der Eitelkeit der Menschen. Sie hatte aus ihrer guten Zeit, die erst 2 Monate zurücklag, einen großen Bekanntenkreis wohlhabender Leute. Anwälte, Direktoren, Schauspieler, Filmmanager und Produzenten und wie all die gut verdienenden Leute heißen. Zu ihnen ging sie kurz entschlossen und bot ihnen an, ihr Porträt zu malen. Die Persönlichkeit des Mannes, die späte Schönheit der Ehefrau, die zarte Lieblichkeit der Kinder. 200 Mark verlangte sie für ein Porträt, an dem sie mehrere Tage arbeitete, und sie war überzeugt, dass sie so ihr vorübergehendes Fortkommen fände, denn der alte Freundeskreis war groß, in dem ein 100-Mark-Schein keine beträchtliche Rolle spielt und alle ihre Notlage gut kannten. Wir selbst, meine Frau und ich, gehörten zu dem alten Freundeskreis. Als Frau Neumeister zu uns kam und uns anbot, Porträts von mir und meiner

0: Frau zu machen oder, falls dies zu zeitraubend sei, unsere beiden Töchter für 200 Mark zu porträtieren, hörten wir sie aufmerksam und mit innerem Mitgefühl an und versprachen, nicht gerade bindend, aber doch nicht ablehnend, uns die Sache durch den Kopf gehen zu lassen. Im Augenblick allerdings standen wir vor einer unaufschiebbaren Reise, aber wenn wir zurückkämen, warum nicht? Wir trafen noch am gleichen Abend andere Freunde, bei denen Frau Neumeister ebenfalls vorstellig geworden war, und wir besprachen, da der Frau ja irgendwie geholfen werden müsste, wohlwollend ihren Vorschlag. »Nun ja«, sagte einer von uns, »ich werde mir zwar nicht mein eigenes Porträt im Zimmer aufhängen, außerdem weiß man ja nicht, wie es ausfällt.« »Das ist es«, ergänzte der Dritte, »kann sie denn überhaupt porträtieren?« »Nun ja«, sagte einer von uns, »sie sagt es. Abgesehen davon, zum Stil unserer Wohnung passen keine Bilder an der Wand. Dazu muss man so ein Bild noch rahmen lassen, und so ein Rahmen kostet ein Heidengeld.« Einer wurde ganz massiv und sagte, »ich, der einen frühen Picasso und einen Matisse habe, kann mir doch keinen Neumeister an die Wand hängen. Eigentlich eine Zumutung.« Wahrhaftig eine Zumutung. Als Frau Neumeister merkte, dass die reichen Freunde ihres Mannes, die oft ihre Gastfreundschaft genossen und es auch in vorgerückter Stunde, denn sie war heute noch eine schöne, ansehnliche Frau, an Beteuerungen ihrer Verehrung nicht hatten fehlen lassen, im Augenblick Reise und unaufschiebbare Geschäfte vorschützten, verlor sie eines Tages ihren Lebensmut und klagte ihrer Putzfrau ihr Leid. Sie schilderte, denn einen Menschen muss der Mensch ja haben, an den man hinweinen und dem man sein Herz ausschütten kann, und die Putzfrau war im Augenblick die Nächste, ihre Lage und was ihr von den reichen Freunden ihres Mannes widerfahren war. »Können Sie denn Porträts malen?« fragte Frau Scheuermann. »Ich habe es als junges Mädchen gelernt.«
1: »Was haben Sie verlangt?«
0: 200 Mark«, sagte Frau Neumeister verlegen. »Ich würde es auch für 100 machen. Ich brauche das Geld. Die Krankheit meines Mannes.« Da setzte sich Frau Scheuermann, die Putzfrau, was sie sonst nie zu tun pflegte, in den großen Sessel, nickte und war mit Frau Neumeister einer Meinung über die Welt. Als Frau Scheuermann das nächste Mal zum Putzen kam, brachte sie 8 Porträtaufträge mit. Von der Gemüsefrau in der Straße, von der Milchfrau, bei der Frau Neumeister seit Jahren ihre Butter und die Milch kaufte, von der Bäckerin, von der Zeitungsfrau, vom Bierfahrer, von der Frau aus der Waschanstalt, von ihrer eigenen Hausschneiderin, vom Briefträger, vom Busfahrer, und setzte hinzu, »ich möchte mich auch gern, wenn es nicht so unverschämt ist, von Ihnen malen lassen. Wenn Sie wollen, können Sie sofort anfangen. Das Geld habe ich mit. Ich muss mir nur erst einmal noch mit dem Kamm durch die Haare fahren.« Da Frau Scheuermann auch unsere Putzfrau war und ich sie eines Tages, als ich es erfahren hatte, fragte, wie die Porträts ausgefallen wären und ob denn diese einfachen Leute überhaupt Verständnis für die Bilder hätten und warum sie sich überhaupt von Frau Neumeister hätten malen lassen, sah mich Frau Scheuermann nur kurz an und sagte nicht gerade freundlich, »ganz einfach, wir wollten ihr helfen.«

Schön, dass ihr beim Radiokäppchen gelandet seid. Elmar Prokopetz hat vor kurzem ein Märchenbuch herausgegeben. Es heißt Joe Reinickers Märchenbuch. Und ein Märchen daraus will ich euch nicht vorenthalten. Viel Vergnügen und vielen Dank für das Überlassen der Rechte. Das Märchen von der Zeit. Viele Jahre waren ins Land gezogen und die Landschaft und die Menschen hatten sich verändert. Es gab nur mehr wenige Könige, Prinzen und Fürsten und das Volk schien die Geschicke des Landes zu lenken. Man könnte sagen, eher schlecht als recht, so wie es ihnen gelang. Trotzdem wollte keiner mehr in einem Königreich dienen. Kinder spielten im Schlosspark, in dem vor Generationen nur der König mit den vornehmsten Edeldamen und Edelherren lustwandelte. Jetzt war es allen erlaubt. Vieles erinnerte noch an die vergangene Pracht, vieles war auch dem Raub der Zeit zum Opfer gefallen. Unweit des Brunnens, mit der Figur des Gärtnermädchens, mit dem Rosenkorb, befand sich ein tiefer Brunnen. Manche Kinder wollten sehen, wie tief denn der Brunnen sei, und schoben unvorsichtigerweise die morsche Holzabdeckung beiseite und ließen einen Stein in die Tiefe fallen. Dann zählten sie aufgeregt die Sekunden, bis der Stein ins Wasser platschte. Die Kinder schätzten die Tiefe zwischen 30 und 50 Meter. Da lagen sie nicht gänzlich falsch. Tobias, der kühnste unter ihnen, leuchtete mit einer Fackel in den Schlund, denn er wollte unbedingt sehen, wie der Stein auf dem Wasser aufschlug. Und eines Tages kam, wie es kommen musste. Er verlor den Halt und stürzte in die Tiefe. Er merkte nur, wie schnell es finster und kühl um ihn wurde, wie er mit voller Wucht auf dem Wasser aufschlug und wie er in der Tiefe versank. Alles ging so schnell, dass er nicht einmal Furcht verspüren konnte. Doch plötzlich ergriff ihn eine Hand, zog ihn ins Trockene und er wusste nicht, wie ihm geschah. Träumte er? War er vielleicht schon tot und im Himmel angelangt? Nein, er war im selben Garten, der plötzlich viel schöner erblühte und eine hübsche Dame in seltsamer Kleidung beugte sich zu ihm und fragte ungläubig, »Ja, wo kommt er denn her? Und wie sieht er denn aus? Und was hat er denn für seltsame Kleidung an?« Tobias brachte kein Wort hervor. »Kann er denn nicht reden? Oder spricht er nicht unsere Sprache?« wollte die Schöne erneut wissen. Tobias musterte die Freundliche und dachte bei sich, »Dich kenne ich doch, aber woher?« Tobias erklärte ihr, dass er gerade in den Brunnen gefallen sei und er nicht so recht wisse, wo er sich jetzt befände, aber er erkenne zumindest den Park, in dem er immer spiele. Irgendwie war alles sehr, sehr seltsam. Er blickte um sich, sah die wunderschönen Rosen um das Labyrinth blühen, aber die vertraute Statue konnte er nicht erblicken. Er war verwirrt und stierte vor sich hin. Die junge Dame, sie war die Gärtnerin, meinte, er blicke drein, als sei er aus der Zeit gefallen, und lachte. Tobias war nicht zum Lachen, schon gar nicht, als er weitere Personen sah, die im nahen Labyrinth aus Hecken und Sträuchern große Freude verspürten, einander zu necken. Ihrer Kleidung nach zu urteilen, war er weit in den Jahrhunderten zurückgereist. Oder sollte man sagen, zurückgefallen? Die freundliche Gärtnerin umsorgte ihn, denn auch ihr war klar, dass mit dem lieben Jungen etwas nicht stimmen konnte. Um ihn vor neugierigen Blicken zu schützen, nahm sie ihn in ihre Obhut. Nach einigen Andeutungen von Seiten Tobias wurde auch ihr klar. Sie hatte einen Zeitreisenden bei sich aufgenommen. Tobias half ihr beim Umtopfen der Pflanzen und Zöglinge, beim Schneiden der Rosen oder beim Säubern der Gehwege. Ihm wurde langsam klar, dass er es mit der jungen Dame aus Marmor zu tun hatte, die bei ihm zu Hause im Park stand. Aber wie sollte er es ihr sagen? Dann fand er einen Marmorsockel, der achtlos in der Ecke lag, überwuchert von Efeu und diversem Unkraut, und machte sich daran, ihn zu säubern und auf Hochglanz zu bringen. »Da wird sich der König aber freuen, wenn du diesen wunderschönen Stein so liebevoll bearbeitest«, meinte Magdalena, die Gärtnerin. Tobias schmunzelte und erwiderte, »Nein, Magdalena, der ist für dich.« Sie wusste es nicht zu deuten. Nach einiger Zeit, waren es Tage oder gar Jahre, überfiel Tobias Heimweh. Er wollte wieder in seine Zeit zurück, dorthin, wo er hingehörte. Magdalena gab ihm zum Abschied einen Strauß Rosen aus eigener Züchtung und bemerkte, die seien eigentlich des Königs Rosen.
Die hätte sie ihm gezüchtet, um ihn nach seiner Rückkehr aus fernen Landen zu überraschen. Tobias schaffte die Reise durch den Brunnen zurück in seine Zeit und stand nun etwas verloren mit einem Strauß Rosen vor seinem Elternhaus. Als sein Stiefvater die Tür öffnete, setzte er seine saftige Ohrfeige wegen des tagelangen Fernbleibens von zu Hause. Auch seine Mutter machte ihm Vorwürfe und wollte die wunderschönen Rosen kaum als Entschuldigung annehmen. Als er aber sagte, die Rosen seien von dem Mädchen am Steinbrunnen im Park, setzte es erneut Prügel vom Stiefvater, denn dieser wollte nicht länger auf den Arm genommen werden. Nachdem er ihnen mehr von seiner Zeitreise berichtete, wurden 14 Tage Hausarrest ausgesprochen und ihm ein Besuch beim Nervenarzt in Aussicht gestellt. Am zweiten Tag nahm Tobias ein Bild aus glücklicheren Kindertagen unter seine Jacke, kletterte aus dem Fenster, ging in den Park, nahm vorsichtig die Abdeckbretter vom Brunnen, drehte sich noch einmal wehmütig um

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5: So, ein herzliches Servus zu einer weiteren Ausgabe der Sportschau mit Lokalsport aus Salzburg für Salzburg auf der Radiofabrik. Da derzeit Länderspielpause ist, kommen wir gleich zu den Themen in der Salzburger Liga, in der Regionalliga West und bis hinunter in die zweite Klasse Nord und Süd. Bevor es allerdings soweit ist, starten wir mit David Hesselhoff und Limbo Dance. Am Mikrofon begrüßt euch euer Sportreporter Markus Dorn.

Lola mit Ladino Lava, wir schauen auf die Uhr, es ist 11.07 Uhr und ihr hört die Sportschau mit Lokalsport Salzburg für Salzburg. Ja, wie schon erwähnt, Länderspielpause und vom österreichischen Nationalteam gibt es Erfreuliches zu vermelden. Einen 3:1 Heimerfolg gegen Israel und heute um 18 Uhr geht es gleich weiter mit dem Spiel in Kosovo. Das Spiel geht im Wiener Ernst-Happel-Stadion über den Rasen. Ja, nachdem ich ja gehört habe, wir haben auch im benachbarten Bayern ziemlich viele Hörer an dieser Stelle, ein herzliches Servus dorthin, darf ich euch verraten, dass das deutsche Fußballnationalteam ein 1:1 gegen die Niederlande erreichte und heute in Augsburg gegen Griechenland spielt. Das Ganze, wie gesagt, in der Nations League und wir machen gleich weiter mit dem nächsten Titel Masterboy und Mr. Feeling. Viel Spaß und gute Unterhaltung.

Imperium Heat, Nostra Culpa, wir schauen auf die Aussicht von 16. Wir kommen in die Regionalliga Nord, wo es ja aus Salzburger Sicht ganz unterschiedliche Ergebnisse gab. Ich beginne mit unerfreulichen, denn der SV Kreudig musste sich gegen Vorwärts Steyr mit 0:3 geschlagen geben. Der SV Kuchl verlor ebenfalls auswärts gegen Bad Schallerbach mit 1:5. Und ja, das war es auch schon mit den unerfreulichen Ergebnissen. Zwei Spiele gab es, die jeweils 0:0 endeten, und zwar das Derby zwischen dem UFC Hallein und dem FC Pinsker Salfelden, sowie das Auswärtsspiel des TSV St. Johann gegen die Union Raiffeisen Gurten. Dafür gibt es auch Erfreuliches zu vermelden, denn zum einen einmal konnte sich das Team von SV Seekirchen auswärts gegen die jungen Wikinger mit 4:0 durchsetzen und der SV Walsgrünau besiegte zu Hause die Union Dittach mit 3:0. Weiter geht es in der Salzburger Liga und auch da gab es durchaus interessante Ergebnisse, die ich euch nicht vorenthalten möchte. Berndorf gegen Golling 3:5, der TSH Neumarkt verliert gegen Eugendorf mit 3:4, der FC Buchwar gegen Strassalch mit 1:0 erfolgreich, USK Anif gegen Bramberg 6:2, der UFC Sitzenheim verliert gegen die Seekirchen Juniors mit 0:3 und Birmus setzte sich gegen Schwarzach mit 4:0 durch. Auch in dieser Liga gibt es heute um 12 Uhr das Sonntagsspiel ATSV Salzburg gegen Union Hindorf. Weiter geht es in der ersten Landesliga und auch da gab es am Freitag zwei Spiele. USK St. Kolmann Halbang 7:1 und Elixhausen verliert gegen Bad Hofgastein mit 0:4. Die weiteren Spiele finden heute statt. Seit 11 Uhr läuft das Spiel aus der Salzburger Amateure Tamsweg. Um 13 Uhr startet dann das Spiel USV Koppel gegen SV Salzburg. Um 14.30 Uhr Antring gegen Bergheim, ein Nachbarschaftsderby. Und um 17 Uhr gibt es dann die beiden Spiele Mühlbach im Pinsgau gegen Oberalm und St. Michael gegen Mittersil zu sehen. Das war's von den Landesligen und wir machen jetzt gleich weiter mit Highland und Winnie Widdy Wedgie.

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Celery? Ja, was hat er denn?

0: Der Hosenträger ist mir abgerissen.
1: Ja, erlauben Sie mir
0: ein schönes Lied, aber wenn das so
2: umkehrt. Und gleich nochmal. Das war K2 mit der Bergruft. Wir schauen auf die Uhr. Es ist 11.25 Uhr und wir kommen in die zweite Landesliga Nord, wo es folgende Ergebnisse gab. Und zwar Bleinfeld gegen Strobel 7:3. Der OSK Elsbeten trennte sich in 2:2 von den Kuchl Juniors, aber sie gewinnt gegen Nuster von Mansberg mit 3:1 und der HSV Wals gewinnt mit 2:0 gegen den USC Matze. Die weiteren Ergebnisse: USK Hof-Feistenau 0:2, der USV Lamprechtshausen setzte sich mit 12:0, ja, ihr habt richtig gehört, gegen den USK Gneis durch. Die Hallein Juniors verlieren mit 1:2 gegen Fuschl, HSV Wals USK Elsbeten 2:3 und Abersee gegen Hallein Juniors 1:0. Soweit also das Wichtigste von der zweiten Landesliga Nord. Wir kommen in die zweite Landesliga Süd. Auch da gab es einige interessante Ergebnisse, beziehungsweise die Spiele finden ja heute statt. Pfarrwerfen gegen Maria Alm um 15 Uhr. Um 17 Uhr gibt es dann die Spiele St. Martin am Dänengebirge, USC Piesendorf, Zell am See gegen Flachau, Leogang gegen Kaprun und Mühlbach am Hochkönig gegen die St. John Juniors. Und ebenso um 17 Uhr UFC Altmark gegen UFC Eben und Stuhlfelden gegen den TSV Unken. Diese Spielergebnisse gibt es morgen im Frühstücksradio. Als nächstes kommen wir in die erste Klasse Nord, wo sich der UFC Leppe Moos gegen die Sportunion Abdörner mit 1:3 geschlagen geben musste. Eugendorf 1b gegen St. Georgen 2:2. Die Anif Junior verlieren gegen Kaiser Salzburg mit 0:8 und Wals Kölner Juniors gegen die Juniors des SV Grödig mit 1:2. Der OSV Schäfer setzte sich gegen Oberhofen-Böndorf mit 2:1 durch und Köstendorf bezwang Perwang Michael Bayern mit 4:2. Eine Niederlage gab es beim Spiel SK Adnet gegen OSK Obertrum 2:4 und wir schauen noch in die erste Klasse Süd, wo es nur ein Freitagsspiel gab. Maishofen, Neukirchen, Großvenedig 7:3. Die anderen Spiele finden natürlich heute statt. Hütschlag gegen Mautendorf um 15 Uhr. Um 15.30 Uhr ist Ankick beim Spiel Raus gegen Lenzing und um 16 Uhr dann Maria Pfarr gegen Rosal und um 17 Uhr sind die restlichen Spiele an der Reihe. Der FC St. Veit gegen in SK Bruck, Waldkönigsleiten gegen Annaberg-Lohngötz und Hollersbach gegen Wackrein-Kleinal. Auch die Ergebnisse dieser Spiele morgen im Frühstücksradio. Jetzt kommen wir zur French Affair mit der Symphonie des Amours.

0: Leg wieder mit Narkotik. Wir schauen auf die Uhr, es ist 11.36 Uhr und wir kommen noch in die zweiten Klassen und beginnen mit der zweiten Klasse Nord A, wo sich der SV Pyrmos 1B gegen den SV Neumarkt Juniors 1:0 strafverifiziert wurde. Ja, wieder mal ein Ergebnis am grünen Tisch und ihr hört es, meine Begeisterung darüber hält sich doch sehr in Grenzen. Weiter geht es mit dem Oberndorf gegen Hendorf Juniors, Endstand 3:2 für Oberndorf. Der SV Seekirchen 1C verlor gegen die Straßwalchen Juniors mit 0:3 und der Dalkau Juniors trennten sich vom USV Schledorf 2:2. Weiter geht es heute ist noch das Spiel am SV Berndorf 1B gegen die Spielgemeinschaft Eiskap SV Salzburg. Der Spielbeginn ist heute in Berndorf um 15 Uhr. Wir schauen in die zweite Klasse Nord B und auch da gab es interessante Ergebnisse. Liefering SV Gollingen SP 1:2, die Mountain Movers Salzburg verloren gegen den FC Bucht Juniors mit 2:4, Salzburg City gegen Bad Vegaun 3:4 und der FC Sitzenheim 1B besiegte die 1B-Mannschaft des HTSV Salzburg mit 9:1. Weiter geht es mit der zweiten Klasse Süd und auch da gab es zwei Spiele, UFC Radstadt gegen Dorfgastein 1:1 und Zederhaus gegen Concordia Hütte, Dänik 1:7. Auch da gibt es zwei Sonntagsspiele, Schwarzach 1B gegen Hütte auf Hilsmus, Ankick ist um 13 Uhr und um 15 Uhr ist im Alpenstadt Badgastein der Ankick zum Spiel gegen den SC Bischofshofen. Wir schauen noch in die zweite Klasse Südwest, auch da gab es gestern drei Spiele, Salbach Hinterklemm, die SU Bramberg 1B 2:2, der UFC Dernten verlor gegen St. Martin bei Lofer mit 1:8 und der SV Lent gewann gegen Taxenbach mit 2:1. Und das war's auch vom Fußball. Wir kommen jetzt weiter zum nächsten Musiktitel, der Offspring, Pretty Fly for a White Guy.
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La Bohème mit Wie mein Lava, wir schauen auf die Uhr, es ist 11.46 Uhr, ja, und wir kommen jetzt zum Thema Handball, wo es ja nur eine Vorschau auf ein heutiges Spiel gibt, und zwar um 16 Uhr in der Tiroler Landesliga, UAC Salzburg 2 gegen den SMC Innsbruck. Wie dieses Spiel ausgegangen ist, das erfahren wir morgen im Frühstücksradio. Wir kommen zum Eishockey, und da gibt es ja wieder mal eine Niederlage von den Salzburger Eisbullen zu vermelden. 2:4 gegen Villach, und ja, ich habe mir das Spiel für euch angeschaut. Es war leider nicht unglücklich, sondern man muss es so sagen, verdient. Burschen, ihr müsst euch was einfallen lassen. So kann es auf jeden Fall nicht weitergehen. Erfreuliches gibt es dafür von den Münchner Eisbullen zu vermelden. Ein 3:0 Auswärtserfolg gegen die Bremerhaven Penguins, und wir kommen in die Alps Hockey League, die zweithöchste Klasse Österreichs, und da gibt es ja, man möchte es ja fast nicht glauben, von beiden Mannschaften Erfreuliches zu vermelden. Die Salzburger Red Bull Hockey Juniors gewannen gestern mit 4:3 gegen Zagreb, und auch die Zeller Eisbären gewannen ihr Heimspiel gegen die Rittener Burm aus Südtirol mit 5:4. Also wenigstens da gibt es Erfreuliches zu vermelden. Wir machen gleich weiter mit dem nächsten Musiktitel, Michael Jackson und Billie Jean aus dem Jahr 83.

Britney Spears mit dem Titel Sometimes. Wir schauen auf die Uhr, es ist 11:55 und mit diesem Lied sind wir auch schon wieder fast am Ende dieser Ausgabe der Sportschau mit Lokalsport aus Salzburg für Salzburg angelangt. Ich darf euch noch auf die kommende Sendung hinweisen, und zwar meine Kollegin Edith Schiller und ihrer Sonntagsmelodie. Und wenn ihr wollt, hören wir uns wieder morgen ab 6.06 Uhr mit dem Frühstücksradio. Bis dorthin wünsche ich euch noch einen schönen sonnigen Sonntag und falls ihr heute noch vorhabt, das eine oder andere Fußballspiel anzuschauen, viel Spaß dabei und möge eure Mannschaft gewinnen. Wie gesagt, wir hören uns morgen wieder ab 6.06 Uhr. Macht es gut, Servus, bis zum nächsten Mal. Das sagt euer Sportreporter Markus Dorn.

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Einen wunderschönen Sonntag, verehrte Hörerinnen und Hörer. Ein herzliches Willkommen allen unseren Musikfreunden. Es ist wieder Zeit, unsere Sonntagsmelodien erklingen zu lassen. Wir haben wieder in unserem Archiv gestöbert. Wir haben in längst vergessene Aufnahmen hineingehört. Wir haben den Staub aus den alten Schallplattenrillen herausgeputzt. Und wir haben nachgelesen, was man zu den Musikstücken und Interpreten Interessantes erfahren kann. Eine Riesenanzahl an Tondokumenten haben wir ja zur Auswahl in unserer Schallplattensammlung. Zwar können wir in dieser Stunde nur einen ganz, ganz kleinen Teil davon spielen. Wir hoffen aber trotzdem, dass für jeden unserer Hörer irgendeine schöne Melodie mit dabei sein wird. Die erste Schellackplatte dreht sich bereits. Diese Aufnahme geht zurück ins Jahr 1941. Zu hören ist da eine Komposition des Berliner Musikers Adolf Steiml. Adolf Steiml war mit seinem Tanzorchester ein Fixbestandteil des Berliner Musiklebens in den 30er und 40er Jahren. Oft spielte er auch Eigenkompositionen. Doch auch andere Tanzorchester haben die Lieder des Adolf Steiml in ihr Repertoire übernommen. Da war beispielsweise das Orchester Lutz Templin, das im Juli des Jahres 1941 den folgenden Steiml-Titel auf Platte pressen ließ. Was dir fehlt, ist etwas gute Laune. Ich hoffe, liebe Musikfreunde, dass diese Behauptung auf Sie alle nicht zutrifft. Doch wenn man Musik hört, da kommt sie ohnehin dann meist ganz von selbst, die gute Laune. Hier ist nun Lutz Templin mit seinem Orchester.

Was dir fehlt, ist etwas gute Laune. Eine Komposition des Berliner Musikers Adolf Steiml, gespielt vom Orchester Lutz Templin. Wenn man über Lutz Templin und sein Tanzorchester ein wenig mehr erfahren möchte, landet man leider wieder einmal in einem finsteren Kapitel der deutschen Geschichte. In der Zeit des Zweiten Weltkrieges, während der Nazi-Diktatur. Was die Musik betraf, war ja damals bekanntlich vieles verboten. Die Werke jüdischer Komponisten, viele Künstler hatten Auftrittsverbot und auch bestimmte Musikrichtungen waren der Partei ein Dorn im Auge. Dass man etwa mit amerikanischer Swing- und Jazzmusik keine Freude hatte, das ist ja auch hinlänglich bekannt. Wer sich trotzdem öffentlich seiner Leidenschaft für Jazz und Swing hingab, hatte mit Konsequenzen zu rechnen. Öfter als einmal ist ein Anhänger der Swing-Rhythmen in einem Gefängnis gelandet. Lutz Templin war da wohl der Einzige, der ganz hochoffiziell Jazz- und Swing-Musik spielen durfte, oder besser gesagt, er musste sie sogar spielen. Propagandaminister Joseph Goebbels hatte ihm den Auftrag erteilt, ein Swing-Orchester zu gründen, das dann über den deutschen Kurzwellensender in aller Welt zu hören sein sollte. Ziel war es, vor allem in England und Amerika viele Hörer zu erreichen, um die entsprechende Nazi-Propaganda auch im Ausland verbreiten zu können. Die für diese Hörergruppe vertraute Swing-Musik war sozusagen der musikalische Rahmen für die Propagandasendungen des Herrn Goebbels. Für gute Werbung in England und Amerika war scheinbar jedes Mittel recht, auch die verhasste Jazz- und Swing-Musik. So spielte das Orchester Lutz Templin Anfang der 40er Jahre fast täglich live im Reichsrundfunk. Und bald erschienen auch die ersten Schallplatten. Die Lutz-Templin-Schallplatten zählten zu den begehrtesten Sammelobjekten der Grammophonbesitzer, egal ob als Instrumentalaufnahmen oder zusammen mit Gesangssolisten. Für die folgende Schellackplatte übernahm das Orchester Lutz-Templin die Begleitung für Horst Winter. Heute Nacht kam heimlich das Glück zu mir, aufgenommen in Berlin, im Juni 1941.

Für diese Platte hatten sich die richtigen Swing-Begeisterten getroffen. Einerseits die Musiker des Jazzorchesters Lutz Templin und andererseits Horst Winter. Einen Unterschied hat es allerdings gegeben. Horst Winter bekam für seine Swing-Leidenschaft regelmäßig Ärger mit der Reichsmusikkammer, während Lutz Templin ganz hochoffiziell diese Musik spielen durfte. Und Lutz Templin durfte noch etwas, was für einen Normalverbraucher eine Gefängnisstrafe, eine Inhaftierung in ein Konzentrationslager oder sogar ein Todesurteil zur Folge haben konnte. Lutz Templin war angehalten, die ansonsten verbotenen Feindsender abzuhören, um musikalisch immer am neuesten Stand zu bleiben. Die Swingnummern von Glenn Miller oder Benny Goodman wurden dann genauso kopiert wie die Schlager aus amerikanischen Kinofilmen und Broadway-Musicals. Lutz Templin schrieb dann neue, möglichst jazzige Arrangements, die die Aufmerksamkeit der Briten und Amerikaner auf sich lenken sollten. Nur die Texte. Da war dann ein Mann vom Propagandaministerium zuständig. Die erste Strophe beließ man ja meist noch im Original. Die weiteren Strophen waren dann Eigenproduktionen der Partei. Da wurde dann der englische Premierminister zum Spottobjekt, der amerikanische Präsident wurde durch den Kakao gezogen und auch Stalin machte man in diesen Liedern dann lächerlich. Gedacht waren diese Schlager ja nicht für die Deutschen, sondern als akustische Waffe gegen den Feind. Lutz Templin und seine Musiker waren von dieser plumpen Propaganda-Idee nicht überzeugt. Dass die akustische Feindbekämpfung via Kurzwelle keinen Erfolg brachte, war dem Orchester klar und es war ihm auch ziemlich egal. Hauptsache, man konnte den Swing spielen, ohne dabei Ärger zu bekommen.

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Das Orchester Lutz Templin im Mai des Jahres 1942 mit Detlef Leis als Solosänger. Lutz Templins Orchester bestand aus 13 oder 14 Instrumentalisten der Spitzenklasse. Diese wurden vom Wehrdienst befreit und verdienten 16 Mark pro Vormittag. Gegen Ende des Krieges wurde es allerdings dann immer schwieriger, so erstklassige deutsche Musiker zu finden. Zwangsweise griff man dann auch auf Tanzkapellen aus den besetzten Gebieten zurück. So ließ man beispielsweise ein erfolgreiches Orchester aus den Niederlanden einfach auflösen, um die Musiker bei Lutz Templin einzugliedern. Das Propagandaorchester, das die Alliierten auf akustische Weise schwächen sollte, wurde auch bei den Deutschen immer beliebter. Auf der Kurzwelle des Reichsrundfunks konnte man die verbotene Musik hören, ohne gegen ein Gesetz zu verstoßen. Mit Kriegsende wurde das Orchester dann aufgelöst und Lutz Templin ließ sich in Stuttgart nieder. Dort baute er das Tanzorchester des Süddeutschen Rundfunks auf, das später von Erwin Lehn übernommen wurde. Zum Abschluss nun noch eine letzte Instrumentalaufnahme mit Lutz Templin, die nach dem Krieg entstanden ist. Es ist dies eine Eigenkomposition des Orchesterchefs. Kleiner Spaziergang heißt sie.

Das Orchester Lutz Templin, eine Tanzkapelle der Spitzenklasse, die in einer leider sehr wenig rühmlichen Zeit seine größte Bekanntheit erlangte. Der soeben gehörte Musiktitel wurde aber bereits in der Nachkriegszeit aufgenommen, nämlich im Jahr 1948, als Lutz Templin dann beim Süddeutschen Rundfunk tätig war. Und auch in Österreich begann man bald nach Kriegsende wieder mit der Schallplattenproduktion. Anfangs eher zögerlich, denn das Material war rar und teuer und außerdem hatten die Leute ja Wichtigeres zu tun, als Schallplatten zu kaufen. Doch gegen Ende der 40er Jahre herrschte bereits wieder Hochbetrieb in den Tonstudios im Wiener Konzerthaus. Maria Andergast und Hans Lang waren die neuen Stars der späten 40er Jahre und ebenso Rudi Hofstetter, der aus der britischen Kriegsgefangenschaft heimgekehrt war. Und auch Horst Winter hatte sich nach seiner Freilassung aus der Kriegsgefangenschaft in Wien niedergelassen. Er gründete sein Wiener Tanzorchester und sein Lied vom kleinen Bären mit den großen Ohren war der ganz große Schlager des Jahres 1948. Die Stimme von Horst Winter haben wir vorhin ja bereits in einer Aufnahme mit dem Orchester Lutz Templin gehört. Jetzt dirigiert er noch sein Wiener Tanzorchester. Die Sängerin ist in diesem Fall Ilse Werner, die als ganz junges Mädchen in den späten 30er Jahren eine steile Karriere als Filmschauspielerin begonnen hatte. Vielleicht ist Liebe nichts als Illusion. Eine Schallplattenrarität aus dem Jahr 1948.

Eine sehr seltene Schellackplatte aus dem Jahr 1948 mit Ilse Werner und dem Wiener Tanzorchester, dirigiert von Horst Winter. Die Melodie allerdings war wiederum absolut keine Seltenheit. Unter dem Titel Perfidia kennt man sie in fast allen Ländern der Erde. Alberto Dominguez aus Mexiko hat dieses Lied im Jahr 1939 herausgebracht und im Laufe der Jahre wurde es unzählige Male in den verschiedensten Versionen aufgenommen. Und wir kramen noch einen weiteren Weltschlager aus unserem Musikarchiv hervor. Dieses Lied stammt aus dem Film Sonntags nie. Komponiert wurde es von Manios Hadjidakis aus Xanthi in Griechenland. Im Jahr 1960 gewann es den Oscar für die beste Filmmusik. Never on Sunday wurde in sehr viele Sprachen übersetzt, sogar ins Chinesische. In deutscher Sprache sangen es Lale Andersen, Nana Muscuri, Melina Mercury, Katharina Valente, Margot Werner, Liz Assia oder Dalida unter dem Titel »Ein Schiff wird kommen«. Die Platten mit Lale Andersen oder Melina Mercouri sind uns ohnehin schon bestens bekannt. Deshalb hören wir uns heute einmal die niederländische Ausgabe dieses Liedes an. Mieke Telkamp, Sonntags nie.

Never on Sunday, das Titellied zum gleichnamigen Film, diesmal in niederländischer Sprache, gesungen von Mieke Thielkamp. Diese Platte war natürlich bei weitem nicht der einzige Plattenerfolg der Mieke Thielkamp aus Oldenzaal. In den 50er und 60er Jahren hatte sie eine ganze Reihe an Hits, allem voran natürlich das Lied »Von den Tulpen aus Amsterdam«. Sie war die erste niederländische Sängerin, die nach dem Zweiten Weltkrieg wieder in Deutschland aufgetreten ist. Das hat ihr dann dort auch viel Anerkennung eingebracht. Ihr erster Musiktitel, den sie Mitte der 50er Jahre in deutscher Sprache gesungen hat, wurde gleich ein großer Hit, auch in ihrer Heimat. »Morgen komm ich wieder«.

Ulrike Thielkamp. Sie war Sekretärin vom Beruf, bevor sie für die Schallplatte entdeckt wurde. Am 14. Dezember 1952 sang sie zum ersten Mal bei Radio Hilversum. Dann folgten viele Jahre im Musikgeschäft. Morgen komme ich wieder, hat sie im Jahr 1955 aufgenommen. Und nun wird's wieder einmal Zeit für Instrumentalmusik. Es gibt ein Wiederhören mit dem Orchester Billy Vaughan. Da legen wir die A-Seite einer Vinyl-Single aus dem Jahr 1961 auf und treffen dabei auf ein Musikstück, das Heino Gaze komponiert hat. Die Berliner Polka. Billy Vaughan aus Glasgow in Kentucky war ja immer auf der Suche nach schönen Melodien, die er dann für sein Orchester arrangiert hat. Die Berliner Polka des Heino Gaze ist dann unter dem Titel Berlin Melody herausgekommen.

Die Berlin Melody. Das war unverkennbar Billy Vaughan mit seinem Orchester und einem Lied, das der deutsche Schlagerkomponist Heino Gaze zu Papier gebracht hat. Um noch beim Stichwort Berlin zu bleiben, im folgenden Musikblock hören wir nun zwei Künstler, die beide aus Berlin stammen. Doch sie haben noch mehr gemeinsam als ihre Geburtsstadt Berlin. Beide haben sie als Schlagersänger begonnen und beide haben sie dann mit klassischer Musik Weltkarriere gemacht. Sie haben an fast allen großen Opernhäusern der Welt gastiert. Von ihnen gibt es eine Unzahl an Opern- und Operettenaufnahmen. Ihm wurde die Musik ja in die Wiege gelegt. Er war der Enkel des Operettenkomponisten Walter Kollo und der Sohn des Schlagerkomponisten Willi Kollo. Ihre Familie wiederum hatte keinen Bezug zur Musik. Sie stammt aus einer Beamtenfamilie und verdiente das Geld für ihre Gesangsausbildung als Zahnarztassistentin. Hier hören wir nun René Kollo und Renate Holm, als sie noch nicht gefeierte Stars der Opernbühnen waren.

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Diese beiden Herrschaften kennen wir normalerweise aus unserer Operettensendung. Das waren René Kollo und Renate Holm. Sie haben als Schlagersänger begonnen, bevor sie ins klassische Fach hinüberwechselten. Dass ein Opernsänger als Schlagerinterpret seine Karriere beginnt, ist also gar nicht so ungewöhnlich und bei weitem auch nicht unmöglich. Das haben Renate Holm und René Kollo ja bewiesen. Den Opern- und Operettenfreunden ist auch jene Sopranstimme bestens vertraut, die wir nun noch im Duett mit Peter Schütte hören. Da lassen wir Sie jetzt einmal raten, welche Operndiva Anfang der 50er Jahre einen Seitensprung in Richtung Schlagergeschäft gewagt hat. Sie stammte aus Mannheim, ihr Debüt gab sie an der Hamburgischen Staatsoper und in der Folge gab es kaum ein Opernhaus, an dem sie nicht gesungen hat. In Berlin und in Wien, in Mailand, New York, Montreal und in Buenos Aires. Außerdem hat sie eine Unzahl an Schallplatten aufgenommen, besonders im Bereich der Operette. Ein Millionenpublikum erreichte sie auch durch ihre Fernsehsendungen, die sie in den 70er Jahren beim ZDF moderierte. Jetzt dürfte es wohl nicht mehr allzu schwierig sein, welche Künstlerin im Jahr 1951 diese Platte aufgenommen hat.

Liebe ist ja nur ein Märchen aus dem Film Die verschleierte Maya. Ich kann mir vorstellen, dass viele von Ihnen erraten haben, welche Operndiva da zusammen mit Peter Schütte diese Platte aufgenommen hat. Es war Anneliese Rothenberger, die sich ganz am Anfang ihrer langen Karriere auch als Schlagersängerin betätigt hat. Im Jahr 1951 hatte man Anneliese Rothenberger und Peter Schütte für den Musikfilm Die verschleierte Maya engagiert, zusammen mit Gerhard Wendland und Evelyn Künnecke. Die Lieder, die Michael Jahre für diesen Film komponiert hat, wurden dann zu richtigen Ohrwürmern. Liebe ist ja nur ein Märchen, wurde dann in der Folge von zahlreichen Interpreten nachgesungen. Und der ganz, ganz große Renner wurde dann diese Melodie.

Die Beine der Dolores. Der große Schlager des Jahres 1951 aus dem Film Die verschleierte Maya. Heute einmal nicht in der altbekannten Aufnahme mit Gerhard Wendland, sondern mit Bully Bulan und dem Tango-Orchester Alfred Hause. Für alle, die den Gerhard Wendland jetzt allzu sehr vermisst haben, legen wir jetzt noch einen seiner erfolgreichsten Titel auf den Plattenteller. Unglaubliche 44 Wochen war dieser Schlager in der deutschen Hitparade, davon 24 Wochen lang unter den besten 10. Man verwendete dieses Lied dann auch für einen Unterhaltungsfilm, der im Jahr 1962 in Wien gedreht wurde. Der Film, in dem auch noch zahlreiche weitere Schlagergrößen ihre Lieder singen, ist nicht der große Renner geworden. Wohl aber erinnert man sich noch an jenes Lied, das der Gerhard Wendland damals in diesem Film gesungen hat.

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Dieser Titel war im September des Jahres 1961 auf Platz 1 der deutschen Hitparade und brachte dem Interpreten Gerhard Wendland eine goldene Schallplatte ein. Schöne Melodien verbreiten sich ja wie Leuchtfeuer. Das hat die soeben gespielte Platte auch bewiesen. Denn noch im gleichen Jahr hat Camillo Felgen den Erfolgstitel des Gerhard Wendland in französischer Sprache nachgesungen. Tanze mit mir in den Morgen, dieser Tango aus dem Jahr 1961, war heute unser Doppel-Oldie. Sie hörten die Originalversion gesungen von Gerhard Wendland und anschließend noch die französische Nachpressung. In diesem Fall war Camillo Felgen, der singende Rundfunksprecher von Radio Luxemburg, der Interpret. Auf Wiedersehen wird nun noch Rudi Hofstetter anstimmen, unser Abschiedslied für die heutige Sendung. Und wir freuen uns auf ein Wiederhören beim nächsten Mal, wenn wir wieder gemeinsam in unserem Archiv kramen und schöne Melodien zum Klingen bringen. Am nächsten Sonntag, da gibt's wieder einen Streifzug durch die Welt der Operette. Und heute in 2 Wochen, da spielen wir wieder Unterhaltungsmusik aus vergangenen Zeiten in unserer Sonntagsmelodiesendung. Für heute bedanke ich mich fürs Zuhören. Ich wünsche noch einen schönen Sonntag und auf ein Wiederhören freut sich Ihre Edith Schiller.

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2: Das Ballaststofforchester mit Ich fahr mit meiner Clara in die Sahara.

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2: High-Level-Headphones mit Camels.

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10: 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Hallo und herzlich willkommen zu Your Voice, dem bewegten Jugendradio. Mein Name ist Till Simons und heute gibt es hier von mir eine Stunde feinste Musik. Und bevor wir damit loslegen, noch eine kurze Bitte, ein Aufruf an alle, die mal Lust haben mitzumachen hier im Radio oder jemanden kennen, der Lust hat mitzumachen. Bitte meldet euch bei uns. Ihr findet uns über die Radioseite der Radiofabrik, unsere Sendungsseite. Ihr findet uns aber auch so im Internet unter Streusalz und Jugendradio. Googelt uns einfach mal. Ihr werdet auf jeden Fall fündig und meldet euch gerne über die Kanäle, die wir da anbieten. Denn wir sind immer auf der Suche nach neuen Geschichten, nach neuen Erzählungen, nach neuen Sichtweisen, Meinungen, wie auch immer. Also kommt vorbei, beziehungsweise meldet euch und wir vereinbaren einen Termin und dann machen wir gemeinsam eine Radiosendung über euer Thema, über eure Musik, über eure Träume, Wünsche, ganz wie ihr wollt. In diesem Sinne, ganz wie ihr wollt, gibt es jetzt eine Runde Musik. Genießt es, lehnt euch zurück und wir hören uns wieder in 2 Wochen.

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0: Du hast deine Ankunft nicht bemerkt, da du selbst schon keine Spuren hinterlässt. Auf dem Kamm einer Woge dieser ortlosen Landschaft, die sich vor dir ausbreitet und sich in deinem Rücken zusammenzieht wie ein Reißverschluss, der mit jedem Schritt ein bisschen mehr von der unsäglichen Blöße darunter verschließt. Zuerst eine Täuschung der Luft, ein Atemzug im Nacken. Du fährst herum, ein stierender Blick über entzündeten Lidrändern. Dann wirf dich nieder, nimm dir dein Proviant, bring die letzten Tropfen aus dem Zielgewehr. Spuckt in den Sand, gib die Sporen und lässt dich hier zurück. In diesem Urmeer, im Gestein, das der Wind zerrieb, im Gesang der Erosion und ihrer Exilbilder.
1: Artarium. 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
2: Im Schatten der Mozartkugel.

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4: Bevor die Welt endgültig den Bach runtergeht, sollten wir noch ein paar Sendungen machen. Diese hier zum Beispiel.
5: Ja, und jetzt haben wir uns auch wirklich gleich verplaudert am Weg daher. Darum hat es ein bisschen gedauert, bis die Signation losgegangen ist, weil ich bin heute wieder mit Ben Luca da.
6: Hallihallo.
5: Servus du.
6: Servus.
5: Wir waren gerade mitten im Gespräch über Herbert von Karajan.
6: Richtig, ja.
5: Und was hast du gesagt? Das ICC in Berlin oder wo?
6: Richtig, ja, genau. Ist ein riesengroßes Kongresszentrum. Ich glaube, eines der, wenn nicht das größte in ganz Europa. Architektonisch absolutes Meisterwerk. Und es ist aber seit, ich glaube, 2016 nicht mehr begehbar offiziell, weil
5: Asbesten.
6: Richtig, weil es damals mit Asbest gebaut wurde.
5: Ja, okay.
6: Und es ist halt ein riesiges Problem.
5: Und da hat der Herbert von Karajan zur Eröffnung damals, also wie sie es gebaut haben, in die 80er,
6: genau,
5: da hat er das Eröffnungskonzert gegeben. Und du sagst, das
6: richtig,
5: ist irgendwie nur größer wie die Elbphilharmonie eigentlich. Oder
6: das kann ich nicht zu 100% sagen, aber es
5: ist eine ähnliche Bauweise, so mit also raumakustisch und
6: Großes
5: Publikum. Ne?
6: Ja, auf jeden Fall. Und das Orgel an dem Ganzen ist ja eigentlich der Hauptsaal. Es gibt zwei Hauptsäle quasi und die sind gespiegelt quasi, also gegenüber gespiegelt. Und die kann man dann in der Mitte aufmachen und einen großen draus machen.
5: Was und, für geiler Scheiß.
6: Und, jetzt kommt das Nächste, diese kompletten Räume, die zwei Säle sind komplett abgehängt. Das heißt, die hängen quasi in der Luft, dass keine Geräusche von den Straßen oder so irgendwie.
5: Unter uns eine Raum-in-Raum-Konstruktion.
6: Richtig.
5: Okay. So. Also, ihr Lieben, ihr hört das Artarium. Wir begrüßen euch sehr herzlich zu dieser Ausgabe. Und um jetzt einmal einfach klarzumachen, was hier im Hintergrund an kreativen Gedanken und Gesprächen und so weiter los ist. Ben Luca ist ein ganz erstaunlicher Fachmann in speziellen Bereichen, gerade was mit Klanglichkeit und mit Synthese zum Tun hat.
6: Mhm.
5: Und wir werden da sicherlich jetzt gemeinsam Ende des Jahres nochmal ein paar Sendungen machen, wo es um die Geschichte des Synthesizers geht,
6: und
5: die Geschichte der elektronischen Klangerzeugung und normalerweise bin ja ich der, der schon viel erfahren hat und das weiß und so weiter. Und das finde ich dann sehr interessant und drama die Geschichte mit der Gescheide und der Blöde einfach immer wieder mal kurz um. Ich hab dann die Anekdoten aus der Welt der Berührungen und du hast dann das Wissen, weil du erzählst mir oft Sachen, der hat das gemacht und diesen Synthesizer hat dann der gekauft oder der neue Synthesizer von Hans Zimmer und lauter solche Sachen.
6: Ja.
5: Du weißt da so viele Details, weil das dein Fachgebiet ist und weil dich das total interessiert. Und ich bin sehr, sehr froh, dass du diesen Input da mit mir teilst und mit uns.
6: Ja, ich bin genauso froh, dass ich diesen Input mit dir bzw. mit euch teilen darf. Hoffentlich dann in einigen Sendungen, die wir vielleicht noch machen.
5: Ja, die machen wir sicher.
6: Und also, die Frage ist nur, wann?
5: Ja, also wenn sie fertig sind, also wenn die Vorbereitung fertig ist, wir arbeiten jetzt gerade an der Signation.
6: Richtig, genau.
5: Ja? Und im Zuge dessen präsentieren wir heute noch einmal ein ganzes Album, weil ich eine Band entdeckt habe,
6: ja.
5: Meine Geschichte jetzt, ich eine Band entdeckt habe auf Umwegen, die hat den sehr interessanten Namen Takeshi's Cashew. Ja? Habe übrigens der Amon empfohlen, liebe Grüße. Und das hat eigentlich, ich wäre nicht drauf gekommen, wäre da nicht die Hans-Webersdorfer Straße, in die ich demnächst ziehen werde oder wo ich gerade im Begriff bin, dort hin mich zu begeben. Und dort gibt es ein Mahnmal, das zugleich ein Denkmal ist, für die an Arbeitsunfällen umgekommenen Beschäftigten und als Mahnung für den Kampf um mehr Arbeitssicherheit. Und dieses Mahnmal schaut einfach so geil aus, weil es eine viereckige Betonstele und vorne ist so eine Art Bronzerelief, das aus lauter Arbeitshandschuhen besteht. Und diese Arbeitshandschuhe sind also dermaßen was von realistisch, dass ich mich gefragt habe, wie haben die das hingekriegt? Ja? Und zufällig triff ich den Amon dann später und der sagt, ja, das ist ein Klassenkollege von mir, der Benji. Und haben ihm gesagt, das ist lustig, der Benji spielt Banjo und übrigens spielt er Bass bei Takeshis Cashew. Und dann hat er gesagt, tuch dir das einmal an. So. Und die ganze Geschichte könnt ihr wie immer nachlesen oder nebenher lesen oder dann auch noch mit Links und so vertiefen in dem Artikel, der diese heutige Sendung begleitet, auf blog.radiofabrik.at/artarium. Ja, genau. So, und jetzt, bevor wir da in medias res der Musik gehen, du hast nämlich nicht nur ein feines Fachwissen, Ben Luca,
6: ja,
5: sondern auch noch ein feines Ohr, sehr oft, wo ich schon öfter erstaunt war, du hörst da irgendeine Musik an oder einen Klang und dann sagst du, das ist dieser Synthesizer, ja, und bei diesem Sound hat er den Filter so aufgedreht oder so und so macht man das. Weil du baust ja seit einiger Zeit also Signature Sounds nach, wie Money von Pink Floyd und so, ja, weiter, und nimmst das auf und postest das auch. Ne?
6: Richtig, genau.
5: Und du bist, bist erstaunt gewesen, weil das ist ja, wie nennen sich die, Ethno-Folk Cosmo-Funk, ist so ein Mixed-Music-Genre, das Takeshis Cashew für sich in Anspruch nehmen. Und du hättest, und ich glaube, da würde man sich so bei Cosmo oder Weltmusik in die Richtung, würde man sich sehr viel Akustisches, sehr viel Naturinstrument-Identisches erwarten. Und du hast gesagt, du warst voll überrascht, wie viele Synthesizer-Sounds, elektronische Sounds da eigentlich drin vorkommen.
6: Das stimmt, ja. Also das finde ich sehr nice. Hätte ich nicht erwartet eigentlich. Gefällt mir.
5: Ja. Und wir haben dann auch noch ein bisschen Gerate gespielt. Was sind denn das für Geräte, die da hernehmen? Da sind wir aber nicht wirklich auf einen sehr grünen Zweig gekommen.
6: Nein, leider nicht.
5: Weil die nämlich nicht mit einzelstehenden analogen Geräten arbeiten, sondern so mit Keyboards, mit denen sie dann Samples antriggern, und also mit sehr komplexen Systemen. Aber was mir taugt, also beide Zupfinstrumentalisten, also der Gitarrist und der Bassist, spielen beide auch auf den Aufnahmen und auch bei Bedarf live auf der Bühne Synthesizer. Ja?
6: Genau.
5: Und ich kann mich erinnern, wie ich Musik gemacht habe in den 80er Jahren, da hat es wirklich noch sehr klare Trennung gegeben, die Fraktion der Keyboarder und die Fraktion der Gitarristen. Und die Gitarristen haben immer vor sich hin gefudelt. Ja. Also die haben immer irgendwie nur

0: Bastler sind, das, glaube ich, erzeugt eine ganz eigene, ich habe das Klangteppich genannt im Artikel, also es ist ein ganz eigenes Gewebe, wo sehr viele feine Abstufungen sind. Ja, ich kann es schon auch, gell?
1: Ja.
0: Ja, genau. Aber wir ergänzen uns vortrefflich, weil du hast ein eigenes Fachwissen und ich auch wieder, aber das ist nicht das Gleiche, weil sonst darf man uns ja da deppert betteln.
1: Ja, richtig.
0: Deppert betteln. Ah, ein Ansatz von einem Zungenbrecher. So, ja, jetzt in einer 3/4 Minuten sollte man das Album dann irgendwie spielen. Gescheiter ist mir vorhin gleich los, weil nämlich, wir haben ja später angefangen.
1: Stimmt, ja, richtig.
0: Okay, zwing der Backtime war es. Also dann, genießt es.
1: Genau.
0: Seid fein, habt es gut und wir hören uns dann in 14 Tagen wieder.
1: Viel Spaß.
0: Baba, ciao.

Du hast seine Ankunft nicht bemerkt, da du selbst schon keine Spuren hinterlässt. Auf dem Kamm einer Woge dieser ortlosen Landschaft, die sich vor dir ausbreitet und sich in deinem Rücken zusammenzieht wie ein Reißverschluss, der mit jedem Schritt ein bisschen mehr von der unsäglichen Blöße darunter verschließt. Zuerst eine Täuschung der Luft, ein Atemzug im Nacken. Du fährst herum, ein stierender Blick über entzündeten Lidrändern. Er wirft dich nieder, nimmt dir dein Proviant, bringt die letzten Tropfen aus dem Zehennieder, spuckt in den Sand, gibt die Sporen und lässt dich hier zurück. In diesem Urmeer, im Gestein, das der Wind zerrieb, im Gesang der Erosion und ihrer Exilbilder.

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Ja, hallo, Partytime heute bei Flower Power Radio. Wir starten in den Herbst mit den großen Disco-Hits der 70er Jahre. Heute werden wir uns der Zeit widmen, als die Popmusik in eine neue Ära kam, viele Bands gegründet wurden, die mit dieser neuen Art von Musik erfolgreich wurden und der Disc-Jockey bei der Entwicklung der Disco-Musik zum ersten Mal in der Geschichte der Popmusik eine prominente Rolle gespielt hat. Denn seine Mixe und die Auswahl der Reihenfolge, in der er die Platten aufgelegt hat, entschieden auch darüber, ob die Tanzflächen dann voll waren und die Gäste in den Discos Spaß gehabt haben. Begonnen hat die Disco-Kultur eigentlich schon bereits Ende der 60er, aber die Blütezeit war das wilde Jahrzehnt der 70er. Zwischen 1974 und 1975 schafften es auch viele Bands und Interpreten mit ihren ersten Disco-Hits in die Charts und die Musikrichtung wurde so zu einem eigenständigen Genre, wobei Texte, Melodien und Gesang in den Produktionen eher in den Hintergrund getreten sind. Und das Wesentliche bei dieser Musik, die Tanzbarkeit sowie der Rhythmus und das Tempo waren. Also Disco-Musik ist ein Musikstil, der gute Laune macht und zu dem man einfach auch gut tanzen kann. Und tanzen könnt ihr heute auch in meiner Sendung zu den Hits, unter anderem von den Bee Gees, Upper Village People, Bonnie M, Hot Chocolate und vielen anderen. Wir wollen heute richtig Party machen und mit dieser Musik auch vielleicht Erinnerungen wecken. Ich habe für euch heute eine Auswahl an bekannten Disco-Hits zusammengestellt, welche damals in den Radios rauf und runter gespielt wurden und auch heute noch zu hören sind. Eingestiegen bin ich ja schon mit Show Where the Ready und ihrem Hit Dancing Party aus dem Jahr 77 und wir eröffnen die Party jetzt mit Shame, Shame, Shame, einer der ersten Disco-Hits, der 1974 in die Charts kam von Shirley and the Company. Dann folgt ein Welthit von Amy Stewart, mit dem sie 1979 die Charts eroberte, mit dem Titel Knock on Wood, einer Coverversion von Eddie Floyd aus dem Jahr 66. Also, Tanzfläche frei, los geht's!

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Ja, da geht die Post ab. Jetzt nicht wieder gleich hinsetzen, denn in diesem Stil geht's auch gleich weiter mit Hot Chocolate, einer britischen Soul- und Funkband, die ihre größten Erfolge in den 70ern hatte. Und da hören wir ihre Disco Queen aus dem Jahr 74. Und dann kommt die Gruppe Tramps mit ihrem Disco Inferno von 1976, ein Song, der wochenlang an der Spitze der Disco-Charts gelegen ist und auch auf dem Soundtrack des Films Saturday Night Fever enthalten war, aus dem heute auch noch ein weiterer Song zu hören ist.

1974 schaffte es dann eine Gruppe aus Schweden mit ihrem Song den Eurovision Song Contest zu gewinnen und begann ihre weltweite Karriere. ABBA revolutionierte mit ihrer Musik in den 70ern die komplette Popwelt und wurde zur erfolgreichsten Formation des Disco-Sounds. Und sie waren mit ihren Hits aus den Discos einfach nicht mehr wegzudenken. Nach 40 Jahren Pause feierten sie 2022 ihr Comeback mit neuen Songs und lösten eine neue ABBA-Mania aus. Wir gehen aber jetzt dann zurück in die Anfangszeit und hören ihren Siegertitel Waterloo, und bei dem Song konnte wohl keiner mehr in der Disco sitzen bleiben.

So, tolle Musik. Das war jetzt noch Casey and the Sunshine Band, eine Disco-Formation aus Amerika, die 1976 mit dem Disco-Hit Shake Your Booty auf Platz 1 der US-Charts wochenlang gewesen ist. Neben ihrem großen Erfolg hielten sie auch den Rekord, der einzige Nummer 1-Hit zu sein, in dem ein Wort mehr als dreimal wiederholt worden ist. Das Wort Shake, also schütteln, kommt im Refrain unglaubliche 86 Mal vor. Also wenn man sich nun beim Tanzen in 3 Minuten 86 Mal geschüttelt hat in diesem Song, dann weiß man auch wirklich, was man getan hat. Ja, wenn man von der Disco-Welle in den 70ern auch spricht, dann haben natürlich die Bee Gees diese Zeit mit ihren Hits mitgeprägt und durch den Film Saturday Night Fever wurden die Bee Gees weltbekannt mit dem Soundtrack Night Fever aus dem Jahr 78, der auch zu den meistverkauftesten Soundtracks aller Zeiten gehört.

Ja, jetzt Partytime bei Flower Power Radio. Das waren Village People mit ihrem Disco-Klassiker YMCA. Und weiter geht's mit Bonnie M. Die Formation ist aus der Disco-Zeit mit ihren Songs einfach nicht wegzudenken und wurde 1978 sogar von der Queen als erfolgreichste Popgruppe in England ausgezeichnet. 1976 stürmten sie dann die Charts mit ihrem Titel Sunny, den wir auch gleich hören werden. Der darauffolgende Song D.I.S.C.O. von der französischen Disco-Band Ottawan wurde 1979 zum Disco-Knaller und wenn man ihn hörte, hielt es einen einfach nicht mehr auf den Sitzen.

Ja, das waren jetzt Superhits aus der Disco-Zeit bei Flower Power Radio. Musik zum Zuhören und Abtanzen heute am Sonntagabend, bevor es morgen dann wieder in die Arbeitswoche hineingeht. Also nutzen wir die Zeit, die uns noch in der Sendung bleibt, und genießen die letzten Songs, die jetzt kommen werden. Der nächste Disco-Hit kommt von Lips Incorporation, einer amerikanischen Studioformation, die mit dem Titel Funky Town 1979 einen Klassiker im Disco-Sound in die Charts brachte. Und anschließend begeben wir uns in das Boogie Wonderland mit Earth, Wind and Fire, die mit diesem Song 1979 alle Tanzflächen in den Discos gefüllt haben.

Ja, das war's wieder für heute. Die Herbstparty bei Flower Power Radio geht zu Ende. Ich hoffe, ihr habt diese Hits genießen können und vielleicht auch ein bisschen mitgeschickt. Die Disco-Zeit und ihre Songs bleiben für viele von uns natürlich unvergesslich. Und auch wenn diese Musikrichtung in den 70ern ihren Höhepunkt hatte, Disco ist nie wirklich gestorben. Es entwickelte sich zu neuen Formen der Tanzmusik wie House, Techno oder Synthie-Pop und beeinflusste aber auch viele andere Genres wie Hip-Hop, R&B, Pop und Rock. Und somit bleibt der Disco-Sound nach wie vor ein einflussreicher Teil der Musikgeschichte. Und verabschieden möchte ich mich noch mit einem Disco-Song von Kool & The Gang und ihrem Titel Ladies Night. Und damit wünsche ich euch und allen Ladies einen schönen Abend, eine gute Nacht und kommt gut in die neue Woche hinein. Meine nächste Sendung ist dann am 25. Oktober wieder um 18 Uhr und ich freue mich, wenn ihr auch da wieder dabei seid.

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1: Hallo und herzlich willkommen bei der Sendung Pflegestützpunkt. Karin Schuster am Mikro. Heute sprechen wir über chronische Wunden. Das Leben mit der chronischen Wunde. Chronische Wunden betreffen in Österreich tausende Menschen und sind weit mehr als ein medizinisches Problem. Sie beeinflussen den Alltag, die Lebensqualität und stellen Betroffene sowie Angehörige vor große Herausforderungen. In dieser Sendung sprechen wir mit Expertinnen aus der Pflege und Wundversorgung über moderne Behandlungsmöglichkeiten, psychosoziale Auswirkungen, Kosten und Unterstützungsangebote. Außerdem werfen wir einen Blick dann auch auf den Tag der Wunde am 16. September, um das Bewusstsein für eine bessere Versorgung von chronischen Wunden zu stärken. Im Live-Studio in der Schöner Gasse 8 zu Gast Karin Egger. Sie ist diplomierte Gesundheits- und Krankenpflegerin, Wundexpertin und bei der Österreichischen Gesellschaft für Wundbehandlung, kurz AWA. Herzlich willkommen.
2: Ja, danke für die Einladung. Ich freue mich sehr, dass ich da sein darf.
1: Weiters zu Gast ist Paul Brotträger. Er ist diplomierter Gesundheits- und Krankenpfleger, selbstständiger Wundmanager und bietet Schulung und Beratung an. Willkommen.
3: Danke für die Einladung. Hallo.
1: Und Gudrun Engert. Sie ist ebenfalls diplomierte Gesundheits- und Krankenpflegerin, zertifizierte Wundmanagerin und tätig bei den mobilen Diensten beim Roten Kreuz.
4: Grüß Gott und danke für die Einladung.
1: Ich bin nicht alleine in der Moderationsrolle. Hallo Juliane.
5: Hallo Karin, schön, dass wir wieder zusammen da sind.
1: So ist. Juliane Gerhalter und Karin Schuster führen durch die Sendung. Dann starten wir mit einer kurzen Vorstellungsrunde, bitte. Gleich so reihum, dass ihr ein bisschen euer Tätigkeitsfeld den Zuhörenden da Einblicke geben könnt. Bitte, Karin Egger.
2: Ja, mein Name ist Karin Egger. Ich bin Gesundheits- und Pflegepädagogin und im Vorstand der Österreichischen Gesellschaft für Wundbehandlung. Ich war 10 Jahre lang mit einem Allgemeinmediziner in Wien in einer Kassenpraxis tätig, sowohl für akute als auch für chronische Wundversorgung und habe da die Nöte, die Ängste, die Bedürfnisse unserer Patienten hautnah erlebt. Und habe sie dann auch begleiten dürfen. Seit 2021 bin ich Ordinationsmanagerin in einer Gruppenpraxis für Allgemeinmedizin mit Kassenvertrag in Wien. Und dort bin ich zuständig, weil wir haben dort ein größeres Wundteam für die Koordinierung im interprofessionellen Team und auch für den Aufbau des Care- und Case-Management und für die Schulungen unserer Wundmanager.
1: Dankeschön. Heute extra aus Wien angereist. Ich danke herzlichst.
2: Gerne.
1: Bitte Paul Brotträger.
3: Ja, mein Name ist Paul Brotträger. Bin Krankenpfleger, Wundmanager und arbeite seit längerem auf der Intensivstation. Also hauptsächlich immer im stationären Setting. Seit 2006 Wundmanager, verschiedenen Bereichen dort tätig und 2023 eben selbstständig gemacht für den Bereich Graz, Graz-Umgebung mit einer kleinen Praxis, aber sind halt auch Hausbesuche, mache ich auch.
1: Dankeschön. Und Gudrun Eckert?
4: Grüß Gott, mein Name ist Engert Gudrun. Ich bin Diplom- und Gesundheits- und Krankenpflegerin, habe 2000 den ersten Kurs beim Herrn Kammerlander für zertifiziertes Wundmanagement gemacht. Beschäftigt mich ja seit 26 Jahren damit, davor auch schon, und bin seit 38 Jahren in den mobilen Diensten beim Roten Kreuz, derzeit im Einsatzzentrum Kumberg.
1: Ja, danke schön.
5: Ja, also wir haben ja alle ziemlich viel Erfahrung mit Wunden. Wir unterscheiden sie ja auch, welche Art von Wunden das sind, wie sie entstanden sind, ob es ein Ulcus cruris ist, ob es um ein Stoma geht, was schwierig ist zum Versorgen. Wie handelt ihr das? Wie geht ihr mit den verschiedenen Arten von Wunden selber um? Möchtest du vielleicht? Ja?
3: Ja, das ist also ganz individuell auf den Patienten. Oft fehlt ja noch eigentlich die Diagnose, also die genaue. Mhm. Das heißt, man muss natürlich auch abklären lassen medizinisch, was steckt dahinter. Vor Ort kann man auch manchmal aus der Pflegesicht das eigentlich schon eingrenzen aufgrund von Symptomen, aufgrund von klinischen Zeichen, was wird es wahrscheinlich sein. Und dann einfach ganz nach Wundmanagement, Leitlinien versorgen. Also okay, ja. Mit den verschiedenen Verbänden, Möglichkeiten. Ja, man muss natürlich den Patienten selbst ins Boot holen. Also es gibt auch viele Dinge, die der Patient selber quasi auch erledigen muss. Eben diese Arztbesuche etc. Aber es geht halt hauptsächlich ums Kümmern. Also wirklich diese Care-Arbeit, dass man in allen Bereichen unterstützt. Ob das, wie gesagt, Beratung ist über die Kompression, über das Wundliegen etc., weil ich bin ja nicht rund um die Uhr vor Ort, also es kann ja auch sein, dass man da einmal im Monat vorbeikommt, je nachdem, wie das der Patient möchte, und dann evaluiert. Und dann muss halt der Patient natürlich oder die Angehörigen schauen, das umzusetzen, ob das jetzt Trinknahrung ist, ob das eben Diagnostik ist und so weiter.
5: Genau. Gudrun, du hast gesagt, du hast gesagt, ihr habt da Gemeinschaftspraxis. Habt ihr da Spezialisten für die verschiedenen Arten von Wunden?
2: Ja, genau. Also wir sind im interprofessionellen Team, sind wir durch unsere Struktur im Case- und Care-Management, sind wir wirklich patientenzentriert aufgestellt. Und das ist ganz gut, weil wir haben alle unsere Kollegen haben eine Wundausbildung und es gibt verschiedene Schwerpunkte. Also es gibt einen Schwerpunkt zum diabetischen Fuß oder es gibt einen Schwerpunkt für die chronische Wunde. Aber auch natürlich unsere Ärztinnen und Ärzte haben auch eine Ausbildung für die Akutverletzungen, die auch teilweise wieder stattfinden. Also wir können recht gut. Wichtig ist aber das kausale Therapieren. Das heißt, wir haben Komorbiditäten. Die Patienten haben natürlich nicht jetzt nur eine chronische Wunde, sondern halt auch andere Erkrankungen, die mit einbezogen werden müssen, im interprofessionellen Team besprochen werden. Was uns aber sehr wichtig ist und also mir auch ganz wichtig ist, der Patient steht im Mittelpunkt. Was möchte der Patient? Dass die Wunde zugeht, ist natürlich aller unser Ziel. Aber für den Patienten gibt es noch andere Ziele und die müssen wir herausfinden, also primär mal herausfinden. Und dann gehen wir das mit den Leitlinien, so wie es auch der Paul gesagt hat, natürlich auch gehen wir es dann an.
5: Spitze. Gut, und bei euch in der Hauskrankenpflege, wie geht es euch da?
4: Ja, wir besuchen auch die Klienten vor Ort. Wir arbeiten mit dem Hausarzt vorwiegend zusammen und wir versorgen die Klienten unterschiedlich oft in der Woche, je nach Wundsituation von 2-3 Mal bis zu täglich, bis manche in Abheilung auch einmal in der Woche. Und ja, wir versuchen halt die Klienten im Haushalt so gut zu versorgen, wie es geht, beziehungsweise ihnen auch Tipps zu geben, was können sie selber für sich machen.
5: Okay, was wir jetzt eigentlich schon angesprochen haben, Ärzte, Pflege, wo sind da die Kompetenzen, wie geht es euch da damit, weil gerade das häusliche Setting oder in der Selbstständigkeit ist das ja eine andere Situation. Wer ist da eigentlich wirklich wofür zuständig und inwieweit könnt ihr die Patienten da unterstützen, dass ihre Wege vielleicht klar sind und durchführbar, wann sie wohin müssen?
4: Ja, also wir sind natürlich in guter Kooperation mit dem Hausarzt, weil wir brauchen auch vom Hausarzt die Anordnung, dass ich den Verbandwechsel durchführen darf. Das ist ein mitverantwortlicher Bereich. Und mit dem Hausarzt kann man dann besprechen, ob weiterführende Abklärungen notwendig sind. Manches Mal natürlich schwierig sind, weil Klienten ja natürlich auch gerade in unseren Bereich, in den mobilen Diensten, meist hochältrig oder höherältrig sind. Es sind wenige, es gibt auch jüngere, aber wenige. Und das natürlich ein relativ hoher Aufwand ist, Termine zu bekommen, mit Rettung zu fahren, eine Begleitung zu organisieren. Also das ist zu Hause natürlich schwierig und es gibt ja kaum Ärzte, die ins Haus kommen.
5: Genau, also im häuslichen Setting ist einfach die Versorgung schwieriger.
6: Die ärztliche, ja. Also die ärztliche, von der pflegerischen, ja, Seite her kann man sehr gut managen, ja.
5: Okay. Ja. Wie geht's euch da in Wien?
2: Ja, also uns geht es damit sehr gut, weil wir haben auch Samstag unsere Ordination geöffnet. Das heißt, wir haben auch am Wochenende ärztliche Betreuungsmöglichkeiten. Und das war so auch ein Punkt, was auch in der Forschung rausgekommen ist, dass es so Versorgungsbrüche noch gibt. Also wir sind natürlich eh alle auf dem guten Weg, dorthin zu kommen. Diese Versorgungsbrüche sind eben auch die Versorgung am Wochenende zum Beispiel, ärztliche Hausbesuche. Auch das muss noch gesteigert werden, also findet schon viel mehr statt. Die Pflege ist natürlich in der Wundversorgung das Flaggschiff. Ja. Wir wollen noch viel mehr Ärzte an Bord holen. Das heißt, die Wundgesellschaft selber ist natürlich auch interessiert, dass viel mehr auch Ärzte dieses ärztliche Wunddiplom und Wundausbildungen machen, um sich dazu spezialisieren. Es hat auch festgestellt, eben was du vorher angesprochen hast, ist dann sehr unklare Rollen, dass es nicht ganz genau definiert ist, wer übernimmt jetzt was, ja, weil wir haben ja noch andere Gesundheitsberufe noch an Bord. Wenn ich jetzt denke an Entstauungstherapie zum Beispiel, also über die Lymphdrainage zum Beispiel, ja, da müssen wir auch noch Physiotherapeuten, Heilmasseure mit einbeziehen, also viele andere, die Psyche auch ganz wichtig. Und da gibt es also wirklich noch Kommunikations- und Schnittstellenproblematiker, an denen wir arbeiten, ja, weil wir zum Beispiel jetzt noch nicht in der ELGA eingebunden sind, ja, in dem Niedergelassenen, der Paul zum Beispiel, kann nicht hineinschauen, was jetzt hier passiert ist. Ja, also er ist abhängig davon, ob der Patient ihm jetzt sagt, was da jetzt stattgefunden hat im Spital oder ob es einen Arztbefund gibt. Ja.
3: Genau, also das ist, wenn ein Kunde, also ein potenzieller Kunde anruft und will, dass ich quasi zu ihm komme oder er in die Praxis kommt, dann sage ich auch immer, bitte Befunde mitnehmen, die schon da sind, und Wundbefunde eigentlich gar nicht so, sondern eben wirklich alle Diagnosen. Ja, das kann auch die Herzkrankheit sein, die Niereninsuffizienz, weil man muss den Patienten natürlich als Ganzes behandeln, und dann weiß ich auch vielleicht, warum er die Ödeme hat, dass es vielleicht nicht von den Venen ist, sondern von der Herz- und Nierensituation. Und vorher angesprochen, zwecks medizinische Abklärung, wo schickt man hin? Natürlich ist der Hausarzt, wie die Gudrun gesagt hat, der erste Ansprechpartner. Aber oft waren die Patienten schon beim Hausarzt, eben wegen der Wundbehandlung, und kommen dann eigentlich zu mir, weil sie sagen, okay, der Hausarzt will mich eigentlich nicht mehr behandeln. Ich habe nicht das Gefühl, dass ich dort gut versorgt bin. Das ist nicht bei jedem Arzt so, natürlich. Und dann ist halt die klinische Expertise auch dahingehend da, dass man sagt, naja, was sehe ich, was wird der Hauptgrund sein, ne? Wenn ich Krampfadern und Besenreis und so weiter sehe und Knöchel- oder Beinedeme, dann sage ich vielleicht eher mal auf die Angiologie, ja, um die Venen genau anschauen zu lassen, wenn Schmerzen da sind, auch nach einer gewissen Gehstrecke, Fußpulse nicht gut tastbar, dann wäre ich auch sagen Angiologie. Wenn das vielleicht eher noch Ekzeme dabei sind

0: Aufdehnung der Gefäße, ja, dann dauert es oft, ja, sehr lange. Und leider habe ich die Erfahrung gemacht bei einigen Kunden, dass es da manchmal sehr zögerlich in der Therapie ist, gerade wenn die Patienten älter sind. Ja. Und das finde ich aber traurig, wenn ein Patient über 90 ist und sehr mobil, geistig voll fit, eigentlich nicht wirklich multimorbid, und dass dann über Jahre nichts gemacht wird. Ja, der hat ein Ulcus cruris mixtum, möchte, dass das abheilt, leidet auch natürlich darunter. Ja. Lebensqualität ist massiv eingeschränkt und da wird quasi nur, wie sein früher Kollege immer gesagt hat, Lochpflege betrieben. Ja. Also nur die Wunde schnell verbunden und das war's. Und der Patient möchte aber mehr. Wenn der Patient sagt, er ist so zufrieden, ja, das ist okay, dann passt es. Aber wenn er eigentlich eine Abheilung wünscht, dann brauche ich halt eben die ärztliche Seite, logischerweise. Und das hat dann in dem Fall wirklich funktioniert, dass wir den noch hingeschickt haben und dass da eine Abheilung dann noch stattgefunden hat.
1: Vielleicht möchte ich da auch noch einbringen, die Überlegung, dass ja oft die Patienten oder auch die Angehörigen selber ja gar keine Vorstellung haben, wie ist der normale und Anführungszeichen Verlauf von so einer Wunde. Also wenn sie eine Wunde einmal beginnt und wenn sie dann größer wird oder so, also ist ja gar nicht, alleine schon von dem her braucht es ja diese Unterstützung, dass die Personen auch wissen, ja, das geht entweder von selber nicht mehr weg, man muss was tun, das fällt nicht auf einmal wieder ab und dann ist alles gut. Also ich glaube, da ist schon sehr wichtig, dass jemand dabei ist, der auch das immer wieder einschätzt oder so, oder?
2: Ja, das ist natürlich oft so, dass man sagen muss, dass gerade chronische Wunden sehr, sehr lange brauchen und Klienten oder auch Angehörige natürlich oft ungeduldig sind. Und dass man auch natürlich in Absprache mit dem Hausarzt dann unter Umständen sagen muss, dass nicht die Abheilung im Vordergrund ist, sondern einfach, dass gerade zu keiner Infektion kommt, dass die Schmerzen reduziert sind, dass zu keiner Vergrößerung kommt. Weil gerade wenn unterschiedliche Krankheitsbilder mit einfließen, kann unter Umständen die Möglichkeit sein, dass nicht die Abheilung mehr möglich ist. Aber dass man schaut, und das ist auch für mich so mein Ansatz, dass die Lebensqualität gut passt. Also für mich ist nicht im ersten Moment die Abheilung im Vordergrund, sondern die Lebensqualität des Klienten und auch unter Umständen der Familie dadurch.
3: Mir fällt da immer wieder das Beispiel ein, ist schon eine Weile her, aber das war im stationären Setting. Eine Person mit einer chronischen Wunde, die sehr, sehr geruchsintensiv war. Und ich habe da das Zimmer betreten. Das erste war ein Duftlämpchen, also Duftöl. Und die Person sagt zu mir, bitte entschuldigen Sie den Geruch. Und ich habe mir gedacht, Halleluja, was geht hier vor? Wir sind hier im stationären Setting. Und diese Person schämt sich und äußert seine Scham bezüglich dieser Wunde. Und ich habe mir dann einfach nur gefragt, naja, wie ist das dann zu Hause? Wie lebt er selber mit dieser Situation? Wie geht er damit um? Wie geht sein soziales Umfeld um? Kann der mal irgendwie einfach nur rausgehen und einen Kaffee trinken? Wie reagieren seine Freunde? Und vor allem, welche Blicke und Aussagen kommen da vom Umfeld, von fremden Menschen? Wie ist da eure Erfahrung? Ja, bitte, Gudrun.
2: Ja, also ich muss sagen, nachdem ich ja wirklich schon sehr lange in diesem Bereich arbeite, hat sich durch die moderne Wundversorgung schon sehr viel geändert. Also ja. Man kann sehr, sehr viel machen, dass es nicht mehr riecht oder nicht so stark riecht. Also wenn ich mich an früher erinnere, da waren wirklich oft ganz dramatische Wunden. Jetzt muss ich sagen, sind es wirklich nur mehr Einzelfälle, meistens in einem palliativen Setting. Also dass wirklich eine Wunde, jetzt ein Ulkus, sage ich, ein normales, stark riecht, ist ganz, ganz selten. Und wir haben gute Dinge zur Verfügung, wie Aktivkohle, wie Silber, wie Honig, wie anaszierenden Sauerstoff, die uns da schon sehr stark unterstützen, ja. Gott sei Dank.
3: Was sind deine Erfahrungen, wenn du an die chronischen Wunden vor allem denkst, wie das soziale Umfeld? Weil meine Erfahrung hat gezeigt, die Personen haben nicht nur eine Wunde, sondern sie müssen ja mit dieser Wunde leben und auch ihre

0: Familie. Oder man kann einfach nicht ins Schwimmbad gehen. Wie gehen eure Klienten mit diesen Herausforderungen um?
1: Ja, es gibt natürlich Einschränkungen, aber wir versuchen auch den Verbandstoff so zu wählen, dass Klienten möglichst viel tun können noch, sei es ein adhesives Produkt, damit sie duschen können, bis zu dem, dass wir Hausbesuche uns vorher anmelden, die mit dem Verband duschen, wir danach den Verband machen, also dass man zumindest dieses Wohlfühlerlebnis, sage ich einmal, noch erhalten. Ich meine, Schwimmen ist bei den meisten unserer Klienten nicht mehr das Thema, weil sie das meist nicht mehr können. Aber natürlich, ich habe vor kurzem eine jüngere Dame, also sehr junge Dame für uns gehabt, eigentlich mit einem Kind auch noch. Es war natürlich schon auch ein großes Thema. Gell? Ja. Und da wirklich, ich sage wirklich, dank der tollen Verbandstoffe, die wir haben, ist sehr viel möglich. Mhm. Nicht alles, aber wirklich sehr viel. Und gerade jüngere Klienten können sich dann ja selber versorgen und dann kann man sagen, okay, es ist ein Wechsel nachher notwendig.
2: Das ist, finde ich, ganz toll, dass du das angesprochen hast und da möchte ich gerne auch weiter übergehen, weil wir gesagt haben, Initiative Wundgesund und was ist denn das? Und damit eben die bestmögliche Versorgung stattfinden kann, ja, müssen wir natürlich auch eben unsere Klienten und Patienten mit den bestmöglichen Verbandstoffen, aber natürlich auch ökonomisch versorgen. Ja? Das ist ganz wichtig. Und das ist auch ein zentrales Thema, dass natürlich auch die Stakeholder, das heißt auch die Verbandstoffindustrie hier an Bord ist, die uns ermöglicht, dass wir überhaupt dorthin kommen, was die Gudrun uns jetzt gerade erzählt hat. Weil das, wenn man sich erinnert an früher, da hat es eine Gase gegeben, die ist an der Wunde angeklebt, da hat man aufgerissen, das ist mit Schmerzen. Das ist heutzutage einfach möglich, dass wir Verbandswechsel durchführen, die nicht so dramatisch sind. Es ist immer eine unangenehme Situation, aber so weit möglich, dass die bestmöglichste Lebensqualität erhalten ist. Das ist auch ein Ziel von dieser Initiative Wundgesund, nämlich die Steigerung der Lebensqualität mit modernen, qualitätsgesicherten Wundmanagement, Wundverbandstoffen und eben diese Kooperation mit den öffentlichen Einrichtungen, damit das auch finanziell getragen werden kann. Ja. Ja? Wenn wir da, darf ich noch ganz kurz überleiten, weil das ist mir sozusagen wichtig, ja. Wir haben ja die Möglichkeit, auch diese Verbandstoffe weiter zu verordnen, beziehungsweise erst zu verordnen. Das kann uns der Paul zum Beispiel erzählen, wie das in seinem Alltag ist, weil er ist ja sozusagen noch nicht abrechnungsfähig. Also Pflege- und Therapiepraxen mit Kassenvertrag sind in der Pipeline. Ja. Das wird kommen, weil wir als Diplomierte die einzige Berufsgruppe sind, die noch keinen Kassenvertrag hat. Das muss man mal dazu sagen. Größte Berufsgruppe, noch kein Kassenvertrag. Da wollen wir hin. Du bist jetzt selbstständig tätig. Wie geht es dir da mit dieser Verordnungsgeschichte? Kannst du uns das einmal erzählen, wie das funktioniert?
3: Ja, also das geht eigentlich sehr gut, muss ich sagen, weil ich verordne das, schicke das einer Firma per E-Mail und das kommt. Also das ist eine große Firma in Österreich. Wir haben halt ein bisschen die Sondersituation in der Steiermark mit dem Wundkoffer. Da würde ich nicht alles kriegen, was in ganz Österreich eigentlich zu bekommen ist. Und leider ist es oft so, also meine Erfahrung, weiß nicht, wie das bei dir ist, Gudrun, dass die ÖGK dann in der Steiermark selber liefert und das oft dann sehr lange dauert. Also wir haben auch Patienten gehabt oder Kunden in dem Fall, die gesagt haben, ich habe jetzt seit 3-4 Wochen keinen Verband gekriegt, ist das nicht bewilligt worden? Sage ich, naja, das ist ein Standardverband, kann ich mir nicht vorstellen. Also das ist dann natürlich schwierig, weil man die Dinge ja sehr schnell braucht und also von dem her geht das aber sonst recht gut. Also da gibt es keine Beanstandungen. Man kriegt auch wirklich so gut wie alles. Und genau, und zum vorigen Thema Geruch etc. oder Lebensqualität, was das Duschen betrifft. Ich denke, da hapert es dann, wenn das Wissen fehlt. Ja, weil mir das einmal angeschaut, wir haben 400.000 Wundpatienten geschätzt in Österreich. Und ungefähr 2.000 bis 3.000 ausgebildete Wundmanager. Das heißt, da kommt eine Pflegeperson, glaube ich, auf 200 Patienten. Und ich glaube, die meisten, wo ja die längere Behandlung ist natürlich Extramural. Das heißt, da haben wir vielleicht viele im Setting der Klinik, wo er kurz behandelt wird, ne, wo sie nicht zuständig sind. Das heißt, wenn das Wissen, wie du gesagt hast, auf Aktivkohle etc. nicht vorhanden ist, dann kann ich dem natürlich nicht helfen, ne, wenn da kein Wundmensch dann hinkommt und sagt, bitte machen wir es so, ne, weil das hilft. Oder ich habe oft Kunden, die schon jahrelang wegen der Wunde nicht mehr geduscht haben, weil sie nicht wussten, dass es das doch geht, eben mit einem Duschstrumpf, der kostet vielleicht 15 Euro übers Internet, ja, oder eben, dass man das anders gut versorgt. Ein guter Tipp ist zum Beispiel am Fuß einfach eine Glassichtsfolie, ja, stark drüber wickeln. Manche nehmen auch ein größeres Plastiksackerl mit einem Rexgummi. Also es gibt verschiedene Lösungen, nur die muss man halt irgendwem erklären. Und ich glaube, weil du das vorher angesprochen hast, oder du, Karin, wegen Angehörigen und so weiter, Länge der Wunde, Ungeduld und so weiter. Da fragen auch viele, wie lange dauert das, weil ich möchte in 2 Monaten in Urlaub, ja, ans Meer. Ich möchte wieder Ding oder jetzt im Sommer, wo so heiß ist, schwimmen gehen. Ne? Also da gibt es natürlich oft Wünsche, die mit einer Nichtabheilung oft schwer erreichbar sind. Ja? Also da kann man, wenn man gut agiert, einfach extrem viel Lebensqualität wieder zurückgeben dem Kunden.
4: Paul, ich möchte gerne nachfragen, Wundkoffer hast du jetzt erwähnt. Kann das wer kurz erklären, was das ist?
1: Ja, es gibt jetzt seit sehr, sehr langer Zeit den steirischen Wundkoffer. Der wurde von der damaligen GKK, vom Dr. Glier, ins Leben gerufen. Ich muss sagen, ich war von der ersten Stunde dabei und bin nach wie vor ein sehr, sehr großer Fan, auch wenn es, wie der Paul richtig sagt, Probleme gibt. Und da geht es darum, dass über die Organisationen, die mobilen Dienste anbieten, Kolleginnen, die einen Wundmanager haben, autorisiert sind, Produkte zu bestellen. Das war früher wichtig, weil die Eigenbestellung noch nicht zur Verfügung gestanden ist, die wir jetzt machen können. Und das ist relativ, es gibt ein Formular, wo bestimmte Produkte oben sind und wir bekommen nur diese Produkte. Aber es sind aus allen Produktbereichen sind Vertreter drinnen. Also ich sage immer, ich kann 90% der Wunden damit versorgen. Was jetzt wirklich oft ist, ist, dass eine lange Lieferphase ist und wir haben es halt bei uns so, dass wir es nach wie vor in unser Einsatzzentrum liefern lassen und dass ich wirklich nur das mitnehme, was ich brauche. Und das ist natürlich auch sehr, sehr ressourcenschonend, weil wenn man sonst oft zu Klienten kommt, die haben schachtelweise sehr teuren Verbandstoff, der vor Ort ist und nicht verbraucht wird. Und das war der Versuch, das damit zu vermeiden. Und das nächste Vorteil ist, die Klienten zahlen keine Rezeptgebühr. Und wenn man sich vorstellt, jede Schachtel 7 Euro irgendwas jetzt, summiert sich das in einem Monat sehr. Und deswegen bin ich nach wie vor, also natürlich geht es nur im organisierten mobilen Bereich, den Wundkoffer, weil er wirklich einfach zu bedienen ist und eben man sehr flexibel ist. Und wir haben das Glück, dass wir dann immer Produkte im Einsatzzentrum haben, sodass wir einmal voraus schnell versorgen können und nicht 3 Wochen warten müssen, weil dann nehme ich es wieder zurück und habe es wieder im Einsatzzentrum.
4: Das heißt, so eine Lagerhaltung eigentlich?
1: Ja, wobei sehr unterschiedlich, auch bei uns in der Organisation, es sind jetzt einige, die es den Klienten liefern lassen, weil es natürlich wieder ein Management im Einsatzzentrum ist und es natürlich wieder Zeit braucht. Aber ich muss sagen, ich bin ein starker Vertreter des Systems, das im Einsatzzentrum zu haben. Und das war auch die ursprüngliche Idee. Die ursprüngliche Idee war wirklich, ressourcenschonend zu arbeiten. Und das, finde ich, sollte man eigentlich jetzt umso mehr tun, weil es doch finanziell auch schwierig ist bei den Kassen.
4: Dankeschön. Karin hat noch was zum Ergänzen und dann machen wir eine Musikpause.
2: Ich wollte Gudrun fragen bezüglich Zeit. Ja? Und das bezieht sich natürlich auf den Paul, weil wir haben jetzt verschiedene Settings. Ja? Und ein Zeitfaktor ist auch bei mir in der Ordination ein wesentlicher. Wir nehmen uns die Zeit für den Patienten, die er benötigt und auch die Angehörigen für die Schulung. Das kostet Geld. Ja? Wir haben aber für uns beschlossen, wir haben keine Werbung, wir können keine Werbung machen. Das heißt, dieses Budget von 3% unseres unseres Umsatzes fließt sozusagen in diese Zeit hinein. Das leisten wir uns, weil wir halt das so beschlossen haben. Und das ist natürlich für die Patienten sehr toll. Jetzt bist du im niedergelassenen Bereich jetzt aber zeitbeschränkt. Ja? Und der Paul ist natürlich kostenbeschränkt. Also beides schießt zusammen. Wie managt wir das? Wie können wir das in Zukunft managen?
1: Naja, zeitbeschränkt, es ist so, dass die Klienten nach einem Tarif, der vom Land vorgeschrieben ist, in der ganzen Steiermark einen Stundentarif bezahlen. Das geht in 5-Minuten-Schritten. Und ich vereinbare mit dem Klienten am Beginn der Betreuung einmal eine Zeit, eine halbe Stunde. Ich kann auch eine Dreiviertelstunde vereinbaren, ich kann auch eine Stunde vereinbaren. Also der Klient zahlt diese Zeit, die ich dort bin. Also wenn es unsere Ressourcen zulassen, also wir haben Verbände, die dauern 1,5 Stunden, weil das Umfang so groß ist. Wir haben Verbände, die dauern 10 Minuten, weil das im Abheilen ist oder ein kleiner Schnitt ist oder eine kleine Verletzung ist. Also wir haben da eine sehr große Bandbreite. Das wird mit dem Klienten besprochen. Und der Vorteil, was noch ist, immer Vorteil und Anführungszeichen, aber der Klient, wir suchen für den Klienten an, dass er einen Zuschuss von den Kassen dann bekommt pro Hausbesuch, sodass das ein bisschen minimiert wird, aber natürlich sind es Kosten für den Klienten. Das heißt, ich muss auch sorgsam damit umgehen und wir schauen auch wirklich sorgfältig, wie oft muss ich hingehen. Und die neuen Verbandstoffe ermöglichen mir ja sehr oft, dass ich jeden zweiten, dritten, vierten Tag unter Umständen verbinden kann, sodass sich das wieder aufteilt. Und deswegen ist für mich so wichtig, dass man wirklich die Verbandstoffe richtig einsetzt.
4: Dann sage ich jetzt einmal danke. Wenn es gerade nichts zum Ergänzen gibt, gönnen wir den Zuhörenden eine Musikpause aus dem Genre Elektro-Tango, Gotham Project, vom Album, ich kann nicht Französisch, La Revancha del Tango, eine Musikgruppe aus Paris. Viel Vergnügen.

0: Ja, bei uns im Radio Helsinki mit dem Pflegestützpunkt geht es jetzt noch weiter. Wir sind jetzt beim zweiten Teil. Wir haben jetzt schon ziemlich viele Themen angesprochen und was mir eigentlich das Thema aufkommen ist, auch die Gesundheitskompetenzen. Paul, was kannst du uns dazu sagen?
1: Naja, ich glaube, so allgemeine Bevölkerung fehlt, was Füße, Beine, Venen, Arterien, eben ein gewisses Grundwissen. Man weiß zwar natürlich, dass Krampfadern unschön sind, ja, und dass man es eher wegen der Optik auf behandelt, aber wenn die venösen Probleme so langsam beginnen, da gibt es zwar irgendwelche Gels und Salben, aber dass das vielleicht wirklich über Jahre dann eben zu einem Ulkuscurus venosum führt und wirklich dann oft länger dauert, bis das abheilt, so eine Kompressionstherapie oft nicht so angenehm ist, gerade im Sommer, ja, wenn es heiß ist. Also wenn man da unten die Bandage drüber hat übers Bein, also da könnte man mit Prophylaxe schon viel machen. Ja? Auch beim Diabetes natürlich, je besser der Diabetes eingestellt ist, desto eher führt es nicht zu einem diabetischen Fußsyndrom. Auch die Beratung über das Schuhwerk ist, glaube ich, bei den meisten eigentlich überhaupt kein Thema. Also die wissen das nicht, wenn sie nicht eben zu einem Wundmanager oder Diabetologen, diabetisches Fußambulanz kommen. Ja, und bei den Gefäßen wissen wir ja alle, Übergewicht, Rauchen und so weiter, Hypertonie. Also ich glaube, da müsste eigentlich über die Gesundheitskasse, Gesundheitsministerium, verschiedene Institutionen eigentlich allgemein wieder mehr Bewusstsein geschaffen werden mit vielleicht irgendwelchen Initiativen. Ja, jetzt nicht nur zur FSME-Impfung, sondern eben vielleicht auch zu diesem Thema, ja. Weil, wie gesagt, 400.000 Patienten mit chronischen Wunden geschätzt in Österreich ist schon eine Menge. Und wie wir vorher angesprochen haben, die Lebensqualität ist ja wirklich eingeschränkt. Also ich glaube, es will niemand eine chronische Wunde haben, oder? Ja.
2: Aber du hast das Vorsorgethema angesprochen, was jetzt natürlich auch politisch ganz stark ist und auch mir sehr stark am Herzen liegt, weil wir da ja uns im Bereich nicht... Es wird immer Prävention, aber es liegt im Bereich der Gesundheitsförderung. Und jetzt im niedergelassenen Bereich, wenn man die Patienten wirklich sozusagen wie wir auch als Dorfarztpraxis, ja, obwohl wir 6 Ärzte haben und 5 Diplomierte in einem größeren Setting arbeiten, ja, trotzdem die Patienten kennen und begleiten und diese Vorsorge nicht ein punktueller Termin zur Abrechnung der Vorsorge ist, ja, sondern einfach der ganze Mensch angeschaut wird und da hat die diplomierte Pflege wirklich die Kernkompetenzen. Was ist die Atmung, was ist Schmerzen, also alle diese ganzen Punkte, die dazukommen, durchgearbeitet wird, dann so richtig wie du sagst, dann wird es zu weniger chronischen Wunden kommen. Ja. Und die Bewusstseinsschaffung und die Bildung geht über diese Gespräche. Also die Vorsorge sollte über das ganze Jahr in verschiedenen Terminen und Kapiteln abgearbeitet und abgebildet werden. Das wäre so auch mein Wunsch an die Niedergelassenen, dass man das wirklich hineinbringt. Und das ist natürlich dann eine Finanzierungssache. Ne? Also es muss auch die diplomierte Pflege besser abgebildet sein in Leistungen. Weil das ja natürlich dann auch dazu führt, dass wir weniger Geld ausgeben müssen, wenn dann schon ein Riesenloch irgendwo entsteht. Ja.
1: Bin ich voll bei dir. Ich meine, wir haben ja nicht nur eine Spezialisierung wie das Wundmanagement, sondern auch Herzinsuffizienz, Zusatzfortbildungen, ich glaube Parkinson-Nurse und eben Stoma und so weiter, Hygiene natürlich etc. Also wir haben ja in der Pflege eigentlich sehr viele Spezialisten, die wirklich auf dem Gebiet sich wirklich gut auskennen. Und da ist es natürlich bei uns im Bereich natürlich auch die Prophylaxe, ja. Also warum versucht man nicht mit einem guten Case- und Care-Management auch die Freiberuflichen einfach mehr ins Boot zu holen, aber eben mit einem Kassenvertrag, ne? Dass es auch für jeden quasi leistbar ist und nicht für jemanden, der vielleicht eine bessere Pension hat. Obwohl bei mir das ja auch oft so ist, wenn es jetzt keine, ist vielleicht eine schwerheilende Wunde, aber jetzt von der Wundversorgung jetzt nicht extrem anspruchsvoll ist, dann vereinbare ich das auch mit Kunden, weil oft der Kunde das selber verbindet oder die Angehörige, dass man so im 2- oder 4-Wochen-Intervall das kontrolliert. Natürlich mit Wundfotografie und Wundvermessung, dass man es auch gut vergleichen kann. Ich habe auch Kunden gehabt, wo ich die Tochter eingeschult habe für eine Kompressionstherapie. Ja, dass die zu Hause beim Vater die Kompression macht und das hat eigentlich sehr gut funktioniert. Ja. Andere haben schon die Hausgangpflege und werde ich quasi zusätzlich geholt. Natürlich macht dann die Hausgangpflege die weiteren Verbandswechsel und Behandlungen. Ne? Also das kann man im verschiedenen Setting eigentlich anbieten. Man muss jetzt nicht wirklich zweimal die Woche so sein, dass ich das mache, weil das wird natürlich auf Dauer dann sehr kostenintensiv und das kann sich nicht jeder leisten. Ja.
3: Das wäre eh so ein Punkt, an dem wir uns ein Stück weit abarbeiten wollen in dieser Sendung, nämlich so diese Chancengerechtigkeit, dass jeder Mensch den gleichen Zugang hat zur Versorgung und nicht nur, wer kann sich das leisten. Ne? Und das ist ja auch so das große Problem der Selbstständigkeit in der Pflege, weil eben die Leistungen nicht verrechnet werden können mit den Versicherungen. Und was gibt es an öffentlichen Leistungen, ist so die Frage. Und wie erfahren die Menschen davon? Weil oft einmal kommt es dann schon auf, okay, es gibt Angebote, aber die Menschen erfahren nicht davon. Ich möchte gerne noch einmal nachfragen bei dir, Paul, wenn du jetzt als selbstständiger Wundmanager bei einem Patienten bist oder Klient, sagt sie ja, oder Kunde, aber die Hauskrankenpflege zum Beispiel auch zu dem Kunden kommt, dann ist es für dich als Selbstständiger in Ordnung, wenn sozusagen diese Versorgung dann weitergeht und dann bist du nicht mehr dran an dem Patienten oder sozusagen. Ne?
1: Naja, wenn der von der Hauskrankenpflege versorgt wird und er mich zusätzlich holt und das nur einmalig ist, dann weiß ich natürlich nicht, was passiert. Ja, wenn er will, dass man das öfter kontrolliert, dann kommuniziere ich natürlich mit den Kollegen von der Hausgangpflege per Telefon und ich schicke auch die Wunddokumentation weiter. Sprich natürlich auch mit dem Kunden. Wir müssen natürlich schauen, dass wir da auf eine Linie kommen, weil wir kennen den Spruch, viele Köche verderben den Brei. Also wird das die Zusammenarbeit nicht funktionieren, dann wird natürlich gar nichts an der Wunde funktionieren, ist klar. Aber ich habe eigentlich dabei recht positive Erfahrungen gemacht. Ich war auch schon in einem Pflegeheim dazugeholt. Also das kann man schon umsetzen. Genau, also so wie es eben mit den Angehörigen ist oder mit dem Kunden selber. Man braucht halt natürlich sehr viel Schulung. Man muss sehr viel informieren, warum, wieso, wann und so weiter.
3: Ja. Wie kann der Druck erhöht werden, dass es die Möglichkeit gibt, dass Pflegekräfte abrechnen können mit den Versicherungen? Gibt es da Überlegungen oder gibt es da schon was bearbeitet wird?
4: Ja, also der Gesundheits- und Krankenpflegeverband ist da ganz stark dahinter, politisch das umzusetzen. Das ist eben in diesen Therapie- und Pflegepraxen wird das abgebildet. Es gibt auch schon einige Pilotprojekte, die evaluiert werden in Salzburg, in Tirol und wird es auch in Niederösterreich was geben. In der Steiermark weiß ich es jetzt nicht. Ja. Aber das ist sozusagen das, wo wir hinwollen. Es ist schon ganz lang fällig, dass da was kommt. Und ich glaube, es wird so wie im Wahlarztsektor sein, dass es eben die Wahlmöglichkeit gibt. Ja? Ich kann auf Kassenvertrag zu einem Arzt gehen, habe aber auch die Möglichkeit, einen Wahlarzt aufzusuchen. Und das wird bei uns dann auch so sein, weil eben die Gudrun hat ja schon gesagt, was die Ausbildung im Wundmanagement ganz wichtig. Ja? Durch die Akademisierung jetzt in der Pflege haben wir eben unterschiedliche Labels. Ja? Schön ist natürlich, wenn jeder die höchstmöglichste Ausbildung hat und Spezialisierung, aber auf alles kann man sich nicht spezialisieren und deswegen wird es immer Spezialisten für verschiedene Bereiche geben. Und ganz wichtig ist aber, dass die Basisbildung im Wundmanagement alle Pflegekräfte und Ärzte und auch andere Berufsgruppen wie Physiotherapie, Heilmasseure erhalten, damit man da fokussiert ist. Warum braucht zum Beispiel eine Fußpflege einen Fokus auf Wunde? Ja? Was ist da wichtig, ja, wenn ich einen Diabetiker habe und den behandle? Bildung müssen wir uns wirklich das müssen wir uns leisten. Das ist auch ganz strategisch ein großer Punkt in der österreichischen Wundgesellschaft, dass man Aus- und Weiterbildung und dass wir uns vernetzen und dass wir alle die Wundausbildung anbieten, ob das jetzt auf universitärer Ebene ist oder im niedergelassenen Bereich, dass wir die stärken und schauen, dass wir da weiterkommen.
1: Ich wollte nur eins ergänzen, also bin da bei allem bei dir, ist auch in der Grundausbildung das Wundmanagement zu forcieren. Also zu meiner Zeit, das ist schon lange her, das war 2000, habe ich diplomiert, da war nicht viel Thema Wunde und Wundversorgung und Verbände und so weiter. Ich weiß nicht, ich glaube, was ich immer mit den Kolleginnen in der Ausbildung rede, ist es jetzt nicht wirklich viel mehr, hängt wahrscheinlich auch ein bisschen vom Bundesland ab. Aber es war zum Beispiel vor Jahren auf der FH im Burgenland, habe ich vorgetragen, das waren, glaube ich, 40 Stunden, waren wirklich viele Themen. Also da hat man wirklich das Basis-Wundmanagement super abgedeckt. Ja. Aber dann haben sie es leider eingestellt. Mhm. Ja. Und es ist natürlich einfacher, mit den Kollegen eben dann Zusatzausbildung oder Tipps zu geben, wenn die eigentlich das große Grundwissen schon haben. Ne? Dann ist es viel einfacher, als wenn immer noch unklar ist, welche Wunschlösung nehme ich oder wann nehme ich Antiseptikum oder muss ich jetzt den Verband auf die Wunde zuschneiden oder nicht. Das sind ja eigentlich, wie wir und Kollegen wissen, eigentlich ganz normale Basics, aber das fehlt halt oft in der Basispflege, dieses Grundwissen. Und das müssen wir wirklich angehen, ja, dass das auch einmal flächendeckend einfach das Basiswissen da ist.
4: Aber auch alle Innovationen, ja, die es gibt, hineinzubringen. Ja. Wir haben heute im Vorgespräch auch die Fischhaut mit angesprochen, zum Beispiel, ja, die statt einer Spalthautdeckung zum Beispiel verwendet werden kann und auch erstattet wird. Aber es ist auch das Kaltplasma oder Laser und verschiedene andere Technologien, all das muss reinkommen. Das wird immer mehr in unserer Weiterbildung für die Wundmanager selber, was alles zu berücksichtigen ist. Also ich mache zum Beispiel das Kongressmanagement bei der Österreichischen Wundgesellschaft und daher bitte ich auch die Kollegen, wirklich auf Kongresse zu fahren, sich die neuesten Innovationen anzuschauen. Wir haben ganz viele Dinge, sind in der Pipeline und gehen da. Und da müssen wir uns gut vernetzen, damit wir eben unsere Patienten auch und auch deren Angehörige dann dahingehend auch schulen können. Was gibt es alles, eben diese Breitbandigkeit der Versorgungspfade und der interprofessionellen Vernetzung zu gehen.
3: Was ist das mit der Fischhaut? Schaut das aus wie Fischhaut? Also ist das ein Kunststoff oder was ist das?
1: Das ist Kabeljau aus Island.
3: Echter Fisch?
1: Die Haut, echter Fisch, also die Haut vom Fisch, die speziell aufbereitet wird, getrocknet wird, quasi so ein 3D-Gerüst ist, sehr, sehr homolog zur menschlichen Haut, mit den Omega-3-Fettsäuren quasi auch die Entzündung in der Wunde hemmt und extrem teuer leider. Ja, also von der Kollegin habe ich vorne so ein 1 € großes Stück, 100 Euro kostet ungefähr. Also kann man sich vorstellen, wenn die Wunde größer ist, was das kostet. Meines Wissens vielleicht in Spezialambulanzen, dass es eingesetzt wird. Eben der Vorteil ist, ich brauche keine Spalthaut, also ich brauche keine OP, ich brauche keinen längeren Eingriff. Aber zum Thema vorher auch was haben wir da, wollte ich noch was sagen. Jetzt fällt es mir dann ein. Ja genau, Kaltplasma-Laser. Also es gibt sehr viele, ich kenne sehr viele selbstständige Wundmanager, die Kaltplasma und Laser verwenden, die eben so innovative Technologien verwenden, die auch Niederdruck, also Unterdrucktherapie anwenden. Aber wenn man dann zum Patienten geht und sagt, man hat Kaltplasma oder er erwähnt es irgendwo beim Arzt oder bei einer Ambulanz, dann sagen manche, ja, was ist das? Das kenne ich nicht. Mhm. Ja.
4: Obwohl also die Studien schon wirklich sehr gut sind und das nicht nur jetzt zur Keimreduktion zum Beispiel, ganz ein wichtiges Kapitel ist auch in der Wundgesellschaft dieses antimikrobielle Stewardship, das wir so betreiben, weil das die Keime sind wirklich essentiell, um Wunde heilen zu lassen, keine Keime zu haben oder weniger. Und da ist es auch wichtig, dass das auch erstattet wird. Ja? Also das ist wirklich wirksam und das sollte auch erstattet werden.
1: Aber was ich sagen wollte, es gibt jetzt keine Ambulanz oder ich kenne jetzt kein Setting, wo Kaltplasma oder Laser standardmäßig angewendet wird, außer unter den Selbstständigen oder in einer spezialisierten Praxis.
4: Aber ich glaube zum Beispiel in Vorarlberg, der Schilbeer Hämmerle, der macht das schon sehr erfolgreich und ich glaube auch setzt das in der Klinik ein, weil er da sich
1: einer
4: speziell...
1: Einer von 100. Ne,
4: ja, aber das ist vorher. Und da müssen wir uns alle an der Nase nehmen und sagen, wenn was du vorher auch angesprochen hast bezüglich die ÖGK geht vor, der ÖGKV geht vor. Ja? Wir müssen natürlich auch uns dann standespolitisch auch ein bisschen besser aufstellen. Die Ärzte haben die Ärztekammer, sind da sehr gut vertreten. Wir sind auch sehr gut vertreten, müssen wir auch mehr tun dazu, um zu kommen.
0: Ja, wir haben jetzt wirklich sehr, sehr viele Punkte angesprochen. Wir kommen langsam ans Ende unserer Veranstaltung. Was würdet ihr euch wünschen? Ganz kurz in einem Satz.
1: Ja, dann beginne ich. Natürlich bezahlbares Wundmanagement für den Kunden, also Kostenerstattung, mehr Basisfortbildungen, Basiswissen, ja. Weil dann kann man schon leichter mal auch über exotische Themen, unter Anführungszeichen, ja, was oft ein Wissensdefizit ist, Biofilm, chronische Entzündung und so weiter reden, eben mehr Leser, mehr Zusatzanwendungen, die Basistherapie stärken, ja.
4: Ja, ich wünsche mir, dass wir Brücken bauen, ja, dass wir miteinander viel mehr kommunizieren. Das heißt, die verschiedensten Settings verbinden, damit es dazu keinen Kommunikations- und Versorgungsbrüchen kommt. Das ist das Wichtigste, dass wir unsere Patienten, Klienten, Kunden in den Mittelpunkt stellen und diese Lebensqualitäten sozusagen fördern. Das ist auch für die Wundgesellschaft das größte Ziel. Und ja, deswegen vielen Dank.
5: Ja, ich wünsche mir kompetente Ansprechpartner, einen guten Weg, dass Wunden gut abgeklärt sind, ohne größeren Aufwand und auch wirklich eine chirurgische Unterstützung, weil sehr oft ist das große Problem, dass Wunden chirurgisch auch behandelt werden müssen und dass eigentlich sehr wenige sind, die das machen, die das durchführen. Und so würde für mich wirklich so ein gutes System der Ansprechpartner für uns in der Pflege wäre für mich sehr wichtig.
3: Ja, danke schön. Ja, wir sind am Ende der Sendung. Danke für eure Expertise, die ihr eingebracht habt, für eure Zeit. Die Sendung wird am Montag wiederholt auf Radio Helsinki von 10 bis 11 Uhr. An dieser Stelle auch Grüße quer durch Österreich. 8 freie Radios in Österreich übernehmen die Sendung Pflegestützpunkt und sie ist natürlich auch als Podcast abrufbar auf CBA, also das Audioarchiv der Freien Radios Österreich, und auf Spotify. Und wer Interesse hat am Newsletter vom Projekt Pflegestützpunkt, schreibt ein E-Mail an pflege@helsinki.at. Liebe Juliane, ich danke für die schöne Moderation gemeinsam.
0: Dankeschön, es hat wie immer sehr viel Spaß gemacht.
3: Ja, dann wünschen wir noch einen schönen Tag und ein gutes Programm weiterhin mit Radio Helsinki.
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17: First question is, why do anything? And the second question is,
18: das geht richtig gut, das. Seit 2 Tagen habe ich das jetzt und ich habe mir nicht gedacht, dass das so gut reinfährt. Also ich habe noch nie mit einem E-Bike was ausprobiert, aber seit die da herumstehen in der Stadt, die neuen...
19: Aber dass du sowas ausprobierst?
18: Ja, das kostet ja nichts.
19: Ja, aber Egon, wenn ich was ausprobiere,
18: ja,
19: dann probiere ich was aus, wofür das gedacht ist.
18: Ja, es ist ja zum Fahren gedacht.
19: Ja.
18: Ja.
19: Egon, so wie ich gesehen habe, wie du mit dem Gerät umgehst.
18: Ich kann das halt. Das kann nicht jeder. Probierst du mal, nur am Hinterrad. 200 Meter.
19: Ich bin verletzt.
18: Ach, geh du mit deinen Verletzungen.
19: Ja, ich habe eine schwere Akkuallergie.
18: Akkuallergie.
19: Ja,
18: ja.
19: Das ist irre. Also wenn ich mein Handy mehr als 2 Meter in der Nähe habe, dann beißt es mich gerade.
18: Ah, darum kratzt dich du, oder?
19: Ja, aber wenn man beißt, wo es einem beißt, da kratzt man sich.
18: Ja.
19: Aber dass du mit einem E-Bike sowas machst.
18: Weiß keiner.
19: Ja, ich kenne die Egon. Und warum hast du zuerst von dem Urlaub angefangen?
18: Ja, wahrscheinlich, weil wir da auch diese Radltour gemacht haben. Weißt du das noch? Auf Rügen.
19: Ja, aber.
18: Da sind wir ja die ganze Insel abgefahren in einem Tag.
19: Also, ja.
18: Halbinsel, Rügen ist ja eine Halbinsel.
19: Ja, aber das ist ja wie...
18: Und du hast dann gemeint, wir sollen mit dem Ruderboot nach auf Hiddensee umrudern. Das war ja, hätte eine Ewigkeit gedauert.
19: Und das wirst du mir heute noch vor, dass das nichts geworden ist, oder?
18: Na, vorwerfen da ja nichts.
19: Ja, aber du fängst immer wieder davon.
18: Ich wirf da nichts vor. Na schau, probier mal, da ist jetzt eher ein zweiter Saal. Fahr du einmal. Und da zwischen die.
19: Ich kann nur, wenn es keinen Akku hat.
18: Ah. Ja, aber E-Bikes haben immer einen Akku.
19: Ja, immer. Ruderboote gingen auch ohne Akku.
18: Ja, das stimmt.
5: "45 Minuten dauert es noch.
20: Super. Ja, das ist gut. 3/4 Stunde halte ich noch aus.
5: Da, aber die gängen eh auch alle schon aufs Klo. Du kannst gern aussteigen.
20: Ja, aber nicht ab 45 Minuten würde ich schon noch...
5: Geht das noch?
20: Das geht noch, ja.
5: Ja. Ich verstehe es eh nicht, warum da immer so...
20: Ja, warum? Und dann muss man warten. Bist du mit warten, kannst du gut warten?
5: Ja, siehst du. total, oder? Habe ich mich gerade aufgeregt? Nein.
20: Bei dir bin ich mir nicht immer so sicher, wann du dich aufregst und wann nicht. Ich meine, wir stehen jetzt hier schon 10 Minuten, es dauert noch 45 Minuten laut Anzeige. Und irgendwie bist du cool, aber...
5: Aber wieso wissen die, dass das jetzt nur 45 Minuten dauert? Es könnte ja sein, dass es schneller geht. Erklär mir das einmal.
20: Es könnte sein, dass es schneller geht, aber es ist der Fernverkehr.
5: Fernverkehr, okay, am Sonntag.
20: Ja.
5: Fernverkehr, die dürfen ja gar nicht fahren.
20: Sonntag nicht?
5: Nein.
20: Ah, okay.
5: Du fährst nicht oft, gell?
18: Ich hab die jetzt bestellt, Franz, gell? Die zwei zum Preis von 1,5. Also 50% aufs zweite Radl.
19: Normals. Für mich ein normales.
18: Für dich ein normales, aber mit 27 Gänge.
19: Ja, super, das ist gut.
18: Und mit Kotflügel, totale Straßenausrüstung, diese Bremsen, die auch also Scheibenbremsen, glaube ich, sind
19: das. Ja, das ist nice.
18: Immer gut gängern.
19: Und ein Einstieg, so tiefer Einstieg.
18: Niederer Einstieg heißt es, glaube ich.
19: Niederer heißt es in Österreich.
18: Ach so, ja. Aber
19: geh vor in die Niederlande und sagst, du brauchst niederen Einstieg, da geht sie keiner aus. Ja.
18: Ja, beim Radlkönig, der Verkäufer hat gesagt, wollen Sie einen normalen oder
19: das
18: einen niederen
19: Einstieg? Der ist das beste Radlgeschäft, der Radlkönig.
18: Naja, sicher. Ja, darum habe ich ja alle meine Radeln dort schon gekauft.
19: Und bestellt hast du das mal, wie lange müssen wir jetzt da warten?
18: Ja, normalerweise sind die...
0: Guten Abend alle miteinander. Ich darf heute wieder eine neue Sendung vorstellen und beginnen, Sie wissen, mein Name ist Landschbauer Egon und heute beginne ich mit der Post, die ich bekommen habe. Da schreibt mir eine Frau Theresia Kogelberger, schreibt mir, Herr Landschbauer, das überfliege ich jetzt, macht mir da aber Komplimente, aber das überfliege ich. Herr Landschbauer, warum reden Sie eigentlich nicht über den Verkehr in Salzburg? Und da hat sie natürlich recht. Und ich habe mir vorgenommen, unsere heutige Plauderei soll auch den Verkehr berücksichtigen, weil ich bin natürlich kein Autofahrer, das habe ich ja bei der letzten Sendung Ihnen schon erklärt. Und als Radfahrer bin ich wirklich völlig geschockt. Also ich bin hergefahren hier ins Seniorenstudio und da sind mir Radfahrer entgegengekommen. Das ist unglaublich. Also E-Roller ohne irgendwas. Ein E-Roller hat telefoniert gleichzeitig. Andere E-Roller sind ohne irgendetwas, natürlich ohne Handzeichen, wie die Wahnsinnigen auf der Gegenseite gekommen. Und ja, also jetzt verzettel ich mich ein bisschen. Also das werden wir heute berücksichtigen, gnädige Frau, wenn Sie mir geschrieben haben. Und ich schaue, was da noch an Briefen in die Redaktion eingetrudelt ist.
5: René, du darfst nicht das Wasser jetzt alles austrinken. Wenn das jetzt noch 45 Minuten dauert, was glaubst du, was da los ist, wenn wir kein Wasser mehr haben?
20: Michi, aber diese Landschbauer-Sendung jetzt anzumachen, das ist da auch keine Lösung. Also bitte.
5: Ja, aber der spricht die Probleme wenigstens an, schau.
20: Nee, das ist einfach nur pure...
5: Oder glaubst du, müssen wir Strom sparen?
20: Na, Strom sparen müssen wir nicht, aber wir müssen jetzt nicht Landschbauer anhören. Also dieser Podcast, ich meine, hör an, was du willst, aber Landschbauer, es ist so alt, das ist bieder.
5: Na, der ist total gut.
20: Du willst einfach nur diese Zeit totschlagen, damit wir nicht mehr so lange, dass das Warten nicht so schlimm ist.
5: Ganz genau.
18: Du kannst nichts dafür, das hat keiner sehen können. Der ist da angekupft von der... Ja. Von dem Geschäft, aus dem Geschäft rausgerennt und dass du den niederfährst, mein Gott.
19: Und er hat ein voll aufgeladenes Handy mitgehabt.
18: Ja, wahrscheinlich, weil die haben ja alle.
19: Da habe ich ja automatisch gespielt, ich habe vibrieren angefangen. In dem Moment, ich hätte noch bremsen können, aber dann hat er es ausgesetzt bei mir.
18: Ja, man hat das gar nicht sehen können. Also jeder hätte den
19: niederfährt. Was tun wir jetzt? Sollte man...
18: Ja,
19: sollte man da hinterm Busch werfen?
18: Ruf einmal die Rettung an. Oder
19: ich möchte die Rettung nicht anrufen.
18: Ich Hat's, ich halte mal meinen Puls, oder wie? Na, fühlen heißt es. Puls fühlen. Das ist schon so lange her, dieser depperte Rotkreuzkurs da vom Führerschein.
19: Ich glaube, da brauchst du nicht mehr viel fühlen. Wir müssen den vielleicht einfach entsorgen. Ich mag jetzt mit keiner Rettung und mit. Ich
18: will. Hinter den Haselnussbusch da.
19: Ja.
18: Da ist eh, schaut eh keiner, ja, her.
19: Egon.
18: Sehe auf die Nacht, ist eh.
19: Wir.
18: Kommt's auch an.
5: Vorne so blöd jetzt da, schau. Schau, wie der fährt.
20: Ja.
5: Der fährt uns so auf.
20: Der fährt uns auf, ja, okay.
5: Was fährst du?
20: Na, es ist halt nur, er fährt auf. Aber ja, gut. Fahr, wie du fahren möchtest.
5: René, du brauchst ja keine Sorgen machen, ich mach das schon.
20: Okay.
5: Ja, gut. Haltst du es nur aus?
20: Ja, aber ohne Podcast.
5: Na, ich schreibe jetzt dem Landbauer.
20: Du schreibst dem?
5: Ich schreibe dem und stelle die Frage. Ja, ja, sicher.
20: Okay, was schreibst du ihm? Okay, überleg, nee, lass uns, wenn wir, dann lass uns gemeinsam überlegen, was wir dem
19: Egon,
20: schreiben.
19: Egon, hast du das auch bemerkt, dass der Name jetzt gar nicht mehr so selten ist? Da gibt es jetzt eine Sendung, da ist einer, der Chefmoderator, der heißt auch Egon. Der
18: Lunchbauer, ja.
19: Na, weil
18: lange Zeit. Ich habe mir zuerst geglaubt, der heißt Lunchboxer. Also, ich höre ja schlecht.
19: Ja, aber
18: Egon Lunchbox.
19: Nein, aber das ist super, oder? Ich habe immer geglaubt, Egon ist total out und jetzt kenne ich schon zwei Egons.
0: Eine Frau Susi Winkler schreibt mir, da muss ich wieder überspringen, manche Frauen machen mir solche Komplimente, aber das kann ich da nicht vorlesen. Also Susi Winkler schreibt mir, Herr Lunchbauer, ich hätte gerne einmal bei Ihrer Plauderei etwas gehört über die Salzburger Kulturdenkmäler, verborgene Kulturdenkmäler Salzburgs. Und auch da werden wir heute ein wenig etwas erfahren darüber. Ich versuche, etwas zu finden neben dem Verkehr. Und wenn ich das jetzt verbinde, der Verkehr in Salzburg und die Kulturdenkmäler, was bietet sich da an? Natürlich das sogenannte Neutor. Eigentlich hat das ja früher ein Siegmundstor geheißen. Sigismund von Schrattenbach ließ dieses durch den Mönsberg.
19: Du Egon, da zeigt es jetzt bei mir was an. Da zeigt es was an. Das kann ja nicht sein, oder? Ich hab ja ein analoges Radl. Da kann ich gar nicht plötzlich was anzeigen. Da steht
18: 57% steht da, ja.
19: Ja.
18: Also, komisch.
19: Hast du mir das da eh nicht irgendwie was untergejubelt, was gar nicht analog ist?
18: Sicher nicht.
19: Nein. Vielleicht. Weißt du, mit der Allergie ist es so, wenn man es weiß, wird sie gleich viel stärker wie.
18: Aber auf diese Batterie vom Display bist du ja nicht allergisch, oder? Das ist ja kein Akku.
19: Ach, da wird der ganze kleine, da wird ein ganzer.
18: Meinst
19: du, dass
18: ein Akku drin ist?
19: Nein, ganz eine kleine Batterie wird da drin sein.
18: Ja, diese Knopfbatterien
19: sind ganz klein.
18: Ja, die haben wir ganz wenig
19: Volt. Wie viel sagt es gerade an?
18: 56%
19: sind es. Du siehst so gut und ich her. Es gleicht sich aus.
20: Ja. Immer noch 35 Minuten. Ich weiß nicht, wie lange wir noch hier stehen sollen. Und der andere fährt immer noch sehr dicht drauf auf. Okay, die Frage.
5: Du musst mir sagen, wenn es nicht mehr geht, gell?
20: Na,
5: dann mache ich die Türen auf und du springst aus.
20: Alles gut. Ich, so lange schaffe ich es jetzt auch noch. Aber dann muss es weitergehen.
5: Aber okay. Das schreiben wir jetzt.
20: Also, schreiben wir,
5: sehr, sehr geehrter Herr Lunchbauer.
20: Geehrter Herr Lunchbauer.
5: Ja, sicher, den muss man.
20: Ja,
5: also sehr geehrter Herr Lunchbauer.
19: Schreiben wir mal, dass er vielleicht das mit dem Knopf, dass er das einmal anspricht, das Thema. Schreib vielleicht, sehr geehrter Herr Lunchbauer, wir hätten gern, dass in Ihrer Sendung auch das Problem der Elektroallergie.
18: Ja, und was mich ja narrisch macht, ist, dass man nie bei den Knopfbatterien nicht testen kann, ob sie voll sind oder leer.
19: Ja.
18: Und ich glaube, ich habe schon so viele volle, quasi neue Knopfbatterien weggeschmissen, weil bei den normalen gibt es ja dieses Gerät, das haben wir ja da im linken Küchenladel, wo
19: aber das
18: ist.
19: Das musst du
5: ja, vor auf Vollpfosten, du. Schau, kannst du überhol ruhig, ja. Da, alle machen es auch.
20: Ja, aber wir nicht.
5: Was wir nicht?
20: Na, wir
5: ja, eh nicht. Ich fahre eh nicht aussehen. Aber wie ist das da? Schau, wenn jetzt da zwei so Spuren sind, ja, und die eine geht zum, wieso fahren die nicht weiter?

0: lass uns einfach diesen Lunchbauer nach diesem Raum fragen im Auto, diesem sozialen Raum, was da alles passieren kann. Was zwischen
1: von
0: zwei
1: von
0: Menschen.
1: Der Umleitung, von der Umleitung hat er auch geredet. Aber unseren Brief dürfte er nicht gekriegt haben. Er hat von dieser Umleitung bei der Brücke, wo man mit dem Rall gar nicht mehr drüber fahren darf. Ich meine, das ist ja eine Diskriminierung.
2: Ja, das hat er lange. Ich fahre ja trotzdem drüber. Mir ist das ja wurscht. Du, das ist so ein Chaos momentan. Man darf fahren, man darf nicht fahren. Am Vormittag darfst du fahren, zum Mittag stellen sie es eine Stunde zu, dann darfst du am Nachmittag von 1 bis 3 wieder fahren. Und ab 3 darfst du wieder nicht fahren. Wer kennt sich denn da noch aus? Ich komme ja nicht mehr heim.
1: Und da haben sie keine Anzeige. Ja? Ja,
2: nix.
1: Da kommst du hin, da könnten sie alles mit.
2: Und wenn ich hinkomme,
1: da haben sie Oberleitungen
2: und sie sperren zu, dann muss ich eine Viertelstunde Umweg fahren. Eine Viertelstunde, weil ja der Güttelweg und die Bruderpassage ist auch zu. Alles ist zu. Alles haben sie zugemacht. Gleichzeitig, die spinnen ja. Da überlegt sich nie wer was. Nie. Da fällt irgendwem was ein und dann denkt aber nicht nach und überlegt sich nichts und tut es einfach. Und keiner kontrolliert es und alle tun, was sie gerade wollen. Also das muss ein Chaos sein, da am Magistrat. Das ist ja ein Wahnsinn.
3: Jetzt ziehe ich wieder ein anderes Briefchen aus Attascha her. Das ist ja mal keine Dame, die mir geschrieben hat. Ein Herr Egon, das ist nett, ja. Aber der schreibt nur Egon S. Punkt. Das ist irgendwie nicht ganz, das ist ein bisschen unhöflich, wenn man nicht direkt seinen Namen nennt. Und der schreibt, Herr Lunchbauer, eigentlich bin ich ein Dr. Lunchbauer, das wissen die wenig. Entschuldigung, das geht jetzt zu weit, aber der schreibt, Herr Lunchbauer, das Thema von Allergien auf elektrische Geräte.
0: Jetzt hast du es wieder eingeschalten. Ich habe doch gesagt, wir hören das jetzt nicht mehr an, bis wir unsere Frage abgeschickt haben.
4: Ja, du wolltest
0: jetzt
4: kommt mit mir nicht reden.
0: Allergien auf elektronische Batterien.
4: Du willst mit mir nicht reden? Was soll ich dann tun? Ja? Das soll dich ablenken.
0: Das Warten ertragen.
4: Ablenken
0: einfach
4: soll dich das.
0: Einfach stoisch sitzen und nichts sprechen. Einfach mal Ruhe. Geht irgendwie nicht mit uns. Dass es okay ist, dass man nicht spricht. Man muss ja nicht immer sprechen. Einfach mal gemeinsam schweigen. Dass eine Verbindung entsteht. Ohne ein Wort. Das fände ich so schön.
2: Du hättest das nicht sagen dürfen bei der Polizei, dass wir durch den Lehnerpark gefahren sind nach dem Konzert. Kein Wort hättest sagen dürfen. Nix.
1: Echt?
2: Ja, was glaubst du, warum sie dich gefragt haben? Die haben ja da sicher irgendwelche Verkehrsdaten analysiert und dann haben sie bei uns geleitet. Und du, so naiv wie du halt bist, gibst alles zu.
1: Naja.
2: Die haben den gefunden. Das ist morgen sicher in der Zeitung.
1: Ja, aber dass wir das waren, zugeben habe ich gar nichts. Ich habe nur gesagt, dass...
2: Dass wir durchgefahren sind durch den Park,
1: ja.
2: Um halb 10 auf
1: den. Weil ja das andere ja alles gesperrt ist.
2: Ja, na schau mal. Aber
1: glaubst du, dass die einen Verdacht haben? Glaubst
2: du? Ich glaube, sie werten jetzt einfach einmal alles aus, was haben. Ich glaube, dass die bei dem Handy mussten, alle Handys, die eingeloggt waren, da fragen sie jetzt die Leute.
1: Ja.
2: Und du weißt halt, du hast das Handy nicht ausgeschalten, oder?
1: Ich habe mein Handy schon ausgeschalten. Der hat sein Handy.
2: Ja, wie kommen sie dann auf die?
1: Ja, wir haben sie nur, weil wir die durchgefahren sind.
2: Ach so. Ah, mit der Kamera, die haben ja diese Überwachungskamera, ja. Im Park.
1: Ah. Aber diese Umleitung, das ist ja...
2: Also ich besuche die nicht, gell? Wenn sie die einsperren, nein, das interessiert mich nicht.
4: Völlig eingesperrt ist man da herinnen, total. Aber jetzt habe ich geschwiegen.
0: Das ist gut.
4: Gemerkt.
0: Ja, das, ich fand's schön. Ich fand's. Es ist aber auch irgendwie eine Anspannung, die wir.
4: Ja, aber jetzt sind's wieder 45 Minuten, gell? Möchte ich nur sagen. Ja?
0: Das geht wieder rauf.
4: Ja, sicher.
0: Warum?
4: Ja, das frage ich mich auch. Das wollte ich den Lunchbauer fragen.
0: Ah,
4: den
0: okay.
4: Herrn
0: das ist gut.
4: Dr.
0: Okay.
4: Lunchbauer. So, jetzt brauchen wir nur. Wir müssen ihm irgendwie was Schönes sagen am Anfang. Weil das sagt er ja in seiner Sendung.
0: Ah, und Doktor auch, ne? Doktor sehr auch. Geehrter Herr Dr. Lunchbauer.
4: Sie haben eine wunderbare Stimme zum Beispiel. Oder was hältst du davon?
0: Ja, aber es ist vielleicht ein bisschen zu schla-

0: schleimig und der ist auch irgendwie erst so thematisch, dass er, dass die Sendung, dass wir das gut finden, dass er die Themen, was du gesagt hast, mit
1: Du
0: den Themen
1: lirkst.
0: angreifen.
1: Du lirkst.
0: Warum?
1: Ja, du hast gesagt, du hältst den nicht aus.
0: Es geht ja nicht darum, dass man, das ist doch keine Lüge, es ist eine Schmeichelei. Man kommt jemandem entgegen und sagt, hier, bitte, du machst es ganz toll. Wir wollen ja auch, dass unsere Frage, dass der die dran nimmt.
1: Aha, so tust du.
0: Ja,
1: Du hast
0: klar.
1: gerade davor gesagt, ich fahre ganz toll Auto.
0: Ja.
1: Das war also eine Lüge oder Schmeichelei.
0: Naja, das Gegenteil von Ruhe ist Geschrei. Und wenn du ständig rumschreist, dass uns jemand zu eng auffährt, jemand zu stark abbremst, jemand zu, weiß der Gott was.
1: Ja, du musst aufs Klo, ich muss nicht.
0: Ja, ich dachte,
1: Entschuldige.
0: 45 Minuten, jetzt ist wieder, die Zeit vergeht
1: Aber
0: überhaupt
1: schau,
0: gar
1: der da
0: nicht.
1: vorne ist auch ausgestiegen.
0: Ja, okay. Also, wir fragen, sehr geehrter Herr
1: Du
0: Dr. Lanschbauer.
1: Schamstige, du traust da nicht aussteigen. Ich weiß, du traust da nicht. Feig.
0: So viele, ich stelle mich
1: Sag
0: doch jetzt nicht
1: feig.
0: an die Leitplanke.
1: Schau.
0: Macht er. Nein, auf keinen Fall. Ich warte, bis das nächste Mal eine Toilette kommt und dann werde ich das
1: Ja,
0: ganz sittlich
1: ich sag
0: geziemt.
1: nur 45 Minuten.
0: Kriegen wir auch noch hin. Sehr geehrter Herr Dr. Lanschbauer. Ihre Themen sind immer sehr wohlfein gesetzt. Das bewundern wir. Wir hätten auch eine kleine Frage.
1: Boah.
0: Guter Anfang, oder?
1: Super.
0: Ja. So muss man reinkommen. Und dann fragen wir nach dem Verkehrsproblem. Oder? Sehr geehrter Herr Dr. Lanschbauer, Dr. Egon Lanschbauer, was passiert eigentlich im Inneren von einem PKW?
2: Und da sind wir wieder nach der Werbung für ARBÖ und für ÖMTC. Ich hoffe, Sie haben gemerkt, wir sind wirklich neutral auch in unserer Werbung. Und da setzen wir einfach fort. Hier ist, wie Sie hören, wieder Dr. Egon Lanschbauers Plauderei. Und wir waren bei dem Thema Elektromobilität und dass das einige Leute hier, ich möchte sagen, fast dass sie allergisch sind. Allergisch im doppelten Sinn des Wortes. Entweder sie kriegen einen Ausschlag darauf, wenn sie mit einem Akku in Berührung kommen, oder sie können das Thema nicht mehr hören. Ihnen geht diese Elektromobilität sowas auf den Geist. Und ehrlich gesagt, ich finde das auch, das ist übertrieben. Alles überall sollte man Energie umrüsten. Wir sind doch ein Land des Autos. Ich verstehe schon, ich bin kein Autofahrer, aber mir ist das auch oft zu viel. Also Elektromobilität, das ist auch eine Bedrohung. Es ist eine Bedrohung für Menschen, die Schwingungen der Elektrowellen wirklich mehr empfinden als andere. Und zum Beispiel meine Schwester, die hat wirklich, als sie eine Taschenlampe einmal genommen hat, hat sie einen Ausschlag, kann man das gar nicht mehr sagen. Sie hat dann Psoriasis bekommen. Sie wissen, Psoriasis ist dieser grausliche Ausschlag, die bei Gott niemand zu wünschen ist. Und man hat im Allergieinstitut das darauf zurückgeführt. Aber jetzt wieder zurück zur Mobilität. Da ist ja auch der Autoindustrie sehr säumig, denn eigentlich müsste ja die Elektromobilität viel mehr. Sie haben das ja alles gelesen, wie viele Leute entlassen werden müssen, wie das alles umgestellt wird. Das ist ein unheimlicher, ein geradezu gesellschaftlicher Umbruch. Ich würde sagen, fast eine Revolution hat das ausgelöst.
3: Na, so schlimm ist es nicht, Herr Rinnen. Es ist gut, dass du mich besuchst, aber es ist nicht so schlimm. Also ich habe nicht gewusst, dass in Vollzugsanstalten jetzt gemischte Stationen gibt. Und ich habe mich schon mit einer angefreundet, die hat in einem Stau Leute niedergeschlagen. eigentlich. Ja, das ist interessant, ja. Die war mit wem unterwegs, der auch verhofft worden ist, weil er Erregung öffentliches Ärgernis. Da sind sie jetzt ganz streng.
4: Ja, die.
3: Aber mir geht's gut. Schaust du ja auf die Radeln.
4: Ich schaue auf die Radeln und ich verleihe es halt jetzt öfters,
3: ja, super. Eins,
4: gell? Weil es ist ja nicht gut, wenn es nur steht.
3: Nein, das ist nicht gut.
1: René, kannst du mal da lenken, bitte?
0: Was? Ich?
1: Ja, nein. Du?
0: Okay.
1: Du sollst jetzt ja lenken, weil okay. ich muss mir die Jacke ausziehen.
0: Okay. Einfach gerade halten.
1: Ja.
0: Ja, okay.
1: Jetzt passt. Tu nicht so.
0: Ja. Nee, passt.
1: Komm. Mhm. Du machst es super.
0: Gut. Ich fahre Auto.
1: Naja, ich meine 5 km/h.
0: Immerhin. So, fertig. Ja,
1: danke.
0: Super.
1: Gut, hast du es gemacht.
0: Ja, prima. Aber wir sind gar nicht so viel weiter vorgewärts
1: gekommen. Habe ich da ja gesagt. Also du. Also was passiert jetzt in unserem PKW? Sicher nicht. Du kannst die Tasche nehmen.
0: Sicher nicht.
1: Oder du kannst aussteigen.
0: Nein, wir müssen uns ablenken. Frag einfach nach Extremsituationen von Paaren im Innenraum von PKWs. Ob es da Studien gibt, irgendwie.
4: Der Vizebürgermeister war da jetzt. Ja. Der hat mich gefragt, wie das ist im Gefängnis. Also ob ich dem da was sagen kann. Und
3: kannst du alles sagen?
4: Er hat das Gefühl, dass da
3: zu human zugeht.
1: Ich habe einmal gelesen, ja, ich habe wirklich,
0: ja, erzähl.
1: Also ich habe gelesen, dass Paare meistens im Auto streiten.
0: Aha.
1: Und das ist super, weil da kann man nicht aussteigen.
0: Ja, prima.
1: Und so schlimm.
0: Nicht aussteigen, genau.
1: Da kann man nicht aussteigen.
0: Man stellt sich, setzt sich den Problemen.
1: Ja, genau.
0: Genau.
1: Man muss sich dem Problem
4: anschauen. Und die Polizei bei dir keine Fehler gemacht hat? Also ob die korrekt mit dir umgegangen sind?
3: Total, ja. Weil, nein, ich muss sagen.
4: So, waren die freundlich?
3: Das war sehr gut, ja. Überhaupt. Also ja, der Strafvollzug, das ist ja.
4: Und das Essen ist gut?
3: Ja, das Essen ist hervorragend. Also ich muss ehrlich sagen, das stellt sich ja kein Mensch so toll vor.
4: Kannst
3: also,
4: du da was aussuchen? Gibt ja,
3: Salatbuffet. Also ich habe noch nie so gesund gelebt wie jetzt da herinnen.
4: Ja, man sieht gesehen, du hast eine gute Farbe.
3: Ja.
4: Wie lange darfst du nass sein am Tag?
3: Ja, ich meine, der Garten, die Gartenarbeit, das kann man selber einteilen.
4: Du, und stimmt es, dass man da jetzt Radl fahren darf, dass die so einen Parcours haben da hinten?
0: Ja. Ich muss.
1: Ja, jetzt so, ich fahre jetzt dazu und du steigst aus.
0: Nee, warum kommen wir nicht an? Einfach rechts vorbei.
1: Na, geht nicht. Ich kann nicht einfach rechts vorbei. Zuerst, weil
0: ist
1: hätte
0: da noch Platz?
1: Ja, du bist arg.
0: Einfach, da vorne ist doch bestimmt, kommt doch gleich die Raststätte und dann.
1: Oh, fuck. Okay, also schneid dich an.
0: Okay.
1: Und los geht's.
3: Dass man da mit lauter Schwerkriminelle beieinander ist, das ist schon ein Problem. Also ich muss sagen,
4: ist aber spannend auch, oder?
3: Ja, aber das ist schon ein bisschen hautnah. Ist das schon. Also man verliert da ein bisschen die Relationen. Ja. Die hat ja auf der Autobahn mehrere Leute niedergemäht.
4: Oh, ja.
3: Und
4: das war ja vorsätzlich, oder?
3: Das ja, war klar. Ja. Nein, das war, und die wenn du mit ihr über das redest, die ist vor ihm recht. Ja. Ich habe ja die totale Reue. Ja. Ja. Ich bin ja insofern.
4: Du darfst aber nicht haben. Das war an jedem passiert. Der ist selber schuld gewesen, nur der Richter war ja, ich weiß
3: ja,
4: nicht, der
3: aber
4: war besoffen oder.
3: Nein, wir hätten ihn ordentlich begraben sollen, oder?
4: Nein. Naja, aber hätte sie ihm geholfen.
3: Das tut mir leid.
4: Ja. Das stimmt schon, aber das hätten nicht mehr lebendig gemacht.
3: Ja, ich denke oft an ihn.
4: Ja, soll man am Samstag hast du ja oft Ausgang, soll man am Friedhof schauen?
3: Ja, ich müsste zumindest mal wissen, wo er da liegt.
4: Im Max Klein am Friedhof.
3: Aha, also, ja. Ja, das war schön. Ne?
4: Ja. Ja, schau mal, ich bin um
0: 10. Da links, rechts.
1: Okay, aber es passt, Spaß, tschüss, okay. Passt schon. Oh, ich weiß, ich beruhig dich.
0: Getroffen. Oh, okay. Jetzt, ich muss raus, ich muss raus. Halt an, halt an.
2: Das nächste Brieferl, das ich jetzt ziehe, das ist, schauen wir mal, was da drauf steht. Aha, das ist jetzt wieder eine Dame. Alexandra F. Punkt. Na, das ist aber lieb. Schau, die schreibt richtig, Herr Dr. Lanschbauer und so weiter und so weiter. Lob, dass die Themen gut gesetzt sind. Da hat sie aber wirklich recht. Das ist, na, und das Thema, das, da bleiben wir gleich dabei, weil sie spricht ja auch an Auto, Auto, was, ich kann das ganz schlecht lesen, aber Auto, oh, aha, Auto als Sozialraum, das ist interessant. Übrigens möchte ich Sie darauf hinweisen, wenn Sie mir schreiben möchten, und ich freue mich wirklich über jeden Brief, dann schicken Sie doch das an die Redaktion Seniorenradio, Kammerstädter Straße 17. Also ich würde mich wirklich freuen. Und diese Frau Alexandra schreibt, Auto als sozialer Raum, da hat sie ganz recht. Denn das ist ja abgeschlossen. Manche sehen ihr Auto als verlängertes Heim, als verlängerten Körper. Und wenn sie einmal im Auto sitzen, dann, so habe ich das zumindest erlebt, als Nicht-Autofahrer, wenn ich hier hinten im Fond sitze, dann wollen sie gar nicht mehr aussteigen. Sie sind wie in einem, ist ja auch ein faradischer Käfig, ist ein Käfig, auch ein sozialer Käfig. Und wenn da mehrere Leute drinnen sind, und je mehr, desto schwieriger wird dann die soziale Interaktion. Und es ist nicht untypisch, wenn es dann zwischen Befreundeten oder sogar Ehepaaren dann ständig zu Streitereien kommt, vornehmlich wenn es um das Autofahren geht oder die Frau fährt oder der Mann und sagt, du machst was falsch oder, ja, brauche ich Ihnen nicht erklären. Also das Auto ist ein wirklicher Labor für soziale Interaktion. Und Autos sind... Oh,
0: das. Endlich. Toll. Gott, ja. Es krampft sich noch alles zusammen. Aber jetzt ist es besser. Ist so viele Autos. Hallo. Komm, fahr weiter. Schnell.
1: So, genießen. Was habe ich gesagt?
0: Ja, trotzdem.
1: Das hättest du schon haben können vor einer halben Stunde.
0: Aber es wäre nicht so befreiend gewesen, nur weil der Druck jetzt so enorm und so groß und so stark war, war diese Freude und dieses Loslassen auch so toll. Das hätte sich ja niemals jetzt vor 10 Minuten, wäre das ja nur läppisch gewesen. Aber es ist schon ein bisschen peinlich, dass ich jetzt hier alles vollgespritzt habe. Komm, fahr weg.
1: Ja, wohin?
0: Naja, also wieder da rechts auf diesen Stand.
1: Ja, ey.
0: Streifen.
1: Ja?
0: Ja.
4: Na, mein Bruder würde eigentlich gern auf diese vorzeitige Haftentlassung verzichten, wenn das möglich ist. Ich weiß, dass er sich gut fühlt und dass er sich sehr gut integriert und auch die Bibliothek jetzt sehr super sortiert ist, weil er da einfach ein Händchen dafür hat, aber er tut sich wirklich schwer heraus. Also ich habe das mit ihm noch nicht abgesprochen, aber mein Bruder sagt, ich bin mir sicher, dass mein Bruder sagen würde, er will nicht vorzeitig entlassen werden. Er ist so in dieser Bitternis drinnen, er ist über das noch nicht hinweggekommen, dass er am Tod von dem jungen Burm, wir haben nicht einmal gewusst, dass der erst 16 ist, das haben wir jetzt erst erfahren, wie wir am Grab gestanden sind, und da, er hat einen Anfall gehabt, das war unbeschreiblich.
1: Ja, jetzt kannst du wieder trinken, gell?
4: Nimmer zum Rehen aufgehört, und das war erschütternd, die haben dann...
1: Kannst du das bitte mal antragen jetzt da, diese Sendung da?
0: Ich dachte, vielleicht kommt unsere Frage.
1: Ja.
0: Ja. Na gut, ich fand es eh nicht so cool.
1: Ja, eben. Also, ich unterhalte mich viel lieber mit dir.
0: wenn wir gleich da sind.
4: Was heißt das schon beschlossen? Ich glaube, das ist ein Angebot, diese vorzeitige Haftentlassung. Das hat geheißen 3,5 Jahre, unbedingt.
3: Ja, sie haben gesagt, das wird ja alles darstellen. Und mir gefällt es ja auch gut.
4: Nein.
3: Und wie war denn das im Radio? Das haben sie mir übrigens entzogen, ich darf nicht mehr Radio hören. Das ist eigentlich schon. Das ist eigentlich
4: Schweinerei.
3: Ja, das ist eine Schweinerei. Aber wie war denn das? Du warst da in der Sendung von dem.
4: Ja, der Lanschbauer hat ja jetzt auch Gäste.
3: Ja, wie war das?
4: Und da hat er die Sendung extra Egon und Egon genannt. Das habe ich total nett gefunden. Und ich bin jetzt per Du mit ihm.
3: Und was habt ihr so geredet?
4: Über das, wie das ist, mit, wenn man so aus dem Leben gerissen wird durch eine Verhaftung. Und
3: das hast du erzählt, oder?
4: Ja, ich habe halt das erzählt, was ich von dir weiß.
3: Ja.
4: Und dass du das schon total gut machst drinnen mit,
3: ja,
4: mit deinem Bibliotheksjob und mit, ja,
3: mit Garten.
4: Mit dem Garten, ja, genau. Und dieser Bewegung und dass dieses,
3: ja,
4: Fit und für alle, das ist auch so, kommt auch so gut an.
3: Ja. Und hast du?
4: Und der Egon, also dieser Dr. Lanschbauer,
3: ja, der André, ja,
4: der hat Tränen in den Augen gehabt, ja, sagt das. Der war wirklich, der hat fast geheult.
3: Kannst du das irgendwie einmal zukommen lassen? Das,
4: ich schicke das E-Mail.
3: Nein. Momentan haben sie das alles. Ich habe einmal nicht zusammengegessen.
4: Nimm das auf dem Stick mit.
3: Und das alles eingeschränkt.
4: Das kleine Abspülgerät und ein Stick, das nehme ich dann nächstes Mal mit.
3: Das kannst du in den Kuchen einbacken.
4: Ja, sicher. Ja, ja, das mache ich.
3: Okay.
4: Ja, mache ich.
1: Ein Stück Kuchen hätte ich noch, wenn du magst.
0: Ja, klar. Wo ist es?
1: Hinten.
0: Ah, okay. Und da unten?
1: Ja, unten.
0: Unter der Tasche.
1: Unterm Sitz.
0: Unterm Sitz?
1: Ja, mal schneide ich halt ab. Ein bisschen kompliziert bist du schon, gell?
0: Ja, aber da tut man ja auch kein die Kuchen. Also,
1: da ist es. Ja, da ist ja ein Kühlding drin.
0: Ach, ich glaub,
1: sehr trockener Kuchen.
0: Ein bisschen verzerrt. Ach, ein scheiß Kuchen. Okay.
1: Ja, du wolltest keinen extra gemacht. Ich hab schon gewusst, dass wir heute 5 Stunden unterwegs sind.
0: Ja, manchmal dauert es länger. Aber ich hatte immer die besten Gespräche mit meiner Mutter zum Beispiel im Auto. Mhm. Da war es dann wirklich, da wurde es dann mal ernst. So.
1: Lebt deine Mutter noch?
0: Konnte sie nicht ausweichen. So, da musste sie sich stellen.
1: Lebt sie
0: ja
1: noch?
0: Ja, die lebt noch, klar.
1: Okay, und was habt ihr so besprochen zum Beispiel?
0: Alles. Also.
1: Und wer ist gefahren?
0: Ja, sie.
1: Okay.
0: Ja. Ich bin nie gern Auto gefahren, gerade wenn es länger dauert.
1: Und was hat sie zum Beispiel?
0: Naja, auch so, um was es eigentlich im Leben geht.
1: Um was geht's?
0: 42? Nee, jo. Um was geht's? Also, meine Mutter ging es immer ums Arbeiten. Also, das war für sie schon wichtig, einen Lebensinhalt übers Tun zu haben.
1: So wie du, gell?
0: Ja, man muss schon immer was machen. Irgendwie. Deswegen ist es für mich so schwierig, in diesem Auto zu sitzen.
1: Naja,
0: und es geht nichts voran.
1: Aber vielleicht ist das der Grund, warum du noch keine Freundin hast. Weil du zu viel arbeitest.
0: Weil ich nicht warten kann.
1: Na, weil du zu viel arbeitest. Du kannst super warten, das haben wir gemerkt.
0: Na. Ja.
1: Aber was, ich glaube.
0: Man braucht auch Zeit.
1: Ja, René, aber ich glaube, dass du einfach zu viel arbeitest.
0: Okay.
4: Und das dauert ja wirklich lang. Von Langwied nach Liefering, das sind 6 Stunden heutzutage. Du bist schneller in Shanghai. Ich sag das.
3: Mhm.
4: Wenn du mit dem Radl von Langwied nach Liefering fährst, du weißt gar nicht, wo du fahren sollst.
3: Mhm.
4: Weil bei der Sternekreuzung, da weißt du schon nicht, sollst du übers Zentrum fahren oder über den Bahnhof?
3: Ja.
4: Über den Bahnhof glaubst, weil das war ja schneller, weil da bist du ja gleich ein Liefering. Ja. Aber nein, weil die Bahnhofsbrücken haben, die Lehner Brücken haben es gesperrt. Ja. Da geht nichts. Geht nichts mehr. Ja, das kannst du dir nicht vorstellen.
3: Was ist ja gesperrt?
4: Gesperrt. Also gesperrt. Man kann nicht drüber fahren. Ja, eingesperrt nicht, aber gesperrt.
3: Ja.
4: Nicht so wie du. Du bist eingesperrt.
3: Okay.
4: Weil du ein Verbrechen begangen hast. Ein schweres. Ist ja auch richtig wichtig. Was sagt denn der Pastor, wie heißt der, Peter?
3: Egon.
4: Egon heißt der.
3: Ja.
4: Der Pastor Egon.
3: Pastor Egon.
4: Was sagt der?
3: Ja, er sagt immer, ob ich mit meiner Mutter reden könnte.
4: Mit deiner Mutter? Die ist ja schon lang tot.
3: Ja, das ist aber kein Problem.
4: Aha. Die Pfarrer, die spinnen alle, ich sag das.
3: Ja, es ist mir auch die Mutter schon erschienen.
4: Ja, ja. Okay. In der Früh, oder?
3: Ja, ich hab gesagt, Mutter, bist du's, hab ich gesagt.
1: René, schau, die, wie hat sie geheißen, die vorletzte?
0: Kathi.
1: Kathi, ja, eben. Das war eine total liebe.
0: Eh? Aber es hat irgendwie nicht so richtig gepasst.
1: Ja, weil du da gerade diesen Auftrag, den Großauftrag angenommen gehabt hast. Und du warst nie da.
0: Na.
1: Ich bin mit der Kathi ja öfter geredet.
0: Ja. Ah, wirklich?
1: Ja, sicher.
0: Ha, am WG-Tisch sitzt ihr dann, wenn ich nicht da bin und redet dann über mich?
1: Ja, sicher.
0: Hat sie gar nichts erzählt? Okay, ich meine, es ist jetzt...
1: Naja, sie wollte es nicht. Sie wollte irgendwie, und die hat die voll gern mögen.
0: Okay.
1: Hast du da eigentlich Schluss gemacht?
0: Ja. Ja.
4: Man müsste dort ein Hinweisschild montieren, Herr Hinterdrattner. Ja, ein Hinweisschild, dass die Brücke gesperrt ist. Ich fahr da den ganzen Berg runter und dann ist da einfach eine Tafel, wo drauf steht, passieren unmöglich. Auch für Radfahrer. Ich komme so richtig wissen Sie was vor? Das macht man nicht. Was tanten Sie den ganzen Tag am Amt? Haben Sie denn nichts zum tun, außer dass Sie irgendwelche Karten spielen oder was?
0: Das, Michi, ich habe zwei Fragen. Also erstens, ich habe jetzt diese Sendung nachgehört von dem Lunchbau. Warum hast du dem unter einem Pseudonym Alexandra geschrieben? Und
1: ja,
0: zweitens,
1: ich kann doch nicht meinen Klarnamen.
0: Natürlich, bei so einer Sendung kannst du auch sagen, Michael.
1: Ich hätte dir sagen, ich hätte auch keinen Schausschreien. René, ja? Du hast ja die Frage formuliert.
0: Ja, aber du schickst es ja von deiner Wurst. Adresse.
1: Du hast ja gewusst, dass das ich bin, oder?
0: Ja, klar. Warum Alexandra?
1: Weil das der Name war, den meine Mutter mir gern gegeben hätte.
0: Ah, und warum hat sie es nicht gemacht?
1: Ja, weil sie sich nicht durchgesetzt hat. Außerdem ist das ewig lang.
0: Dein Vater wollte Michaela.
1: Ja, genau.
0: Und deine Mutter Alexandra.
1: Genau.
0: Und sie haben nicht Michaela Alexandra.
1: Ja, du und Rosenbauer hinten lassen, oder wie?
0: Michaela Alexandra Rosenbauer.
1: Ja, super.
0: Das wär super.
1: Was, das war so schon. Michaela war so schon so lang, dass ich in der Volksschule bei der Beschriftung von den Heften schon ein Problem gehabt habe, weil ich immer über den Rand ausgeschrieben habe.
0: Ja. Michaela Rosenbauer, gut, dass du nicht vom Land kommst, weil da MR steht dafür Maschinenring. Ja, also
1: ja, und Rosenbauer, wie die ganzen Feuerwehrfahrzeuge.
0: Ja?
1: Ja,
0: schön.
1: Schön, gell?
0: Also diese, okay, Alexandra, soll ich dich einfach als Ausgleich jetzt, vielleicht bist du jetzt so an der Hälfte deines Lebens, weiß man nicht, vielleicht, ne? Also, und dann könnte ich ja für die zweite Hälfte dich ab jetzt einfach Alexandra nennen, um das auszugleichen. Diesen Fauxpas oder dieses wenige Feministische
1: sagen,
0: von deiner Mutter.
1: Gefällt mir, also das gefällt dir der Name zu mir?
0: Ich glaube, du bist so eine Alexandra. Eigentlich schon. Hast du das noch nie, dass du so jemanden siehst und denkst, das ist ein Peter. So ein richtiger Peter. Passt einfach, passt.
1: Echt?
0: Aber dann heißt er Hannes. Dann denkst du, ah, fuck. Aber eigentlich Peter wäre der richtige Name. Und dann nenne ich den einfach Peter und frage, ob es okay ist, dass ich ihn Peter nenne, weil für mich ist er einfach ein Peter.
2: Ich bin so froh, dass ich nach so langer Zeit Sie wieder begrüßen darf. Sie erinnern sich vielleicht an, ja, das ist jetzt, glaube ich, weiß nicht, wie viele Wochen her, aber an dieses wirklich berührende Gespräch mit dem Herrn Egon, auch Egon, ich weiß, das hat mich wirklich ergriffen und ich habe mir vorgenommen, also heute habe ich keinen Gast. Ich muss Ihnen ohne dies dann noch mitteilen, wie es weitergeht mit unserer Sendung. Aber das hat mich darauf gebracht, Entschuldigung, ich bin heute wirklich etwas bewegt, kann man sagen, dass ich mehr existenzielle Fragen besprechen möchte. Nicht so oberflächlich wie eben der Verkehr. Also das hat mich auf die Idee gebracht. Auch da erinnern Sie sich an die vorletzte Sendung, wo es um das Auto als sozialer Raum ging. Da werden auf diesem engen Raum existenzielle Fragen gestellt. Das werden Fragen zwischen Vater, Sohn, Mutter, Kind auf die Spitze getrieben, weil man eben eingesperrt ist. Und weil man auf einer langen Strecke vielleicht dringend aufs Klo muss. Da tun sich übrigens die Frauen wesentlich schwieriger. Denn ein Mann kann einfach sagen, fahr jetzt rechts ran und stellt sich hin und macht sein Geschäft. Die Frauen machen das eher nicht. Und dann lädt sich das auf im Raum, im Fond des Autos.
4: Die Mutter hat mir gestern gesagt, also die Mutter von dem Florian, hat mir gestern gesagt, dass er ihr eine halbe Stunde, bevor das passiert ist, eine Nachricht geschickt hat, dass er vor einen LKW rennen will. Er hält es nicht mehr aus. Der hat so Probleme gehabt, das haben wir gewusst, aber dass er so arg benannt war. Ja. Der wollte das. Und dass du hinter dir war der LKW gekommen anscheinend. Ich weiß es nicht mehr, aber das hat auch die Polizei gehabt gesagt, den haben sie auch vernommen. Das war 40 Tonnen LKW, ist da vorbeigefahren und dann hast du ihn halt vor dem LKW sozusagen weggerissen.
3: Gerettet.
4: Ja, gerettet, aber es ist leider trotzdem schief gegangen. Aber das müssen wir wieder aufholen. Also ich habe es im Dr. Huber eh schon gegeben, aber die Mutter sagt, sie will das nicht öffentlich vorlesen, weil ihr Bruder, das geht ja nicht. Du sitzt ja da vollkommen umsonst. Oder
3: ja, man sitzt halt. Man sitzt halt.
1: Die gute Nachricht, 15 Minuten. Oh, sie haben es geschafft.
0: Perfekt.
1: Ja.
0: Schön. Ich habe noch überlegt, hast du den Briefkasten eigentlich geleert?
1: Bevor wir weggefahren
0: sind? Ja.
1: Na, so.
0: Okay. Nee. Ich habe nur auf Post gewartet, aber
1: echt?
0: Ist sie wahrscheinlich noch nicht da.
1: Vor wem?
0: Gibt es sowas? Retroseite.at und da kann man wieder Brieffreundschaften anfangen.
1: Echt?
0: Mit Menschen, ja. Und da schreibe ich jetzt gerade.
1: Wirklich?
0: Ja, mit einer Petra.
1: Aha.
0: Ja, aber vielleicht auch kein Klarname. Sie unterschreibt aber mit Petra. Aber ich glaube, Klarname.
1: Was schreibst du der?
0: Auf dem Brief. Ja, so, was so passiert.
1: Aber du Depp, du fahr nicht auf so weit. Entschuldige.
0: Ja.
1: Aber, ja, also Petra.
0: Ja, naja, und eigentlich kommt so einmal in der Woche kommt schon so ein Brief zurück. Also wir schreiben schon recht viel. Das ist cool.
1: Aber was schreibst du? Ich habe mal eine gehabt in Australien.
0: Ich wohne in einer WG, was ich so
1: und hast arbeite. Du über mich auch schon was geschrieben?
0: Ich habe schon meine WG-Mitbewohnerin umschrieben, ja, klar.
1: Was hast du umschrieben?
0: Ja, so wie die so sind.
1: Ja, und was hast du geschrieben? Wie hast du mich umschrieben?
0: Die Michi würde viel lieber Alexandra heißen, kommt aus einer anderen Stadt, trinkt ihren Kaffee immer schwarz. Das nervt total, weil die Maschine morgens so laut ist, aber ist total die Nette.
1: Was würde das ändern, wenn ich ihn nicht schwarz trinken würde? Da wäre die Maschine genauso laut.
0: Ich wollte doch nur der Petra ein bisschen, waren nur zwei Sätze über dich.
1: Ja, und deswegen, weil du Tee trinkst, was soll ich tun? Ha?
0: Michi, manchmal bist du auch einfach ein bisschen anstrengend.
4: Der Dr. Huber sagt, er braucht jetzt von dir nur mehr zwei Sätze. Dann kann er das einbringen, nämlich erstens, dass du noch einmal bekräftigst, dass du total nüchtern warst. Und zweitens, dass du das Fahrrad schon seit mindestens 3 Wochen gefahren hast. Also, dass du das Fahrrad total beherrscht hast. Diese zwei.
3: Also, erstens, dass ich nüchtern war.
4: Nüchtern?
3: Da, die Medikamente sind da nicht, oder?
4: Nein, da meint er.
3: Oder muss ich die?
4: Jetzt frag nicht nach, ob du einen Alkohol getrunken hast.
3: Also, ja, nüchtern. Okay. Also ich schreibe, ich habe keinen Alkohol getrunken.
4: Nein, nüchtern. Du schreibst, ich war
3: nüchtern.
4: Nüchtern, erster Satz. Und zweiter Satz, ich habe das Fahrrad seit über 3 Wochen schon gelenkt.
3: Beherrscht.
4: Beherrscht, ja.
3: Beherrscht.
4: Genau.
3: Und dass ich es sehr bereue.
4: Das brauchst du jetzt nicht, weil du musst das nicht einmal bereuen, wenn er dir reingekriegt ist. Dann gehen wir in Revision. Aha, ja. Und dann kriegst du auch
3: oft Entschädigung. Ich darf jetzt wieder Radio hören.
4: Echt?
3: Ja. Habe eine Genehmigung.
4: Ja.
3: Und, aber ich bringe diesen ja, der Kassen.
2: Und so kommen wir heute zu einem Abschluss. Ich freue mich, dass ich sagen kann, es ist zwar unklar, ob meine Sendung weitergeht, aber behalten Sie mich wirklich in bester Erinnerung. Und wie heute schließe ich die Sendung mit einem frohen Gruß und einem wirklichen herzerwärmenden Ade. Ihr Dr. Egon Lanschbauer.
3: Das habe ich mir auch gehört. Aber der hört jetzt auf.
4: Ja, ich hab's gehört.
3: Das verstehe ich überhaupt nicht.
4: Ja, er hat mehr Hörerquoten als jemals. Ja. Also die Leute sind da ganz narrisch auf den. Und ich glaube, er müsste es einfach jetzt schön machen. Ne?
3: Ja. Ja. Gut.
4: Aber wir können ihn einladen auf einen Kaffee einmal.
3: Das war schön.
4: Ja.
3: Wenn ich dann 2028, wenn ich dann rauskomme.
4: Ja, früher. Ich glaube, in 2 Monaten bist du heraus, wenn das durchgeht. Ja, sicher.
3: Nein,
4: der Huber hat gesagt, Monate. Das geht schnell.
3: 2 Monate ist Weihnachten.
0: Na, die, ja. Da hinten ist, ich habe die Zeitung.
1: Was tut das jetzt? Zeitung lesen?
0: Ja, irgendwas muss man ja machen, um die Wartezeit zu überbrücken.
1: Ja, das sind nur mehr 10 Minuten.
0: Ja, ich lese nur kurz zu Überschriften. Was haben wir hier?
1: Übrigens, gell? Die Zeitung, das kannst du deiner Petra auch mal schreiben, dass du immer in der Früh unsere Zeitungen als Erster liest.
0: Ja, ist doch und gut. Irgendeiner muss ja anfangen. Ist
1: ja, eh, aber du legst es dann nicht mehr richtig zusammen.
0: Ich leg das dann nicht mehr richtig zusammen. Ich kann doch jeder neu aufmachen. Nein,
1: aber die kehrt so. Da ist dann, wenn ich die aufmache, dann ist die Seite 2, dann ist die Seite 7, dann ist die Seite... Ja. Was? Ja.
0: Also, das Kleinigkeiten.
1: Ja, so, das waren Kleinigkeiten, ja. Aber die stört, wenn mein Kaffee überrinnt.
0: Ist halt Lärm. Ich schreie ja nicht rum beim Zeitunglesen.
1: Lärm
0: ist kleiner. Ich schreie ja nicht hier. Mann im Lehner Park verhaftet wegen Elektroallergie. Oder, keine Ahnung.
1: Was?
0: Scheißartikel. Ja. Ich bin nicht laut. Ich lese einfach Zeitung in aller Ruhe.
1: Also und ich bin Tee. Laut, oder?
0: Du, die Kaffeemaschine ist einfach laut. Also nicht die Maschine, sondern diese extra Mühle, die du dahingestellt hast, die noch Platz wegnimmt und diesen Kaffee mahlt. Ja, das ist das Laute.
1: Sag's ruhig, aber dass ich diesen Barista-Lehrgang gemacht habe und ihr alle davon profitiert, dass mein Kaffee total super ist. Ja. Ich meine, dass du Tee trinkst, dafür kann ich nichts, ja. Aber die anderen, das die genießen das. Das war
4: sehr wichtig, dass du mitgegangen bist.
3: Schmeckt er euch, der Kaffee? Egon und Egon.
4: Ja,
2: ja, großartige. Ich hätte nur gern, Hafermilch habt ihr nicht. Ich habe nämlich eine leichte Allergie.
3: Haben Sie ja auch eine Allergie?
2: Ja, aber halt, ich hätte halt gerne Hafermilch. Haben Sie nicht, oder?
3: Doch.
2: Ja, das
3: doch, ist gern.
4: Auf der Kellerstirn, weil wir haben zu Weihnachten Besuch gehabt, die halt eh so lange. Die Hafermilch halt ja normal ein Jahr.
3: Aber und, dass ihr zwei jetzt da bei mir im Übergangsheim.
4: Ja.
3: Satz, das ist sehr nett. Und Sie als prominenter Radiomacher, Radiomoderator, warum haben Sie eigentlich aufgehört?
2: Das ist eine andere Geschichte, würde ich sagen. Da müssten wir jetzt eine Fortsetzung haben.
3: Du müsstest jetzt wieder einige Jahre absitzen, damit ich das dann erfahren würde.
2: Ich habe ja gesagt, ich muss das anders konzipieren, denn das Gespräch damals mit meinem Gast, nämlich mit dem Egon, gell, Egon, das war damals wirklich so, dass das hat mir gezeigt, ich muss ganz anders was machen. Ganz anders, viel eben existenzieller, viel mehr ran an die...
5: Ich bin mir nicht sicher, ob die noch gut ist, die Hafermilch.
2: Aber er macht ja nichts. Ich meine, Egon, ist nicht so schlimm. Ja, also.
5: Ich koste mal einen Löffel.
2: Ja, bitte.
5: Ja.
2: Ja. Oje. Na, nicht aus. Spucken aus. Schnell. Also, das hätten sie mir gegeben, so eine Milch.
3: Wir liegen einfach im Garten hinter die Büsche. Er war sowieso schon sehr krank.
0: Michi, fahr einfach, jetzt geht's.
1: Ja, sag ja.
0: Ja.
1: 3 Minuten, du musst es nur mehr 3 Minuten mit mir aushalten und dann sind wir zu Hause.
0: Ja, und lass mich bitte direkt vorne an der Station mit den S-Bikes, mit den E-Bikes raus und nächstes Mal fahre ich direkt einfach mit dem Fahrrad.
1: Ha.
0: Ja.
1: Wirklich?
0: Ja. Man ist auf einem Fahrrad, auch mit diesem Elektromotor, und man kann auch eine größere Distanz bewältigen. Man bewegt sich, man ist an der frischen Luft.
1: Also du willst sagen, das war nicht super mit mir?
0: Ich will sagen, ich bin komplett durchgeschwitzt.
1: Für mich war das total diese super.
0: Ganze Fahrt.
1: Oh. Die war doch super. So viel haben wir noch nie geredet und noch nie geschwiegen miteinander.
0: Das stimmt. Wenn du es so sagst.
1: Ja. Nein, das darfst du doch nicht so sehen.
0: Gut.
1: Du, und wenn du das nächste Mal, wenn du diese Petra, wenn die dann kommt.
0: Ja.
1: Ja. Ich stelle euch mein Zimmer zur Verfügung.
0: Wirklich?
1: Ja.
0: Wow.
1: So bin ich nämlich. Ah. Ja.
0: Okay. Ihr könnt auch in meinem Zimmer übernachten. Aber ja, danke fürs Angebot. Super.
1: Ja, aber du.
6: Das wird ganz böse
2: enden. Oh, nee. Bleib da.
1: Was? Und tschüss.
2: Gut.
7: Ja, das ist wie bei den Stücken, wo man nicht weiß, wo es anfängt und ob es überhaupt einen Anfang gibt. 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

0: Ja, vielen Dank.
1: Bitte.
0: Ist total. Ja, wie heißt denn diese Sendung?
1: Semmerle.
2: Ja, gar nicht.
1: Semmerle. Tatara. You're gonna be disappointed. It's gonna ruin your day. You're gonna be disappointed. It's gonna ruin your day.
2: Hey, what's up? Ah, so.
3: Wenn Sie Radio sagen, ist das wahrscheinlich besonders, wie wenn ich Radio höre.
4: Nein, es sind die gleichen Wellen.
3: Es sind die gleichen Wellen.
4: Ja, außer dass die Radioastronomen genau den Wellenlängenbereich, den wir zum Radio hören benutzen, möglichst vermeiden, weil da halt die ganzen starken Radios sind. Ja.

0: ist ja fast schon der Original Sound von der Radio.
1: Das haben wir schon bereit, oder?
2: Schon lang.
1: Guten Abend.
2: Guten Abend. Ja. Geht schon.
3: Wenn Sie Radio haben, ist das ein einiges anderes, wie wenn ich Radio höre.
4: Nein, es sind die gleichen Wellenlängen. Ja, außer dass die Radioastronomen genau den Wellenlängenbereich, den wir zum Radio benutzen, möglichst vermeiden, weil da
0: die ganzen starken Radios nicht nur mal damit Ellbogen auflegen.
2: Von der linken Hand nämlich.
4: Sehen können. Wir sehen sehr hochenergetische Teilchen, die es mit praktisch
2: super, und der Pfeife weg.
0: Was ist mit der rechten Hand?
4: Die machen nämlich teilweise
0: auf der rechten Hand blind.
2: Da ist ein Pfeil gewesen zuerst. Also da mal schauen, dass ich das F nicht vergiss.
0: Was?
2: Und ein Pfeil gemacht, dass ich vergiss, dass ich da her schaue.
0: Was?
2: F.
0: Warum F?
2: Wie fluchen oder. Was war das zweite? Der Frauenüberschuss auf der Welt.
0: Also sind Themen.
2: Was?
0: Sind Themen, die du dir vorgenommen hast. Schön.
2: Und gerade beim Abendessen.
0: Hans Bollhammer ist vorbereitet. Guten Abend.
2: Wie nie zuvor.
0: Guten Abend, liebe Hörerinnen.
2: Und Hörer.
0: Zu Hause
2: an den Heim. Ja, wenn das für weniger sind wie die Hörerinnen.
0: Im Hörergerät
1: ist schon wieder einiges los im Radio.
2: Allerdings. Das ist noch nicht vorbei.
0: Ja. Nein,
2: war ich da jetzt im Radio?
0: Das ist also noch altes Zeug.
2: Achso.
0: Aber wenn du Platten aufgelegt hättest, kommt man jetzt
2: kommt man nicht
0: theoretisch auch schon eine.
2: Aber ist er so weit weg?
0: Und aktuell.
2: Ah, ich denke, verkehrt auf.
0: Was ist? Ja, das ist der Radio. Da geht es am Anfang immer ein bisschen, wie sagt man da, bunt zu. Weil wir ja umbauen müssen. Die vorher haben es leicht, die machen da Hörspiel, da tut man ja, so, da man so quatschen. Und sie müssen nur hören, aber jetzt kommt die Sendung, wo sie tanzen müssen und anrufen unter 0664 842 961.
2: Ach so, sperrt.
0: Er hat es nicht gehört.
2: Minus 55.
0: Also noch einmal die Telefonnummer 062 842
2: minus
0: 9. Du bist zu früh.
2: Okay.
0: Dritter Versuch 0662 842 961
2: minus 55.
0: Bitte rufen Sie uns an, tragen Sie etwas bei zur Unterhaltung.
2: Jetzt von uns. Haben Sie gesagt, anrufen, nicht rechnen.
0: Wir? Das war bei dem Minus, ja, genau. Also wenn Sie anrufen, wenn Sie die Nummer 0662 842 961 gewählt haben und das minus 51 noch dazu, dann...
2: Dann mischt. Was hast du gerade gesagt?
0: Dann...
2: Das war, glaube ich, die vierte Platte, die wir gekauft haben.
0: Erstmalig in der bei der Radio, nicht in der Radiofabrik, aber bei der Radio sagt der Hans eine Platte noch.

0: Schönen Gruß zu sagen.
1: Wir sagen einen schönen Gruß. Speziell ja, und warum hast du die Platten gekauft?
0: Das weiß ich nicht, die hat es beim Donauland gegeben, glaube ich. So ein Sonderangebot.
1: Das muss nur für die Leute, die das hören und sie denken, mach, das kenne ich, aber ich weiß nicht mehr, was du sagen, was das ist.
0: Ja, vom Donauland.

0: It's good.
1: Da haben sie ja eine längere Sommerpause hinter sich. heißt was?
0: Naja, baden gewesen. Kaffee trinken. Und essen.
1: Schön.
0: Ja, eigentlich schön.
1: Ja, schaut auch aus, wie wenn er frisch aus Monte Carlo angereist wäre.
0: Fast. Eigentlich aus.
1: Ein Neubrühen hat er?
0: Nein. Oh. Nein, die habe ich schon gehabt.
1: Aber er hat es nie auf sonst.
0: Oh ja, die habe ich immer auf, sonst sehe ich nichts.
2: Jetzt hätten wir.
1: Haben wir kein Zaubergeräusch mehr.
0: Porzellana! Matei!
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0: Oh, fühlt sich weh.

0: children's carousel, the chestnut trees, the wishing well.
1: Die zweite Platte, die uns der Hans mitgebracht hat.
2: Das ist die Orange, oder? Genau. Und das Ganze ohne Zaubergeräusch. Komisch, dass das auch geht.

0: so?
1: Na?
2: Ich sag nichts mehr.
0: Warum nicht?
2: Warum soll ich noch was sagen?
0: Ja, weil unsere Hörer darauf warten, dass
2: ach
0: du...
2: Ach so. Bin ich mir nicht so sicher.
0: Gut rasiert ist er.
2: Nein, schon wieder vorbei. In der Früh war ich rasiert.
0: Boah, so ein starker Bartwuchs.
2: Naja. Oh Mama Mia. Hey, was ist das?

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Ich fahr jetzt noch links.

0: Was denn?
1: Ah.
0: Ja, genau.
2: Hörst du mich gut?
1: Was?
2: Hörst du mich?
1: Ich höre dich gut.
2: Der Hans schaut über seine beliebte Sendung, von der wir jetzt da mal wissen wollen.
1: Mhm. Darf man ja nicht.
2: Was er schaut, ohne dass er das darf.
1: Das ist eigentlich komplett illegal, aber zum Glück ist stumm. Stummfilm gehört.
2: Okay. Das sind ja auch schön.
1: Ja?
2: Stummfilm im Radio. Das ist auch ein bisschen Vater.
1: Nein, wieso?
2: Das ist übrigens Musik aus Österreich.
1: Aus Österreich?
2: Ja. Ja. Ja, komisch. Wie hört die
1: Österreich?
2: Naja, ja. Wie hört die Österreich? Ist
1: ja, ja, komisch schon. Kann man sich richtig gut vorstellen.
2: Naja. Dann wollen wir mal ein Zauber schicken.
1: Dann kommt man es wechseln, oder wie? Ah ja, schau.
2: Das ist diese französische Sache, schau.
1: Ruhiger.
2: Ruhiger und oranger.
1: Oranger, viel oranger.
2: Und wie gesagt,
1: ja. Genau. Ah, sechs feine Speisen hätte ich mit.
2: Das darfst du nicht so laut sagen. Das ist fast wie ein Stummfilm.
1: Wenn du was magst? Na, ah, danke. Ein Haferknäckebrot.
2: Genau. Richtig gesund.
1: Und total lächelt nur dazu, dass ich schon drei Wochen im Auto gegangen. Aber
2: das ist jetzt ein Anspielen auf unser Hörspiel.
1: Ah, ja, wieso?

0: Il la remercie de l'avoir accompagnée à la gare.
1: Vous parlez sérieusement ou vous vous moquez de moi?
0: Ben non, il se moque pas d'elle, mais regardez, tous ces journaux, ces cigares, tout ça.
1: C'est... Ah, je manque d'originalité, je c'est vrai. Savez-vous que nous nous séparons pour la première fois?
0: Oui, mais enfin, c'est pas très long. Et puis, il part que 15 jours.
1: Attendez un petit peu. Dois-je comprendre? Vous allez passer ces 15 horribles jours sans compter les heures? Puisque vous partez en voyage.
2: So ungefähr 53 Mal gehört. Also,
0: puisque nous quittons ce soir.
3: Und was sagt ihr da?
2: Und wir reden einfach. Eine fährt weg mit dem Zug. Und sie steht am Bahnsteig.
3: Ah, romantisch.
2: Ja, ja.
3: Aber mit einer traurigen Note.
2: Aber mit einem guten Ende, das weiß ich, fahrt glaube ich mit oder so.
3: Oh.
2: Sie steigt dann ein Zug.
3: Die oder quasi am Bahnsteig stehen und mitfahren gleichzeitig.
2: Da fährt dann alles auf einmal weg. Also.
3: Das ist für unsere totalen Film-Nerds die erste Szene überhaupt in der Filmgeschichte.
2: Ah ja.
3: Ja. Wo der Bahnsteig in den Bahnhof einfährt.
2: Na, der Zug vor dem Bahnhof.
3: Ja, eh.
2: Oder?
3: Nur wenn man es genau nimmt.
1: Promettez-moi d'être bien sage.
2: Das war dann allerdings tragisch, wenn man nicht der Zug
1: de penser à moi tous les jours.
2: Fahrt einfach gerade weiter. Aber
0: pour mieux attendre mon retour.
1: Eh bien voilà, vous avez une place tout à fait tranquille, sans voisine, sans vis-à-vis, personne pour vous déranger. Décidément, vous êtes incorrigible. Et moi qui pensais qu'un peu d'isolement vous aiderait à vous détendre.
0: Ah, et puis quoi encore?
2: Ich muss Französisch sein.
3: Wir könnten so einen Schwerpunkt machen, dass wir Sprachen, die wir gut beherrschen, übersetzen.
2: Direkt übersetzen.
3: Ja.
2: Also. Da hätte ich Singer oder so. Nein, das Nette ist, da gibt es ein Video dazu, wo die zwei miteinander singen halt.
3: Was meinst du?
2: Miteinander das Singen.
3: Ja?
2: Ja.
3: Das ist öfter bei Videos so, oder?
2: Ja, eh. Ja. Ich hab noch nicht so viel gesehen.
0: Ja,
2: da singen sie zum Beispiel nicht miteinander.
3: Paris.
0: Contrôleur crie en voiture.
3: Contrôleur kommt in sie.
2: Genau, schreit.
0: Il sait pourtant bien
1: que je dois rester, mais je jure.
2: Oh, weh.
1: Que s'il crie encore une fois, moi je viens.
3: Du, und?
2: Ja.
3: Ich heb zu diesem Schwerpunkt.
2: Zum Sprachenschwerpunkt.
3: Zum Sprachenschwerpunkt hätte ich eine gute Nummer.

0: Algerie, was Besonderes.
1: Okay.
0: Und jetzt
1: kommt es.
0: Jetzt kommt es.
2: Jetzt kommt. Inklusive Zaubergeräusch um 21.21 Uhr. So schaut's aus.
0: Kennst du die Nummer?
2: Nein.
3: I met this devil woman.
4: Er hat diese Teufelfrau getroffen.
3: She stole my heart away.
4: Und sie hat ihm das Herz weggestohlen.
3: I knew I had it coming to me.
4: Er wusste, dass ihm so etwas geschehen würde.
3: But I wanted it that way.
4: Aber er wollte es so.
3: She said, any love is good love.
4: Sie sagte, irgendwelche Liebe sei gute Liebe.
3: So I took what I could get.
4: Also er nahm, was er nehmen konnte.

0: Baby, du hast wirklich noch nichts gesehen.
1: Okay, here is something you're never gonna forget.
0: Okay, nun gibt's etwas, das du nie vergessen wirst, weil du noch nichts gesehen hast. Du bist unerfahren.
2: Es ist schon wertvoll, wenn man Texte auch versteht.
3: Ja klar, eben.
2: Und das ist ein Hinweis, den ich vom Herrn Eugen Heurich habe.
3: Von wem?
2: Eugen Heurich.
1: Das war eine gute Idee, aber... And he told me I was cured. Nein, Quatsch. He said any love is good love.
0: Ah, er sagte, irgendwelche Liebe sei gute Liebe. Also er nahm, was er nehmen konnte.
1: She looked at me with her big brown eyes and said,
0: sie guckte ihn an mit ihren großen braunen Augen und sagte,
1: you ain't seen nothing yet.
0: Du hast noch nichts gesehen.
1: But baby, you just ain't seen nothing
0: yet. Baby, du hast wirklich noch nichts gesehen.
1: Okay, here's something you'll never get
0: okay,
1: before.
0: Okay, aber nun gibt's etwas, das du nie vergessen wirst, weil du noch nichts gesehen hast. Du bist unerfahren.
3: Ah ja.
2: Ja,
3: dann.
2: Die Leute, die im hohen Alter noch unerfahren sind. Jetzt kommt noch der Schluss.
3: Ball nach links.

0: you ain't seen nothing yet.
1: Weil du noch nichts gesehen hast.
0: You ain't been around.
1: Du bist unerfahren.
2: Ja, so viel zu unserer Aufklärungssendung.
3: Ah ja.
2: Oh, jetzt sieht das.
4: Danke. Tablett können Sie behalten.

0: Schnell weg damit. Nicht, dass wir in den Häfen kommen.
1: Oh. Org. Wir könnten jetzt, falls du das vertreten kannst, wieder was spielen.
0: Ah ja, was denn? Hast du was?
1: Ich weiß nicht, was das ist. Vielleicht kannst du noch was auflegen. Ah. Hans Vollhammer als DJ.
0: Na, aber wie bist du wirklich auf das Laterno gekommen da?
1: Ah, ist die beste Disco weit und breit.
0: Ja, eh. Ja. Ich war früher da hin und wieder war ich mal drinnen.
1: 1952 eröffnet.
0: Im Ernst, oder was?
1: Durchgehend in Betrieb unter verschiedenen Geschäftsführern.
0: Seit 52. Das sind schon 75 Jahre. 74.
1: So genau wollen wir da gar nicht nachrechnen.
0: Nein, nein, ich nicht.
1: Wir reden halt nicht so viel in der Radio, weil wir sind nur zu zweit und wir müssen ja uns gegenseitig immer die Waffen abnehmen und uns anspringen und mit gefährlichen Stunts um unser Überleben kämpfen.
0: Ja, ja. Und das ist nicht so einfach, darf ich mal sagen.
1: Nein, überhaupt nicht.
0: Nein. Zum Glück habe ich so ein Ding mit. Stärkt dann immer wieder.
1: Zwischendurch stärkt sich der Hans und das Knacken, das Abbeißen knackt enorm. Fast wie wenn er nach links fährt.
0: Beim Fahren einen Blinker nachgemacht.
1: Ja, ich hab schon verstanden.
0: Lisa hat mich angeschaut, ich bin jetzt komplett.
1: Schöne Grüße übrigens an unsere Stammhörerinnen, die auch nicht zum Anhören kommen.

0: Ist das aus Österreich?
1: Ja.
0: Von wem ist das?
1: Ich glaube, vom Herrn Lechner. Otto Lechner.
0: Wer ist das?
1: Ziehharmonikaspieler.
0: Ja, das haben wir schon fast gedacht. Aber der kommt mir irgendwie bekannt vor.
1: Ja. Österreicher.
0: Ah ja. Spielt er im Nationalteam, oder?
1: Ja. Du hast übrigens was aufgelegt.
0: Ah ja. Naja, das kann ich noch warten.
1: Okay.
0: Lass mich auf Zauberer warten, weil.

0: schon wieder. Haben sich denn irgendwelche wilden sexuellen Orgien abgespielt?
1: Es war nichts weiter, ein bisschen privater Kram. Das waren eigentlich gute Freunde.
2: Ich glaube, jetzt musst du wieder aus Sicherheitsgründen, aus rechtlichen Gründen ein sauberes Geräusch machen.
3: Ja, sonst klicken die Handschuhe, meinst du, oder?
2: Das ist aber Niederösterreich.
3: Mit Plakat, glaube ich.

0: König
1: mach
0: probiert
1: mal,
0: das
1: mach auch. Mal kleine Quizfrage.
0: Ja, ja.
1: Was war der erste Film von Michelangelo Antonioni?
0: Weiß ich nicht. Na? Blower.
1: Der erste britische. Sag mal noch 7 Filme von Antonioni.
0: Zerbrisky Point.
1: Wow.
0: Oh, dann ist schon ziemlich aus.

0: Bernhard, im Mastroianni war das, oder? Nicht? Keine Ahnung.
1: Das kann ich sein, ich bin ja auch kein richtiger Cineast. Zumindest mit meinem Gedächtnis nicht. Mit den Augen schon, aber mit dem Gedächtnis nicht.
0: Danke, hör mal auf. Dann. Mit der hier geht's auf die Nähe.
1: Mit dem Minknag.
0: Nein, nein, schon mit beide. Aber sobald das weiter weg ist, ist schon unscharf so. Mit der kriege ich dann. Da sage ich dann das, sage ich dir die jetzt scharf.
1: Ja. Ja, wieder nicht. Ich bin immer scharf.
0: Das wieder nicht.
1: Und wenn du die beide miteinander aufsetzt?

0: Du, lies einmal, trage mal um, lies einmal die Buchstaben da.
1: R-A. D. Dio. Matei.
0: Radiofabrik.
1: Matti, nein, nicht Matei. Ist auch so ein Ding. Matei. Doch, jetzt sind wir auf Italienisch. War super. Porzellana.
0: Ich mache immer Radiofabrik.
1: Okay.
0: Das hat gut gepasst, wie du da reingebissen hast, wäre der da das so abgewirkt hat.
1: Ja.
0: Und jetzt?
1: Geht's endlich los.
0: Das war ein Übergang.
1: Allerdings. Machen wir Esszaubergeräusche nicht mehr.
0: Unglaublich.
1: Wenn das so auch funktioniert. Das ist cool.
0: Unglaublich.
1: Das ist gediegenes Handwerk, würde ich sagen.
0: Ich würde auch sagen, naja, vielleicht schon Kunst.
1: Fast schon Kunst, ja. Also Minimum eigentlich. Das und.
0: Naja, aber wir machen ja keine Kunst.
1: Also, interessiert das auch.
0: Du, willst du eine Ausstellungsempfehlung abgeben?
1: Ja.
0: Willst du alle Leute ins Literaturhaus schicken, damit sie sehen, was der Köhlmeier malt?
1: Ach so, nein. Der malt, oder was? Im Ernst, oder was? Na okay.
0: Alle malen.
1: Ja.
0: Machst du auch noch?
1: Aber jetzt verstick ich aber dann. Nein, eigentlich wollte der Veranstaltung in Gmünd hinweisen.
0: Bitte, Hans.
1: Ja, das ist erst im Juni.
0: Ja, trotzdem, weiß hin.
1: Ja, im Pepapo heißt's. Hey. Hey mit Rufzeichen und einem Pepapo.
0: In Gmünd.
1: Mhm.
0: Da oben bei der
1: Grenz.
0: Und was ist da gibt, was kann man da sehen?
1: Keine Ahnung, weiß nicht. Ist mir eingefallen im Urlaub.
0: Was? Dass du da ausstößt?
1: Ja, dass ich im Treffen Leute frage, dass er den Pepapo heißen.
0: Bitte?
1: Pepapo, also Perndl, Pamminger.
0: Pollhammer.
1: Ah. Und das He ist der Heuer.
0: Da würde ich gerne anreisen.
1: Und möglicherweise spüren die Hirschfisch.
0: Wow.
1: Den muss ich noch fragen. Ob er Lust
0: hat. Fragst du noch? Und zu deiner Malerei und zur Kunst kommt die sprechen.
1: Zum Beispiel.
0: Ja eben.
1: Genau.
0: Das tue ich also gern.
1: Genau.
0: Also bitte merken Sie sich das vor, liebe der Radiohörerinnen.
1: 20. Juni.
0: 20. Juni. Juni.
1: Ja, Juni, eben.
0: Da kann ich ja wirklich noch nachdenken. 20. Juni in Gmünd. Pepapo. Hey.
1: Hey, zuerst glaube ich. Jetzt wisst ihr noch
0: 20. Genau. Juni, ich sage mit Hirschfisch und Peter Haas.
1: Genau. Cool.
0: Muss man der Hirschfisch spielen?
1: Ja, unbedingt. Aber

0: Geht doch gar nicht mehr.
1: Was, das glaube ich gar nicht.
0: Komisch. Ich hätte es immer gegangen.
1: Ja, weil ich nicht haben müssen.
0: Ach so. Gesundheit.
1: Und du wolltest jetzt.
0: Gesundheit.
1: Ich habe nämlich eine Allergie.
0: Ah, weh, gegen wen?
1: Das ist nicht mein Vogel, der Typ, der hinter den Fotografen stand.
0: Hey, Hirschfisch!

0: sollte jetzt nicht reinschnetzen.
1: Nein, das war jetzt nichts, das war total.
2: Da ist gerade ein oranges Auto an unserem weißen Auto vorbeigefahren. Das war ein schöner Moment.
0: Super.
1: Nicht schlecht.

0: Es ist schon wieder aus.
1: Okay. Ja, ja. Hast du das jetzt alles weggeputzt, das ganze Sattel?
0: So relaxed waren wir noch nie wie heute.
1: Natürlich nicht, ne? Das machen die Ferien. Der Urlaub, das Meer.
0: Oh. Bist du
1: und die neue Brünn, die alte Brünn. Ja, mit der sehe ich jetzt in den Weiden super.
0: Ach so.
1: Ja, das sehe ich alles schon.
0: Das hast du mir überhört, gell?
1: Ja.
0: Bist du verliebt?
1: Nein, ja.
0: Für alle, die verliebt sind und zu Hause am Telefon warten, ob sie uns anrufen dürfen, ich sage nochmal die Nummer durch, 0662 842 961.
1: Minus 55.
0: Nicht rechnen, anrufen.
1: Rufen. Ich bin das Echo, gut.

0: Verködern.
1: Das ist auch noch bitte.
2: Ich war ja nicht auf Urlaub.
1: Warum fährst du nicht auf Urlaub, bitte?
2: Als Pensionist muss man die Stellung halten.
1: Ach so. Echt? Sag ich der Lisa. Die geht im Dezember in Pension.
2: Ja, super, oder?
1: Ja, witzig. Ich kann noch 6 Jahre haben.
2: Ja, die jungen Leute müssen ja unsere Pensionen zahlen.

0: kommt aber nicht an gegen die Hirschgeschichte. Also. Ja. Hast du gewusst, dass das vom Herbie Hancock ist?
1: Die Nummer.
0: Die ganze.
1: Ja, natürlich.

0: os tu gustas pes estas musicas, ¿ves?
1: Sí, ¿qué? ¿Tú no?
0: ¿No?
1: ¿Está vos rojo?
0: Ja, ich bin nicht so allseitig, allumseitig, allwissend.
1: Nicht? So war ich wohl.
0: Aber es ist nur, weil ich verschnupft bin.
1: Ach so. Er ist verschnupft.

0: Ja, wir können natürlich, wenn du jetzt aber ja spielst, können wir uns da befreien. Dazu muss ich sagen, das ist eine Musik, die ich nie spielen würde, aber ich freue mich, dass der Hans das spielt.
1: So.
0: Das ist von Michelangelo Antonioni, der Herbie Hancock.
1: Aus seinem ersten italienischen Film.

0: Wenn Sie jetzt sehen könnten, wie wir im Studio Stepp tanzenderweise uns vergnügen.
1: Da hat alle dann nicht fressen.
0: Das wäre auch möglich, wenn Sie auf der Homepage der Radiofabrik.
1: Ja, wie viele Kameras haben die da jetzt bitte? Spinnen die?
0: Die Webcam bedienen.
1: Ja, da drinnen,
0: leider ist es immer nur verzögert. Das macht nur alle.
1: Und seitenverkehrt.
0: Das macht nur alle. Ein paar Minuten macht es eine Aufnahme. Oder würden Sie uns jetzt sehen, wie wir Stepp tanzen? Es ist nämlich schwierig, vor dem Mikrofon zu bleiben und gleichmäßig zu atmen, wenn man Stepp tanzt.
1: Und vor allem, wenn man links abbiegen will.

0: Ne kunt bij de deur. Ja,
1: keine Ahnung, wer das
0: über die Tür. Ne?
1: Und fährst für eine Nacht, der kommt nach Sober und Coro, die Duchesse Severa und so weiter und so weiter.
0: Und es war wieder was für die zum Übersetzen.
2: Ja, ja.
1: Gibt es eigentlich von der Marquis de Villene?
2: Nein, nichts, gar nichts. Wir kennen jedes. Ah, Moment mal, hier ist es. Sieh mal, der Graf Clément Marceau war Mitglied der Regierung zur Zeit der Kapitulation.

0: Es ist leider zu spät.
1: Es ist nie zu spät.
0: Wie viel hat die gekostet?
1: Was?
0: Die Platten.
1: Sorba.
0: Wie viel?
1: 190 Schilling.
0: Falsch. 99.
1: Oh.
0: War im Sonderangebot.
1: War im Sonderangebot. Du schaust
0: Donnerland wahrscheinlich.
2: Seen nothing yet.
3: Weil du noch nichts gesehen hast.
2: You ain't been around.
3: Du bist unerfahren.
0: Unerfahren.

0: Gut. Raspberries.
1: Ah, Österreich, oder?
0: Nein, das, was du gerade gemacht hast.
1: Ach so, was?
0: Habe ich jetzt durch Film schauen mit Untertiteln, habe ich gehört, habe ich gelernt, dass man das, wenn man so tut, so, dass man das Raspberries nennt.
1: Wie? Raspberries?
0: Blowing Raspberries.
1: Blowing Raspberries, aha. Ja, ja, weh gut.
0: So. Das ist wieder Musik aus Österreich.
1: Denke mal.
0: Leider haben wir nicht den Ehrgeiz, beziehungsweise nicht die Fähigkeit, ordentlich Musik aus Salzburg zu spielen.
1: Ja, weil es da keine gibt, glaube ich, oder?
0: Ja, gibt es genug.
1: Echt, im Ernst?
0: Ständig, wenn man Radiofabrik hört, kommt der... Musik aus Salzburg.
1: Ach so? Gibt es eine eigene Sendung?
0: Nein, ein extra Jingle vor einer Nummer, die dann gespielt wird. Auch wieder Autotier als schlechter Radiofabrikhörer.
1: Ja, ich habe überhaupt kein Radio eigentlich.

0: En ik vond.
1: Achso. De trick.
0: Trick, ja.
1: Trick 17.
0: Genau, das war der.
1: Aber ich glaube, wir können schon uns verabschieden.
0: Ja, guten Abend.
1: Wir haben nur mal gesagt, hallo, guten Abend gesagt, dann müssen wir uns verabschieden, der stirbt da gerade.
0: Aber wieso ist das?
1: Was? Das ist ratlos.
0: Das dauert ja normal. Nur dreiviertel Stunde.
1: Also hast du dich jetzt verabschiedet?
0: Wie schon?
1: Guten Abend.

Nehmen. Forstner.

bekommen können.

0: Wenn du jetzt wieder ein Zaubergeräusch spielst, dann ist die wunderbare Musik schon wieder.
1: Nein, nein. Was für Zaubergeräusch?

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5: Aha, jetzt habe ich gedacht, jetzt kommt irgendwas total Negatives.
6: Ach so, nein. Nur
5: positiv.
6: Hast du schon was vorbereitet?

0: Okay, mehr davon muss nicht sein. Wir lieben Noga Aris. Ich finde sie cool. Aber das ist nicht die Zeit dafür. Herzlich willkommen zu Hör Auer, Gespräch ohne Plan. Heute bei mir ist Elisabeth Schmierl. Elisabeth, du bist Professorin für Kunstpraxis, habe ich gelernt, und nicht für Grafik und Malerei. Ist das korrekt?
1: Ja, das ist korrekt. Genau. Unter anderem.
0: Unter anderem. Was bist du denn noch?
1: Ach, ich glaube, das mit der Kunstpraxis, das macht schon Sinn, das so zu benennen. Also natürlich auch Malerei und Grafik, aber die Art und Weise, wie man Dinge macht, wie man Prozesse beginnt im künstlerischen Feld, das ist was, das uns an der Bildnerischen in Innsbruck, am Teil des Mozarteums, sehr beschäftigt. Und deswegen ist eben die Kunstpraxis so ein schöner Schirm, unter dem so vieles Platz haben kann, auch Tee trinken.
0: Was heißt denn Kunstpraxis eigentlich? Was bedeutet das?
1: Ja, ich glaube, das kann für jeder, der versucht, in diesem Feld eine Praxis zu entwickeln, was Unterschiedliches bedeuten. Also bei uns kommen junge Studierende, die sich für dieses Berufsfeld der Vermittlung der Kunst, der bildenden Kunst interessieren, an und wollen zunächst mal irgendwie ein Ziel erreichen. Und das ist was sehr Punktuelles, ein Ziel, Studienabschluss, irgendwie irgendwo angekommen zu sein. Aber wie sie dorthin kommen, wie man dauerhaft Vermittlerin, Vermittelnder sein kann, wie man jeden Tag in ein Atelier geht, ohne ständig Erfolgserlebnisse von außen zu bekommen, wie man sich von diesen ganzen Dingen so ein bisschen freispielen kann, das ist die Art einer Praxis, die man sich selber erarbeitet, die man selber findet, die man mit Experimenten jeden Tag über viele Stunden, über manchmal Jahre für sich feintuned, entdeckt. Das kann nicht die Praxis von jemand anderem sein. Es kann spannend sein zu hören, wie jemand etwas tut. Aber wie du selber Dinge gut machst, das ist eine Selbstbefragung, die in jedem Tun eigentlich eine Essenz darstellt. Ich glaube, da muss man nicht mal bei der Kunst andocken, sondern wie tun wir Dinge gut? Wie gewinnen wir eine gesunde, spannende, nachhaltige Praxis? Ich mag das Wort Praxis. Ich sage es gerade ganz oft. Finde ich eine wichtige Frage, eine Kernfrage, die ganz vielen Prozessen eben auch der Kunst zugrunde liegt.
0: Und das heißt dann aber auch, dass du... Also dass es gar nicht nur in der Kunstpraxis nicht unbedingt nur um die Vermittlung von Kunst geht, sondern für mich klingt es ja auch nach einer Art von auch Selbstmanagement und weiß ich nicht, alles Mögliche, was sonst noch dazugehört. Ja, auch diese, keine Ahnung, es sind ja fast philosophische Fragen auch, also wie man an Projekte herangeht. Also sind es auch organisatorische oder solche Themen oder geht es wirklich in erster Linie um eben sowas wie Grafik oder Malerei, was ja wirklich Praxis, gar eine ganz gezielte Praxis aus der Kunst.
1: Um das geht es natürlich auch. Und man kann anhand von diesen Dingen über Praxis nachdenken, über diesen philosophischeren Teil, wie du es gesagt hast, über dieses Reflektierende. Aber natürlich gibt es immer diese Polarität zwischen dem Tun und dem darüber nachdenken, wie ich was tue.
0: Ja.
1: Und ohne das drüber nachdenken gibt es kein nachhaltiges Tun, ja. Weil du es nicht nochmal machst.
0: Ja.
1: Also wenn du nicht, also wir alle haben schon Dinge einmal begonnen und sein gelassen, vielleicht auch, weil wir nicht drüber nachgedacht haben, wie wir es besser oder anders oder für uns passender machen können. Mhm. Vielleicht war es auch nicht, der Wert hört sich komisch an, vielleicht war es in dem Moment nicht richtig für uns. Vielleicht war das eine Tür, die war so ein Spalt offen und wir sind halt nicht durchgegangen.
0: Ja, und also ich stelle mir es sehr schwierig vor, ich kenne das aus anderen Vorlesungen, also dass ganz schnell gefragt wird, was muss ich abliefern, damit ich eine gute Note kriege? Was muss ich leisten? Ich finde es ja sowieso auch. Und das, was ihr macht, ist ja eigentlich, müsste ja genau also müsste hier ja sehr weit aufmachen eigentlich, ja, oder? Und also, dass wirklich jeder seinen eigenen Weg geht. Ich sage jetzt mal, wenn man zum Beispiel Statistik anschaut oder so, ja, irgendwelche Fächer, wo man wirklich sagen kann, okay, das musst du gelesen haben, das musst du verstanden haben, das musst du rechnen können, das ist ja sehr gezielt. Und wie nimmst du das wahr? Also auch wenn die Studentinnen und Studenten zu dir kommen am Anfang und wie sie sich entwickeln, ist es für Sie erstmal fremd, diesen ganz eigenen Weg zu gehen, oder fragen Sie auch danach, wie mache ich es richtig?
1: Natürlich ist es fremd. Also für die meisten ist es fremd, aber es hat eine intuitive Qualität, die man in sich spürt, dass man dieser Frage auch mit Interesse nachgeht. Also ich finde, in diesem Feld der Kunstpraxis gibt es all das, was du gesagt hast, dieses faktische Wissen, dieses Knowledge-Based System, das existiert, das nehmen die mit, die leisten viel in diesem Sinne, aber darüber hinaus ist man in vielen Dingen, wenn man eine Gestalterin ist, jemand, der etwas versucht zu erfinden, aus sich heraus zu schöpfen, zu schaffen, natürlich auch immer allein. Und diese Selbstbefragung, wie schaffe ich mir dieses Gerüst, also die Uni kann einen Teil davon leisten, aber wie arbeite ich gut, ich kann es ganz einfach runterbrechen, wie schaut mein Arbeitsplatz aus? Bin ich eher am Morgen oder am Abend leistungsfähiger? Wann gehe ich die Dinge an, die ich nicht so interessant finde? Wie bringe ich die auch ein in meinen Alltag? Was, ganz basal, welchen Tee trinke ich gerne? Wie komme ich in einen Flow? Wie mache ich das? Die haben ja auch alle Alltag und haben Prüfungen und Stress. Aber wie kann man sich so einen Tag freischaufeln und ein Feld gestalten, wo man dann wirklich auch hingeht und ins Tun kommt? Ins Denken kommt, ins Reflektieren kommt. Wie kann man sich so ein Feld fast magnetisch freihalten von all diesen Dingen? Das ist zum Beispiel, wie kann so ein Feld ausschauen? Und das ist für jeden und jede anders. Manch einer braucht Musik, eine Person braucht vollkommene Ruhe, und die alle sprechen darüber miteinander. Also es ist ein großer Austausch. Wie geht das bei dir? Wie funktioniert das bei dir? Und da passiert dann schon so eine Bestärkung in sich. Und ich bin da immer ganz, ganz dankbar und glücklich, dass ich irgendwie teilnehmen darf an diesen ganzen Erfahrungen, die die Leute auch teilen und haben und machen.
0: Und ist es so, dass, also du beobachtest sie ja, wie sie wachsen, wie sie sich entwickeln, bist du nur am Anfang mal dabei für ein halbes Jahr und dann siehst du sie länger nicht und kommst wieder dazu, oder kannst du sie wirklich über Jahre sehen?
1: Ja, eigentlich schon über Jahre.
0: Ja.
1: Und das ist auch eine irrsinnige, schöne Sache, muss ich sagen.
0: Macht es bei manchen so plopp und dann hat plötzlich was sich verändert? Ist es so, dass sowas, was du beobachtest, oder ist es eher so, dass es sich bestätigt, ein bisschen was hier und da?
1: Da gibt es keine allgemeine Regel, und das ist auch wirklich für jeden und jede anders. Und ich glaube auch, wir sind auf so zielorientiert, dass diese Orientierung mal gehen zu lassen auch ganz viel Erkenntnis birgt. Ja. Also nicht verwechseln, wir haben eine hohe Abschlussrate, wir haben sehr, sehr erfolgreiche Studierende, das meine ich nicht, aber trotzdem in dem Moment, wo man in diesem Studium ist, einfach den Geist frei zu haben, dass wirklich Ideen kommen können. Es gibt doch irgendwie dieses, ich sage, es ist ein Zen-Sprichwort, ich weiß es nicht wirklich, aber es hört sich in meinen Augen so an, nur wenn man irgendwie alles loslässt, hat man die Hände frei.
0: Ja.
1: Und das stimmt.
0: Das ist so.
1: Und das muss man sich, wenn man auf einer Zielgeraden ist, aber in einem Feld ist, wo verlangt wird, dass man selber kreiert, erstmal trauen.
0: Also ich frage mich ja auch, und ich glaube eben, dieser Ansatz ist nicht nur wichtig für die Kunst, sondern ich glaube auch, dass der so wichtig ist für andere Bereiche.
1: Oh ja.
0: Also für total. Also wir sind zum Beispiel im Moment gerade am Krankenhaus. Ich habe ein Projekt im Moment laufen. Das nennt sich Innovation Hub, und das ist nicht so wahnsinnig innovativ jetzt im Sinne von, wir machen nur die innovativsten Sachen, sondern es geht eigentlich einfach nur darum zu fragen, was ist neu grundsätzlich und wir probieren es aus. Es geht eigentlich um dieses Ausprobieren und dieser Mindset, das ist echt, echt eine Herausforderung und ich glaube eben, dass es in so vielen Bereichen helfen würde, wenn man das schafft, sich dieses magnetfreie Feld irgendwo, weiß ich nicht, in einer Institution, in einem selber zu schaffen und wirklich zu sagen, wir probieren mal was und wir wissen nicht genau, was das Ziel ist, damit wir wirklich auch diese Freiheit haben, die Hände frei haben, damit wir tatsächlich was zu uns kommen kann. Ich finde diesen Gedanken so schön und ich frage mich, wie machst du das? Also welche Tipps gibst du den Studierenden, dass sie dahin kommen?
1: Also die geben sich selber auch ganz viele Tipps.
0: Ja.
1: Nee, also ich zwinge die alle.
0: Ja.
1: Also ganz heftig.
0: Ja?
1: Nein.
0: Heftig. Das ist heftig, ja.
1: Nein, also es gibt ja schon, du hast vorher über Techniken gesprochen, es gibt schon so Techniken, die auch in meiner Praxis liegen, von denen ich total finde, dass sie das befürworten. Also dieses Magnetfeld und diese Art, wie man arbeiten möchte, passiert auch, das findet man auch ganz stark im Austausch mit anderen, in der Kollaboration, in einem Miteinander, in einem gemeinsamen Denken. Und ich komme eben auch unter anderem aus der Druckgrafik. Mhm. Und da ist es die gemeinsame Werkstätte, die diese Magie einfach, also die das Spiel entregelt, dass man miteinander klarkommt, dass man sich öffnet, dass man seine Intentionen offenlegt, dass man sich auch ganz klar bewusst ist, was man gerade macht. Also, weil sobald du in einer Gruppenwerkstätte irgendwie keinen Plan hast oder deine Experimente, ich nenne es Experimente, weil die kommen ja wieder und machen kontinuierliche Dinge, dann passieren Fehler, dann hat der Nächste Schmutzflecken, dann gibt es eine Diskussion, dann wird man sich klarer, okay, was habe ich denn hier gemacht, wie ist das abgelaufen, also dieses Miteinander-Tun wird so von diesem Werkstättenbetrieb, von einer gemeinsamen tatsächlichen Praxis, also nicht diesem philosophischen Denken darüber, sondern ja, genau.
0: Du kommst eigentlich vom Handeln ins
1: Man kommt Denken vom Handeln so. Ins Tun.
0: Ja. Ins Tun.
1: Ich
0: auch ins Denken. Ich finde das mit dem auch, ich finde es auch schön, also eigentlich, dass es so rum ist, weil es wird ja oftmals, ist man so ein bisschen verpönt, wenn man nicht erst nachdenkt und dann irgendwas tut oder sagt.
1: Es ist so was war vorher, die Henne oder das Ei?
0: Ja.
1: Also es ist ja nicht so, als hätte man zuerst nachgedacht und davor gibt es kein Tun.
0: Ja, stimmt.
1: Also es ist ja immer eine Abwechslung.
0: Ja.
1: So ein Beispiel ist, das ist ein provozierendes Beispiel für viele. Also nee, ist es nicht, nur in meinem Kopf wahrscheinlich. Also wenn man jetzt anfängt, ich habe das irgendwo mal gelesen, dass Menschen einfach so Gartenteiche anlegen und die graben dann. Und ich stelle mir die dann immer vor mit den Gummistiefeln und beim Graben und ich weiß genau, es gibt den Moment davor oder danach, da ist man irgendwie mit den Gummistiefeln, mit einem Getränk, heiß oder kalt, in meinem Fall wäre es heiß, bei den meisten wäre es ein Bier, irgendwie um dieses Loch oder das angehende Loch gesessen und hätte sich überlegt, ob das ein guter Platz ist für dieses Loch. Und das eine ist beim Tun, die Praxis, und das andere ist die Reflexion.
0: Ja.
1: Und genau diese Dualität braucht es, weil sonst wird dieser Teich nicht die Freude machen, die er machen könnte. Und ungefähr so. Also, und das Schöne ist an den künstlerischen Prozessen, ist nicht gleich der Gartenteich oder nicht gleich etwas, was wir nicht wieder machen können. Wir würden jeden Tag einen Teich graben und drüber reden. Also das ist diese Kontinuität.
0: Ja. Und ich frage mich gerade, ob ich von dir hier was zum Thema Wochenendplanung lernen kann. Und ich versuche das zu übertragen mit den Gummistiefeln und dem Gartenteich und dem Reflexion.
1: Nee, aber das ist doch so, Vergleiche sind ja auch dann gut, wenn sie irgendwie von links außen kommen und ich jetzt nicht drüber rede, wie welche technischen Prozesse uns noch dazu führen können, dass wir versuchen, ein praktisches Beispiel zu geben.
0: Ja.
1: Ich könnte auch über Tomatensuppe kochen oder,
0: aber
1: oder Tee trinken reden. Und dann würde man

0: 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Es gibt so einen ganz tollen Inder bei uns im Viertel. Mhm. Und der hat Tomaten-Kokossuppe auf der Karte.
1: Oh.
0: Und wir sind irgendwie wirklich gefühlt jahrzehntelang immer vorbeigegangen und haben ab und zu da diese Tomaten-Kokossuppe gegessen. Und ich wollte die nachkochen und habe auch das Rezept. Und meine erste Tomaten-Kokossuppe, glaubst du, das war die beste? Obwohl ich alle Rezeptsachen gehabt habe. Nein.
1: Nee, natürlich nicht.
0: Warum nicht so gut? Ich habe es das zweite Mal genauso gemacht. Sie war immer noch nicht gut. Ich habe sie wieder gemacht und irgendwann, ich finde tatsächlich meine Tomaten-Kokossuppe, jetzt sicher schon 15 Jahre her, ist mittlerweile sehr, sehr gut. Ist anders wie die beim Inder, aber richtig, richtig gut. Ich mag die. Und ganz ehrlich, diese Reflexion, wir alle machen das bei Dingen, die uns wichtig sind. Und es ist irgendwie eine Superkraft, außer zu finden, was da wichtig ist und wo du drüber nachdenkst, wie du das besser machst. Und die Studierenden, die bei uns studieren, die lernen für sich Probleme zu erkennen, die ihnen wichtig sind in ihrer künstlerischen Praxis und die so weiter zu verfolgen, dass andere Menschen diese Probleme auch spannend finden, für spannende Ansätze finden und mitgehen.
1: Ja. Und ich finde es ja sowieso interessant, weil du hast es ja vorher gesagt, das ist irgendwie, wie hast du gesagt, nicht Mittel. Du hast gesagt, man kann es auch lernen anhand von zum Beispiel, so wie du gesagt hast, Druckgrafik, also diese Selbstorganisation und das alles und diese ganzen Fragen und dieses Platz finden. Man kann es lernen anhand von und ich habe schon immer das Gefühl gehabt, auch beim Studieren war es für mich auch wieder so, ich habe ja am Anfang dann Theaterwissenschaften und Tanzwissenschaft studiert und das ist ja eigentlich, ist es Beobachten von Theater und Tanz und das dann beschreiben lernen und so, ja. Und ich habe immer das Gefühl gehabt, also auch wenn ich nie Dramaturgin geworden bin oder wenn man sich im Nachhinein fragt, war das jetzt irgendwie sinnvoll, irgendwie, ich habe immer das Gefühl gehabt, ich hab an einem sehr, sehr spannenden Thema denken gelernt tatsächlich, ja, und auch selber mich auseinanderzusetzen mit der Welt und eine Sprache finden und dort in dem Zusammenhang vielleicht leider eben nicht so sehr dieses, den eigenen Raum dort drin finden. Das ist sicher nicht die Betonung gewesen dort, sage ich mal. Das glaubt es in einem Kunststudium ein bisschen besser.
0: Das ist wahrscheinlich ein anderes Ziel oder ein anderer Container, den du da betreten hast, kann ich mir vorstellen.
1: Ja, ja, ich glaube auch, weißt du, manchmal dieses, also in einer anderen Wissenschaft, also ich habe ja früher, also dieses Wissenschaft gegen Kunst auch ausspielen manchmal, ich weiß nicht, ob du das kennst, dass es so Diskussionen gibt, wo das irgendwie so, wo so getan wird, als wären das zwei verschiedene Dinge irgendwie so. Aber ich habe manchmal das Gefühl, also wenn man dann so in diesem wissenschaftlichen, also zumindest bei mir beim Anfang von der Zeit in der Uni, dass es oft so war, dass man dann erstmal so gelernt hat, erstmal, also nur was quasi belegt ist, ist wirklich wahr und dass man dann so ein übergroßes Vertrauen eigentlich gelegt hat in die Wissenschaft, was sowieso ein bisschen verrückt ist, weil eigentlich bedeutet das ja nichts, wir wissen eigentlich nichts und wir widerlegen eigentlich die ganze Zeit nur. Aber manchmal kommt mir das so gerade interessanterweise bei Leuten, die ja, also Professoren aus, keine Ahnung, Geisteswissenschaften zum Beispiel. Manche, die mir bekannt sind, zum Glück sind nicht alle so, aber es kommt einem manchmal schon so vor, gerade die Leute, die eigentlich es wissen müssen, ja, dass wir mit etwas, was wir vielleicht in einem Aufsatz belegt haben oder mit einer Studie oder was auch immer, dass wir trotzdem immer, dass wir eben noch nicht das ganze Bild überblicken, dass wir damit immer noch nicht die Wahrheit haben, ja. Und worauf will ich hinaus? Dass es in der Kunst habe ich das Gefühl, also ich habe manchmal das Gefühl, das kann einen auch in die Irre leiten, auch wenn man jung ist und wenn man dann in dieses wissenschaftliche Umfeld kommt, dass man ein bisschen das Gefühl hat, man weiß jetzt, wie man Wahrheit produziert, jetzt mal ganz blöd gesagt, ja. Und in der Kunst, da läuft es irgendwie anders, ich weiß nicht so genau, dadurch, dass da einfach, dass es mehr aufgefächert wird, weißt du, da, also dieses Auffächern und dieser Sinn für die Vielfalt und für die Farbenpracht und so, dass das mehr betont wird, ja, ich finde, das ist ja eigentlich in der Wissenschaft, ist es ja auch genau dasselbe, weil du brauchst eigentlich nur eine Sache von drei verschiedenen Blickwinkeln angucken und es hat eine große Farbenpracht sofort, ja, aber ich habe das Gefühl, dass das nicht unbedingt dann so vermittelt wird und dass es leider ausgelassen wird, das so zu vermitteln. Und ich halte es auch sehr schwierig, das dann zu vermitteln. Müsste jeder bei dir einfach noch einen Kurs machen, zusätzlich.
0: Nee, ich denke, man sollte sich auch nicht so so wichtig nehmen. Also viel von den Bildungsgeschichten,

0: Wir haben ja eine mehrtägige Aufnahmeprüfung für das Studium bei uns. Und ich finde oder ich weiß, dass die Leute, die zu uns kommen, vorher schon Kontakte hatten, Impulse bekommen haben von Leuten, bestimmte Geschmäcker auf dem Teller präsentiert bekommen haben und das probiert haben und einfach eine Vorgeschichte haben. So wie mit Denken und Reflektieren. Es gibt immer was davor. Und ich glaube, diese Wichtigkeit, ich bin jetzt die Person, die Menschen hier, also man ist ein Teil. Man kann helfen, Prozesse in kontinuierlichen Experimenten rauszufinden, wie die gut laufen. Man kann rausfinden, was von Interesse ist, wenn man etwas so anlegt, was dauerhaft von Interesse ist. Man kann versuchen, diesen Kern von einer Perlenschnur zu finden, wo man immer wieder eine Perle auffädelt und wo man schaut, okay, was für Muster ergibt sich denn mit der Zeit? Also es ist nicht der eine Moment und man geht dann raus, es wäre schon wieder viel zu determiniert, viel zu zielgerichtet, sondern es ist wirklich so eine kontinuierliche Praxis und es geht ja auch über Studium hinaus, weil wenn die Uni wegfällt, wenn unsere Pläne wegfallen, wenn das ganze Umfeld quasi, das man so genossen hat, bei uns wegfällt, was dann? Und dafür, dass das nicht an Dingen hängt, sondern wirklich mit den Menschen wächst und mit den Studierenden geht, ich glaube, da darf man sie nicht zu wichtig nehmen, auch in dem Ganzen. Also die tatsächlichen Erkenntnisse müssen dann wirklich auch bei den Studierenden in ihrem Handlungsraum dann auch bleiben. Und ja, also das finde ich total wichtig, dass das
1: Vor allem, du
0: wirklich.
1: kannst es nicht kontrollieren, ja.
0: Ich will
1: Nee,
0: das
1: du kannst
0: nicht
1: es nicht und du
0: kontrollieren.
1: willst es nicht kontrollieren.
0: Also
1: Das ist gut so.
0: in dem Fall tatsächlich will ich es nicht kontrollieren und ich glaube, es ist auch qualitativer von außen betrachtet, wenn ganz unterschiedliche Interessen mit den Studierenden sich entwickeln und dann auch rausgehen und weiterentwickeln.
1: Ja.
0: Und die Fäden verlaufen weiter. Also ich glaube, das ist irgendwie auch so die Aufgabe von uns als
1: Ja.
0: Universität, dass wir versuchen, die Leute auch zu sehen, miteinander auf das zu blicken, mit den Studierenden auf das zu blicken, womit sie kommen, oder auf die Prozesse, auf die Experimente zu blicken, die sie starten und die dann zu begleiten und da was mitzugeben. Aber jetzt die tatsächlichen weiteren Impulse, die gehören den Studierenden oder den Menschen in ihren Praxen. Genau.
1: Ja, also ich glaube, es ist schon beides, weil ich meine, du bist natürlich ein sehr bescheidener Mensch, das sehe ich schon, aber ich glaube schon, dass es auch wichtig ist, wenn man, also ich habe auch, auch in meinem Freundesfamilienkreis kenne ich Menschen, die auch Kunst studiert haben und da weiß ich auch, dass es auch wirklich schwierig sein kann, wenn du nicht jemanden hast, der dir genau das schafft zu vermitteln eigentlich auf dem Weg. Im Studium, weißt du, dieses eigenen Raum finden, diesen Magnet, dass man, also ich glaube auch nicht, es muss ja nicht immer, es muss ja nicht du sein und es muss ja nicht die Uni sein für
0: Ja.
1: jeden, aber ich glaube, es kann eben schon sehr oft ein wichtiger Begleitstein sein. Ich frage mich auch, oder Begleitbaustein. Und wie ist denn das? Habt ihr noch Kontakt, wenn die Studierenden draußen sind dann? Kriegt ihr so mit, was die noch machen oder berichten die euch oder?
0: Ach doch, immer wieder, aber auch das ist kein Muss. Also es gibt so ein Alumni-Netzwerk und die schauen auch wieder mal vorbei und ja, aber das. Also kein Requirement, aber.
1: Nee. Aber bereitet ihr die auch irgendwie so vor? Also, dass ihr zum Beispiel sie rausschickt mit, was der nächste Schritt sein könnte? Gibt es so eine Art Übergangsgedanken oder ist es eigentlich nur die Abschlussarbeit?
0: Es gibt die Abschlussarbeit, also es gibt eine Reihe formaler Dinge, also es gibt eben die Abschlussarbeit und diese Dinge, aber es gibt darüber hinaus auch immer so ein internes Commitment, dass man sagt, okay, wenn ihr was machen wollt, was über dieses zeitliche Engagement hinausgeht, wir würden euch unterstützen. Also es ist nicht, ihr müsst es machen, sondern wenn es was gibt, wenn ihr was gründen wollt, wenn ihr, das ist jetzt schon ein paar Mal irgendwie einer oder anderen Form passiert. Also wir haben, ich glaube auch durch das kollaborative Tun, das habe ich vorher nicht so fertig erzählt, bei den Druckwerkstätten, also wir publizieren auch, wir haben einen Risograph, die Rosa. Risograph ist so eine ganz lustige, tolle Druckmaschine, die sehr widerständig ist und ganz viele Glitches produziert und gleichzeitig super effektiv druckt und eigentlich so ein Restposten der Druckgeschichte, also ganz toll. In den 80er Jahren entwickelt in Japan. Weißt du ein bisschen, was ein Risograph ist?
1: Überhaupt nicht, aber es musst du auf jeden Fall.
0: Hat Sojatinte in den 80er Jahren in Japan. Ja. Hat Matrizen auf Reisbasis. Ich sage immer, zur Not könnte man es auch essen. Also es ist richtig ein umweltfreundliches Ding aus heutiger
1: also
0: Sicht.
1: Also Risograph
0: schon von Reis. Zu einer Zeit, wo es Leuten eigentlich total egal war, sowas zu produzieren. In Japan jetzt vielleicht nicht, aber ja. Und hat eigentlich eine Zeit lang Kopf an Kopf mit der Xerox-Maschine, mit dem Kopiergerät gestanden.
1: Ja.
0: Und macht aber eigentlich was, ist deswegen so ein technisches Dead End, was die Kopiermaschine gar nicht macht. Macht wunderschöne Farben jenseits des Farb Zmückspektrums, also Cyan, Magenta, Yellow und K, also das Gelb, das wir als Gelb kennen, ist ja normiert, so wie eine DIN A4-Seite. Ja. Und auch das Rot, also das Magenta und das Cyan und alle diese Dinge sind ja eine Norm, damit wir alle uns darauf einigen können, wie jetzt so ein Foto auszuschauen hat, das ist real ist. Ja. Und in Zeiten vor dieser Norm hat Riso seine Farben entwickelt. Jetzt sind es Farben, die off sind. Und das ist wie Urlaub für die Augen. Und es wird auch gedruckt in einer Mischung aus Offset-Druck und also es ist ein Zylinderdruckverfahren, so eine Mischung aus Siebdruck und Zylinderdruckverfahren, also ganz schräg. Und es schaut aus wie ein Kopierer mit so zuckerfarbenen, abgerundeten Tasten. Ist natürlich kein Kopierer und es gibt ganz viele Farbzylinder dafür, die irgendwie auch so den Reichtum einer Werkstätte bestimmen, weil man die Farben wirklich in diese Maschine reinlädt. Also ist ganz anders als ein Kopierer. Es kann sensationelle, ich glaube, wie viel? Ich glaube so 150 in der Minute Blätter drucken, theoretisch. Das ist ein Rennpferd eigentlich.
1: Okay.
0: Stand bis vor einigen Jahren noch in Pfarrämtern, um so Pfarrbriefe oder Pamphlete zu drucken, meistens in Rot oder Schwarz. Und es gibt eine ganz große, sehr solidarische Community, eigentlich weltweit für Risos, weil es eigentlich von Künstlerinnen und Künstlern aufgegriffen wurde, weil die inspiriert waren von diesem Teil, von diesen Fähigkeiten.
1: Aber das heißt, die waren wirklich, also ich ehrlich gesagt, ich habe
0: und dann hat es einen großen Hype, dann war es sehr hip.
1: Ja.
0: Und irgendwie so nach dem Hipstertum oder dazwischen, ich habe mich selber privat sehr viel für Riso interessiert und habe auch eigene Risografen, habe ich das bei uns an der Uni hingebracht. Und jetzt publizieren wir einmal im Jahr kollaborativ mit allen Studierenden im Bachelor etwas. Ja. Und wir einigen uns ein Studienjahr darauf, was es sein wird. Wir produzieren das alles von Hand. Wir fertigen 120 Stücke, signieren die von Hand. Und es ist immer eine große Sache. Es ist, schrammt immer an der maximalen Überforderung, weil, also wenn ich sage, alle Studierenden im Bachelor sind es auch die Erstsemesterstudierenden und es gibt ein großes Wissen bei den Höhersemestrik-Studierenden, weil die müssen es ja 3 oder 4 Mal machen oder dürfen. Am Anfang müssen sie, am Ende dürfen sie. Deswegen sage ich, ich zwinge die alle, miteinander zu tun und Dinge nicht zu können. Die haben noch nie publiziert, wenn die anfangen. Die haben noch nie sich mit anderen auf Content geeinigt. Mhm. Die haben noch nie mit so einer widerständigen, absurden Druckmaschine Kontakt gehabt. Und alle diese eher fast systemischen Überforderungen, die machen dann auch Spaß und dann passieren dann auch Fehler. Und ja, das ist so eine Überreizung, die irgendwas bewirkt. Und am Schluss, am Ende von diesem Studienjahr, gibt es immer diesen Feedback-Moment, wo man dann immer hört, was man alles besser machen könnte. Und dann polen wir das um in, was wir alles besser machen könnten. Und so entsteht dann dieses Wissen und diese Kompetenz in der Gruppe. Mhm. Und das passiert 3-mal über das Studium und das ändert was. Also nicht das erste Mal und nicht, dass es am Anfang schon eine Anweisung gibt, wie, das verrate ich hier ein Geheimnis, das wissen die ja noch nicht. Aber tatsächlich nicht dass man nicht alles perfekt schon portionieren könnte wie im Flugzeug, aber es ist ja dann nicht ihrs.
1: Nee, genau. Das ist nicht ihrs. Und vor allem, also ich denke, ich kenne das auch so oft, dass Dinge, die hat man schon 50 Mal gehört und man versteht sie einfach beim 51. Mal, weil und meistens, weil man selber irgendwie so ein.
0: Und es ist tatsächlich so, wir sind ja jetzt auch schon im fünften oder sechsten Jahr, wo wir das machen. Und es ist ja tatsächlich so, dass es diese ganzen Infoblätter gibt, was man beachten muss und alle sagen das. Aber es ist dann anders. Ja. Wenn du es zum ersten Mal machst, wenn du wirklich Dinge zum ersten Mal machst, ist es anders, weil du siehst es nicht kommen.
1: Ja.
0: Und in Wahrheit hast du gefühlt alle Möglichkeiten, das irgendwie zu machen. Es ist auch ein schöner Zustand. Mhm. So ein absoluter Beginner, so eine Beginnerin zu sein, ist auch großartig.
1: Mhm.
0: Und gleichzeitig ist beim zweiten Mal dann anders und beim dritten Mal anders. Und beim vierten Mal weißt du genau, was du nicht willst. Vielleicht weißt du das beim zweiten Mal schon, aber du kommst halt technisch nicht hin.
1: Mhm.
0: Und so justiert man sich.
1: Mhm.
0: Nicht, indem man einmal was perfekt macht, sondern indem man es immer wieder macht. Da wären wir wieder bei meiner Tomatensuppe und hoffentlich nicht beim Gartenteich.
1: Mhm. Ja, das finde ich auch. Es ist sehr schön. Ich habe schon ganz viele Sachen mitgenommen. Also ich muss vor allem diese Riso, wie heißt du gesagt, Risomaten?
0: Nee, Rosa. Es gab auch, also die Namensentscheidung fiel auf Rosa, ein Risograf.
1: Ein Risograf. Aber du hast gesagt, Risografen standen auch in Kirchen.
0: Auch also in Pfarrämtern. Also in Österreich kennt man die wahrscheinlich, in Pfarrämtern.
1: Ich habe sofort ein Bild vor Augen, wenn ich das denke. Ich glaube, das ist es eh, weil ich habe ja auch eure Publikationen schon gesehen, sehr wohl. Ich weiß auch noch, also mir fällt sofort ein Pfarrbrief ein, wo ich denke, das könnte tatsächlich so gewesen sein. Aber außer in den Kirchen war... Das war tatsächlich, wurde auch für Büroarbeit genutzt.
0: Ja, ja, es wurde für Büroarbeit genutzt. Es gibt sogar eine Farbe, die heißt Sparkassenrot. Und es ist tatsächlich das Rot der Sparkasse.
1: Ja.
0: Also Riso hat eben eine Sparkassenrotfarbe.
1: Dann wissen wir, wer unter anderem Risografen genutzt hat.
0: Und man kann mittlerweile auch, das ist ganz, ganz toll, man kann mittlerweile auch eigene Farben mischen. Und die dann bestellen und die dann bekommen. Und dann hat man einen eigenen Farbzylinder.
1: Toll.
0: Das ist ganz, ganz toll. Also wir versuchen jedes Jahr eigentlich unsere Zylinder, die sind auch nicht ganz billig, unsere Zylindersammlung zu erhöhen. Und das ist immer eine ganz große Sache für alle,
1: toll,
0: was dann jetzt da noch dazu kommt. Und wir haben eine Duplex-Riso, also zwei Zylinder.
1: Mhm.
0: Das heißt, sie kann zwei Farben in einem Durchgang drucken.
1: Mhm.
0: Und ja, es ist irrsinnig spannend. Und die meisten, woher denn auch, haben keine Idee, wie man wirklich druckt.
1: Mhm.
0: Und wir machen das natürlich auch nicht nur mit Risografen, wir machen das auch mit anderen Druckmaschinen. Und es gibt auch Malerei am Standort, es gibt auch Bildhauerei, neue Medien. Also wir haben wirklich ganz viele, viele unterschiedliche Spielarten. Ja.
1: Ja, aber ich finde es auch so schön, diesen Gedanken, dass dadurch, dass man sich etwas nähert, was man überhaupt nicht kennt und was vielleicht auch technisch anspruchsvoll ist, dass man dadurch eigentlich eine gute Ausgangsposition hat irgendwie auch. Ich finde, das ist was irgendwie teilweise ja auch ein bisschen vergessen wird. Ich merke das selber, ich bin ja jetzt im medizinischen Kontext und komme aus einem ganz anderen Ding und manchmal denkt man das nur als Defizit, aber dass es eben auch eigentlich ein Vorteil sein kann, ja, dass man überhaupt nicht aus diesem, wie sagt man denn da, aus diesem Apparat kommt, ja, bisher, dass man einen ganz anderen Hintergrund hat und so kann total gut sein, aber überhaupt sich neu mit was zu beschäftigen. Ich finde das toll.
0: Ich finde auch, das ist die Magie von einer Gruppe oder mit anderen zu arbeiten, dass man wirklich so viele verschiedene Sichtweisen mitbekommt und auch also jetzt auch in einer Gruppe, wo die Expertisen höher sind, also jetzt wieder bei den Studierenden zu bleiben, höhersemesterigen Studierenden und Menschen, die das jetzt zum ersten Mal machen, das ist eine tolle Erkenntnis für beide, dass in einem Plenum irgendwann einfach nicht mehr gilt, dass die eine Person jetzt mehr sagen kann als die andere zu dem Thema, weil man muss sich dialogisch irgendwie auf das einigen.
1: Hm.
0: Ich glaube, das ist eine von den spannendsten Dingen, also wo ich am dankbarsten bin, ist, dass ich einfach so dieses irgendwas anfangen, irgendwas neu lernen, irgendwas beginnen, immer wieder mitbegleiten darf. Und eigentlich schätze ich das auch ungemein. Also auch in der eigenen Praxis dieses neue Sehen von Dingen, die man immer schon gemacht hat.
1: Ja, ich habe auch, letztens erst mit jemandem gesprochen, auch zum Thema, dass man auch mit der Kunst Dinge verschieben kann, Dinge, also ja, und das, ja, egal, das ist jetzt nicht der Gedanke, den ich zu Ende führen wollte. Ist es für dich, wenn du diese ganzen, also das bedeutet ja einfach viel Gruppendynamik auch, ist, und ich stelle mir vor, dass das manchmal irgendwie auch vielleicht schwierig ist zu moderieren oder so. Bist du da schon mal an die Grenzen gekommen irgendwie oder Kollegen? Ich weiß es nicht. Ist das?
0: Ja, für die lieben Kollegen.
1: Ja.
0: Also KollegInnen.
1: Ja.
0: Bin ich ganz, ganz dankbar darum. Ja, also ich glaube, es gibt immer Momente oder Phasen, wo man, das kennst du wahrscheinlich auch, wo man einfach nicht diese dicke Haut auch mitbringt und sich an Tagen dünnhäutiger fühlt. Und wenn es dann ein Tag ist, der eher die dicke Haut erfordern würde,
1: ja.
0: Also ich würde jetzt gar nicht sagen, dass man an die Grenzen kommt, sondern das ist einfach immer so eine Tagesverfassung ist. Aber das ist irgendwie Teil von dieser Praxis, dass man einfach, es gibt immer einen nächsten Tag. Also so, du kannst immer einen, also wie so ein U-Bahn-System, oder? Du weißt, es kommt immer die nächste U-Bahn und dann kannst du wieder an die Station fahren. Und also
1: ja.
0: Vielleicht ist, bin immer nur dabei in verschiedenen Zirkeln, es kann nervig werden, einfach über diese Idee der Praxis zu reden, also dass man einfach Dinge immer wieder machen kann. Das glauben wir heutzutage gar nicht. Natürlich wissen wir es, aber in so vielen Prozessen denken wir, nur dieses eine Mal zählt.
1: Ja.
0: Und das ist aber auch in der Bildungsgeschichte von Menschen nicht so. Die sind davor schon durch Türen gegangen und die werden, und das ist auch wichtig, weil viele werden VermittlerInnen, dass die wissen, jeder Moment, wo sie wem gegenüber sitzen, dem sie was eröffnen können, ist nicht der Kernmoment. Das ist nicht so wie im Film dieser Hallo-Moment.
1: Endlich
0: also,
1: weiß ich's.
0: An den glaube ich nicht, aber an dieses kontinuierliche immer wieder ansetzen und dann ist auch diese dünne Haut an dem einen Tag nicht das Thema und auch nicht die dicke Haut an dem anderen Tag, wo man vielleicht über irgendwelche Leute, also wo man nicht seinen besten Tag hatte, sondern man kann es immer wieder probieren und diese Kontinuität, die schlagt einfach alles. In der Kunstpraxis, aber auch in so vielen anderen Dingen, die uns wichtig sind.
1: Ja, total. Ich finde es schön, also dieses Repetitive, ist für mich ein ganz neuer Gedanke, das finde ich sehr inspirierend.
0: Wirklich? Wiederholst du keine Dinge in deinem Alltag?
1: Schon auch, aber nicht mit so einer Lust, die du gerade beschreibst. Und ich glaube, das geht mir manchmal ab einfach.
0: Es ist ja nicht alles lustig, also es ist manches auch sehr anstrengend.
1: Schon, aber Lust im Sinne von, dass es so, dass du das Potenzial darin halt so klar siehst. Ich glaube, das übersehe ich oft. Also das ist eigentlich schön, deswegen.
0: Das ist kein so ein Alltagsblick, den man sich gönnt, dass man einfach noch einmal ansetzen kann.
1: Die U-Bahn kommt noch mal.
0: Ja, also das macht auch gleich weicher irgendwie.
1: Ja, total.
0: Also.
1: Total. Das ist ein total schöner Gedanke.
0: Ich habe das erstmals beim Kindererziehungsratgeber gelesen, wie die Kinder Gemüse essen. Das hat diesen Gedanken unter anderem ausgelöst. Ich habe dann immer so ganz basale Aha-Momente. Ja, also dass man irgendwie siebenmal über einen bestimmten Zeitraum, in meinem Kopf sind siebenmal, keine Ahnung, warum das sieben sein muss, mindestens sowas da bringen muss, um zu sagen, das mag man oder mag man nicht.
1: Ja.
0: Und eigentlich habe ich mir dann gedacht, das stimmt, das ist so richtig. Das erste Mal, wo man instinktiv irgendwas ablehnt, ist, bin ich nicht mehr beim Gemüse. Ja. Oder wenn man denkt, bah, das ist nichts für mich, ich kann nicht malen, ich kann nicht zeichnen. Das erste Mal, come on, was willst du vom ersten Mal?
1: Ja.
0: Nix.
1: Das ist Das ist schön. Das ist ein bisschen eine Entzauberung vom ersten Mal, wenn man so will.
0: Ja, und auch vom letzten.
1: Ja.
0: Also tatsächlich, das dazwischen.
1: Stimmt.
0: Also,
1: ja.
0: Das
1: ja. Ist schön. Ich finde, das ist total entlastend, wenn man so will.
0: Nicht, dass das nicht großartig wäre,
1: ja.
0: Aber es ist nicht großartiger als das andere, weil
1: ja.
0: Man ist ja auch viel länger in diesem Dazwischen.
1: Ja, und es ist eben auch nicht so dramatisch, ja. Auch das letzte Mal, das finde ich schön, das gefällt mir.
0: Und dafür jetzt wieder, wie arbeitet man gut? Wie schaut dein Studio aus? Wie schaut der Arbeitsplatz aus? Welches Gefüge umgibt die? Das ist das, was kontinuierlich, was eigentlich immer in unserem toten Winkel sitzt, weil wir logischerweise so nach vorne schauen. Und in Momenten der Reflexion kann man sich das gezielt anschauen. Und das ist eine sehr wertvolle Erkenntnis, wenn man die mitnimmt. Nicht, dass man die ganze Zeit auf alles schaut, ich glaube, das wäre unhaltbar, aber dass man sich diese Momente, diese Blickwechsel, so als würde man einen anderen Filter aufsetzen.
1: Und also wie setzt du den auf?
0: Naja, also persönlich oder jetzt?
1: Also wenn du jetzt wirklich sagst, du möchtest was einfach nur für dich nochmal reflektieren, kommt dann die grüne Kanne Tee zum Einsatz zum Beispiel? Oder?
0: Nein, das passiert, das ist Teil der Arbeit, das kommt genau in dem. Also also jetzt im Studium zum Beispiel, wir sprechen über die Sachen, die passiert sind. Also wir reflektieren die in Worten.
1: Gemeinsam.
0: Und dann wird das auch noch dokumentiert. Und wenn ich weiß, dass ich irgendwas plane, also jetzt persönlich, dann würde ich das auch mit Bildmaterial oder mit Notizen. Das ist ja diese selektive Wahrnehmung, die dann auch einsetzt. Und man hat dann so seine Container, wo man diese ganzen Blips, während man tut, irgendwie hinschiebt. Und dann sitze ich dann plötzlich da ist mein Buch, wo ich mir alles reinschreibe und das schaue ich mir dann an, was da war und ergänze mit dem. Und das ist ja. Oder auch mit anderen. Es gibt unterschiedliche Momente. Oder alles mit der Tomatensuppe. Du kochst das, du probierst das, du denkst, das nächste Mal ein bisschen mehr Kokos. Also, ist auch eine Reflexion. Ne? Aber du musst dir das denken und musst denken, okay, wow, die Kokosflocken von dort sind vielleicht nicht so gut wie die anderen. Oder ja, also dieses es ist nicht egal und man versucht wirklich ja, nicht, weil man es für den anderen formuliert, sondern man versucht für sich diese Präzision zu finden, nach innen, nicht für den anderen. Und man denkt sich, ist das jetzt, was trifft? Oder ist es noch nicht? Und dann denkt man sich vielleicht, war ja vielleicht, aber es könnte auch so sein. Dann muss man beide Sachen nochmal machen und muss schauen, okay, ist es eher doch das oder doch jenes? Das sind lauter Experimente. Also wenn das richtig passiert, dann hat man immer Arbeit, weil man immer irgendwas hat, was man überprüfen muss. Also.
1: Aber es ist, also ich finde es sehr wie soll ich sagen, ich sage immer inspirierend, aber das, ich meine eigentlich auch was anderes, aber ich finde es auf jeden Fall toll, dass du es so schon so formulieren kannst. Man merkt ganz viel, dass du diese Reflexionsprozesse ständig machst und das ist sicherlich, also vielleicht auch nochmal zu einem anderen Grad, vielleicht auch bewusster oder wie vielleicht andere. Ich glaube eben eigentlich ist es, also ich erlebe auch durch mein Umfeld teilweise, dass diese Art von Routine gar nicht so reflektiert passiert.
0: Ja, das muss man auch lernen, ne?
1: Ja,
0: also das ist ja auch nichts, das sind alles Dinge, die man auch öfter machen muss.
1: Ja.
0: Und am Anfang ist das fremd.
1: Ja, total.
0: Und wenn man was öfter macht, dann ist es nicht mehr fremd. Und dann kann man sich überlegen, ob man das mag, was man macht. Nach so 7 Mal. Um bei dem Gemüsebeispiel zu sein. Ich habe keine Ahnung, wie viel das bei anderen. Aber nach einiger Zeit kann man darüber reden, ob man das jetzt mag und was man daran nicht mag und warum man das mag. Aber beim ersten Mal, woher?
1: Und weißt du, dass wir halt nicht werden wie Maschinchen und einfach nur Sachen abarbeiten und eigentlich überhaupt nicht drüber nachdenken, wie das jetzt, keine Ahnung, ob das Sinn macht, ob man das anders machen könnte auch, ob es einem schmeckt, alleine schon, dass man sich keinen Gedanken dazu macht, ob es einem schmeckt oder ob man es mag. Oder man kommt zu dem Schluss, man mag es eigentlich nicht, aber man macht es trotzdem.
0: Das sagt da was aus.
1: Ey.
0: Ja, aber...
1: Na, ich finde es, beides. Also auf der einen Seite kann ich mir vorstellen, dass es dann ja ist ja auch sehr fordernd, wenn du ständig reflektierst zu allem. Ja, aber ich finde es auf jeden Fall.
0: Ja, nicht so. Also es
1: ist
0: gibt
1: nicht
0: dann,
1: so. Es gibt auch Sachen, wo man gar nicht.
0: Den Gartenteich und dann gibt's das Bier am Rand.
1: Ja.
0: Oder den Tee.
1: Na.
0: Also ja.
1: Ja, aber ich glaube schon. Ja. Na, also ich finde es auf jeden Fall eine, also wenn das Kunstpraxis ist.
0: Naja, das ist jetzt, ich versuche das ja auch zu paraphrasieren und einfach so zu, ja, natürlich auch.
1: Auch, tatsächlich doch, schon auch. Und ich glaube, dass
0: es ist eher, ich versuche eher so ein Wie verständlich zu machen. Mhm. Und man kommt ja aus Kontexten und interessiert sich für Kunst. Und dann muss man, dann ist das schon so ein Container für ganz viel Hehres, Tolles, Aufwendiges. Und da muss man sich überlegen, okay, wie passt man denn selber da rein? Mhm. Und ich bin auch über die Jahre, immer wieder gab es diese Äußerungen am Anfang, ja, wann weiß ich denn genug, um was zu vermitteln? Also dieser Wunsch, das kam ganz oft, dieser Wunsch nach Authentizität in dem, was man jetzt erzählt. Weil einfach dieses... Dann hat man oft das Gefühl, nein, man hat nur so getan, als würde man es tun. Mhm. Also so, als würde man es nicht wirklich tun. Mhm. Es fühlt sich nur an wie das Experiment von einem anderen. Und wenn das aber mit einem eigenen Interesse passiert, dann tust du nicht so, als würdest du das tun, sondern dann macht es Sinn.
1: Mhm,
0: dann ist es tatsächlich deins.
1: Mhm.
0: Und das kann man vermitteln.
1: Mhm.
0: Und das kann man sich selbst vermitteln. Mhm. Und wenn man sich selber vermitteln kann, kann man es anderen vermitteln. Also nicht in so, also man muss dann schon ein paar die Worte finden und auch diese Präzision und dann auch überlegen, okay, wie versteht mir denn mein Gegenüber?
1: Mhm.
0: Und ja, und dann redet man irgendwie von Tomatensuppen oder von, weiß nicht, wovon die anderen so reden oder machen tatsächlich praktische Experimente. Also jeder ist dann anders, aber man merkt, okay, da ist was dahinter, das resoniert, da ist ein Resonanzraum. Mhm.
1: Ja, und ich hab auch das Gefühl, dass du schon, also sowohl dir selber als auch deinen Studenten und Studentinnen das, die richtigen Fragen stellen kannst. Also, dass du einen,
0: das war Sinn, ja, du
1: weißt
0: richtig,
1: du nicht, na, oder Fragen, auf jeden Fall, dass du so eine Art von, ja, also ich meine, wenn es zum Beispiel um Präzision geht, ja, wie komme ich denn dahin? Also, wie komme ich dahin? Ich muss mich befragen, ich muss mein Projekt
0: mit
1: befragen. Mit viel Geduld. Nochmal machen, nächste U-Bahn.
0: Ja, einfach auch mit viel Geduld, dass man nicht denkt, boah, es ist jetzt gescheitert oder so, sondern dass das einfach auch, ja, dass man das einfach betrachten kann, aber was kolossal schief geht, dass man das mal anschaut.
1: Ja, das ist anstrengend.
0: Muss nicht sein. Wieso ist das anstrengender, wie wenn was kolossal großartig ist? Es ist provokant. Aber eigentlich, wenn man es so von außen betrachtet und wenn die nächste U-Bahn kommt, also jetzt immer in künstlerischen Prozessen, ja, also
1: nein, natürlich.
0: Also aber tatsächlich, aber man kann natürlich in diesen Raum für Lernen über die Prozesse, die draußen stattfinden.
1: Ja, und ich glaube eben, wie gesagt, also das
0: oder
1: ist...
0: mitnehmen.
1: Ja.
0: Und diesen, das ist aber jedem und jeder selber überlassen, was man dann damit macht. Aber
1: ich glaube, wir haben dieser Raum, wo man genau diese Fragen stellen kann und wo immer die nächste U-Bahn kommt und wo man zwischen den U-Bahnen nochmal gucken kann, was schief gelaufen ist oder nicht so schief. Also dieser Raum ist einfach... Ist wichtig, ja. Und wo es nicht so wichtig ist, wo die U-Bahn hinfährt, sondern wo, dass sie nochmal kommt.
0: Ja. Und gleichzeitig sind ja die Leute total professionell.
1: Ja.
0: Also es ist ja nicht so, also die haben eine tolle Ausbildung und die sind dann professionell in dem, was sie tun. Aber es gehört halt auch essentiell dazu, dass sie diese spielerische, diese Qualitäten genauso behalten.
1: Mhm.
0: Und diesen Widerspruch unter einen Schirm zu bringen.
1: Mhm.
0: Das ist die Aufgabe. Das ist für viele, die Dinge kreieren, die Dinge gestalten und machen, eigentlich die Challenge.
1: Ich finde es auch schön, weil mit dem Gedanken von diesem Repetitiven, also dass du immer wieder dieselben Sachen nochmal dir anschaust und nochmal ein bisschen besser machst, ich finde, das nimmt einem auch viel Druck weg, also gerade im Moment, wo es so, also es ist so eine wahnsinnige Informationsflut, wir müssen so viel Informationen verarbeiten grundsätzlich. Wir sollten so viele, keine Ahnung, Tools lernen, mit Sachen arbeiten. Es ändert sich ständig alles Mögliche. Ja, das ist, es überfordert ja viele Menschen und ich bin noch jemand, der eigentlich eher neugierig ist, aber ich verstehe vollkommen, wenn jemand sagt, ich will das alles gar nicht, ist mir alles viel zu viel. Und ich finde diese, das, was du beschreibst, ist ja auch ein Rahmen, wo man sagen kann eben, also in diesem Rahmen machen wir halt das jetzt, ja, eben zum Beispiel den Risographen, und wir machen das und wir beschäftigen uns genau damit und wir brauchen diese, also natürlich fließt sicherlich, so stelle ich mir das jetzt vor, ja, da fließt was ein von der ganzen Komplexität drumherum auch, aber ich habe in diesem Rahmen, habe ich diesen Risographen und habe ich dieses Projekt und habe ich das, was ich mit meinen Kolleginnen und Kollegen zusammen erarbeite, und trotzdem habe ich in diesem Rahmen Spielraum, ja, für Erfahrung und für Entwicklung.
0: Man hat zu viel Spielraum, ja. Das ist ja eben das.
1: Ja.
0: Also man hat eigentlich für das, wie es sich sonst immer anfühlt, zu viel Spielraum. Mhm. Und das ist gut, weil es macht total unsicher irgendwie, und gleichzeitig ist es so erkenntnisreich. Mhm. Und ja.
1: Zu viel Spielraum, ja.
0: Oh ja. Also man könnte ja dieses, also wenn man Dinge in so einem Feld mit anderen macht, dann muss man sich auf viele Sachen gemeinsam einigen und gleichzeitig auch Vorstellungen haben. Also wenn man was zum ersten Mal macht, hat man ganz viele Vorstellungen von dem, was geht. Mhm. Wenn man was zum, weiß ich nicht, 100. Mal macht, dann sieht man meistens nur einen Weg, wie man eine Sache machen kann. Mhm. Also meine Tomatensuppe ist ein Beispiel. Mhm. Und das ist der beste Weg natürlich jetzt. Aber der beste Weg kostet viele andere Varianten die Existenz. Und irgendwo dazwischen, das eine ist nicht schlechter als das andere, aber es heißt was anderes. Es ist ein anderer Tag an dieser U-Bahn-Station jeweils. Und nachdem man ja nie nur selber, auch wenn wir das immer glauben, Dinge verursacht, sondern wir machen das oft und meistens miteinander, ist das, was man an dem Tag an der U-Bahn-Station macht, so mittelwichtig. Aber es ist ganz wichtig, wie man sich mit den anderen verständigt, die an dem gleichen Tag auch irgendwas machen. An dieser U-Bahn-Station. Also es gibt ja auch so einen Naked Subway Ride oder sowas in manchen Städten. Also verstehst du, also es wird einem schnell klar, dass es natürlich relevant ist, wie du dich tagesaktuell fühlst. Aber es gibt ganz, in dem Fall 30 andere, die sich auch tagesaktuell irgendwie fühlen und unterschiedliche Stadien der Tomatensuppe bereits gekocht haben und alle mit so einem Suppencontainer an der U-Bahn-Station stehen. Na, du weißt, was ich meine. Es ist einfach eine Interdependenz.
1: Ja,
0: also
1: ja.
0: Es ist, und diese Erkenntnis ist sehr wertvoll. Und was man, dass man aber auch nicht nichts machen kann, ist auch eine Erkenntnis. Dass man nicht alles beeinflussen kann, aber dass man sich auch nicht komplett, ja, und irgendwo dazwischen entsteht dann was, mit dem man sich sehr stark identifiziert, was total für Arbeit war, was man natürlich an der und der Stelle unbedingt das nächste Mal besser machen möchte. Und man geht eigentlich raus mit einem Haufen ungerichteter Kompetenz und dem Willen, das bitte nicht so schnell, aber wenn wir es doch unbedingt noch mal machen müssen, dann doch in dieser Art und Weise machen zu wollen. Deswegen sage ich, zwing die alle.
1: Da, ich glaube, ich muss da erst noch eine Woche drüber nachdenken, bis ich werde wahrscheinlich davon treu, wenn ich sage es dir.
0: Na, was so unverständlich.
1: Risographen, ich muss ja gerade Risograph.
0: War das jetzt so unverständlich?
1: Na, also damit werde ich mich jetzt noch ein bisschen mehr beschäftigen.
0: Na, es gibt halt immer so Sprachbilder, die dann das so ungefähr treffen. Also da ist schon sehr viel Streuverlust dabei.
1: Nee, das ist mit einkalkuliert. Das ist schon in Ordnung.
0: Naja.
1: Das ist schon in Ordnung. Vielleicht finden wir bei der nächsten U-Bahn ein besseres Bild.
0: Ja.
1: Ja. aber das ist nicht so schlimm.
0: Und außerdem, das ist ja das jetzt, was ich über das Ganze sage. Es wäre natürlich total spannend, an uns zu hören, was andere sagen.
1: Ja, das sind demnächst lade ich einfach deine Studentinnen ein. Okay, gut. Auch immer.
0: Kannst du gerne machen.
1: Du kannst mir gerne Gastempfehlungen sonst noch geben, wen ich einfach als krasses Gegenbeispiel zu deiner Position.
0: Ich habe gar nicht so viel Position.
1: Okay, nee, ich habe schon gemerkt. Ich wollte dich noch fragen, weil wir haben nicht mehr so viel Zeit. Ich bin immer mit dem Zeitmanagement extrem schwierig. Also ich sage jetzt nochmal, meinen Namen, den habe ich noch überhaupt nicht gesagt. Ich heiße Simone Seimer und immer am 4. Sonntag im Monat um 22 Uhr mache ich die Sendung Hörauer. Heute ist mein Gast Elisabeth Schmier und mit Elisabeth habe ich jetzt sehr lange gesprochen. Unsere Wege, also wie gesagt, das ist immer, der Plan ist... wir haben uns verplappert. Der Plan ist immer, es gibt keinen Plan. Es ist total ein gutes Konzept, finde ich. Und das war auch heute so. Meine Frage nochmals zum Abschluss, gibt es irgendwas anderes? Also du kannst uns was zum Denken mitgeben, weil wir werden das Thema eh nicht mehr besprechen können. Aber gibt es noch irgendwas, wo du sagst, so, weiß ich nicht, ein Thema, wozu du dir im Moment viele Gedanken machst? Ich weiß nicht, das kann alles sein.
0: Oh, ach Gott, ein Thema.
1: Ist das zu groß? Ich weiß nicht, oder irgendwas, wo du sagst, da beschäftigst du dich im Moment mehr mit irgendeinem Projekt, was dir gerade am Herzen liegt oder... die Weltlage, irgendwelche Aspekte von der Weltlage.
0: Ich eröffne am 1. Oktober im Museum der Moderne bei der Ausstellung Neugier im Fluss eine Installation, die für die Stadtgalerie vor ein paar Jahren entstanden ist. Und das freut mich ganz, ganz riesig. Da war für mich ein großes Learning drin, weil es echt eine große Installation war. Und ich dachte, ich werde die wahrscheinlich nie wieder in dieser Art und Weise zeigen. Und ich wollte die schon aus dem Lager quasi so ein bisschen auseinandernehmen, sage ich jetzt ganz nur zu dir.
1: Genau.
0: Und dann habe ich gelernt, dass ich das doch nicht machen soll und freue mich riesig, dass ich die Arbeit da zeigen darf.
1: Wie alt ist, also wann wurde sie das erste Mal gezeigt?
0: Ich glaube vor 3 Jahren
1: Ist
0: sie neu entstanden.
1: Okay.
0: Und eben wirklich für den Raum in der Stadtgalerie in Lehn. Das war ganz, ganz eine schöne, schöne Erfahrung, eine tolle Ausstellung für mich. Und ich hab dann im Nachhinein so ein bisschen bedauert, so was Großes gemacht zu haben. Und das war falsch. Also siehst du, diese Station, wenn ich da wieder aussteige, würde ich das tatsächlich, weil ich es so genossen habe, wieder so machen. Und da würde ich das Experiment nochmal so laufen lassen und schauen, was in dieser Art und Weise mit der Arbeit rauskommt. Und beim Fotohof, auch am 1. Oktober, bin ich mit einer Arbeit vertreten, die erste fotografische Auseinandersetzung. Und ist auch lustig, dass...
1: Ich habe gerade gesehen, dass sie alles abgehängt haben, nämlich auch im Fotohof. Genau. Das heißt, wir haben zwei Kunsttipps für die nächste Woche. Ist ja auch lustig, dass das jetzt alles so zusammenspielt. Das ist das nächste Woche, Donnerstag.
0: Genau.
1: Zwei Eröffnungen und du bist zweimal beteiligt. Einmal,
0: genau.
1: Das eine Mal ist deine Ausstellung, komplett deine Ausstellung.
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0: Die erste Oktave symbolisiert die Liebesvereinigung des Männlichen und Weiblichen. Die göttliche Liebe von Shiva und Shakti.
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0: 5 Minute Fall mit Love is Dead.

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1: 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Robert Friedl mit Feel the Life and See the World.